0: Es ist 3 Uhr.
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2: Ich bin Tine Klimach. Israel hält an seiner harten Linie gegenüber der pro-iranischen Hisbollah-Miliz im Libanon fest, ungeachtet des von US-Präsident Trump verkündeten Stopps gegenseitiger Angriffe. Ministerpräsident Netanyahu teilte am Abend auf der Plattform X mit, er habe mit Trump gesprochen und ihm mitgeteilt, dass Israel Terrorziele in der libanesischen Hauptstadt Beirut angreifen werde, sollte die Hisbollah ihre Angriffe auf israelische Städte nicht einstellen. Im Streit um die geplante BAföG-Reform macht die SPD jetzt Druck. Fraktionsvize Wiebke Esther wirft dem Kanzleramt vor, junge Menschen unnötig zu verunsichern. Hintergrund sind neue Zweifel aus der Union und aus der Bundesregierung, ob die geplanten Verbesserungen beim BAföG wie angekündigt umgesetzt werden können.
3: Die Reform ist längst vereinbart und auch finanziert, sagt SPD-Fraktionsvize Esther. Wer den Kompromiss jetzt wieder in Frage stelle, verschiebe kurz vor dem Ziel die Ziellinie. Auslöser der Debatte sind unter anderem Aussagen von Regierungssprecher Cornelius. Er hatte darauf verwiesen, dass alle Vorhaben im Koalitionsvertrag unter Finanzierungsvorbehalt stehen. Auch Forschungsministerin Bär und Unionsfraktionschef Spahn hatten zuletzt Zweifel an der Umsetzung der BAföG-Reform geäußert. Zoe Tassovali, Nachrichtenredaktion.
2: Für den Terroranschlag auf feiernde Menschen in Bielefeld ist der Attentäter zu lebenslanger Haft verurteilt worden. Das Düsseldorfer Oberlandesgericht sprach den 36-jährigen Syrer wegen vierfachen versuchten Mordes schuldig, stellte die besondere Schwere seiner Schuld fest und ordnete Sicherheitsverwahrung an.
4: Das Gericht verhängte damit die Höchststrafe und folgte dem Antrag der Bundesanwaltschaft. Die hält den Syrer wegen seiner radikal-islamischen Gesinnung weiter für gefährlich. Er hatte vor gut einem Jahr vor einer Bar in Bielefeld feiernde Menschen mit einem Messer angegriffen. Vier wurden lebensgefährlich verletzt. Der Täter soll bereits in Syrien jahrelang für die Terrormiliz IS tätig gewesen sein. 2023 kam er dann nach Deutschland. Hier sollen sich laut einem Gutachten seine psychischen Probleme noch verstärkt haben. Thomas Bock, Redaktion.
2: Der Tankrabatt und gesunkene Rohölpreise haben die Autofahrer im Mai beim Spritkauf entlastet, wie eine Bilanz des ADAC für den Monat Mai ergab. Demnach kostete ein Liter Super E10 im Schnitt rund 13 Cent weniger. Diesel war sogar etwa 27 Cent günstiger.
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5: Der Dienstag bringt vereinzelt Schauer und bis zu 23 Grad. Später kommen von Westen her Gewitter über Schwaben. Es trifft nicht alle, aber wo es Gewitter gibt, können die teilweise auch recht heftig ausfallen. Und es kühlt ab, sodass wir am Mittwoch zwar wieder trockenes Wetter haben, auch wieder relativ viel Sonne, aber nur noch bis zu 18, 19 Grad.
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6: Derzeit liegen uns keine Meldungen vor. Allen unterwegs eine gute Fahrt.
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0: 4 Uhr.
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2: Ich bin Tine Klimach. Die Europäische Union verschärft ihre Migrationspolitik. Künftig soll es Rückkehrzentren in Drittstaaten geben. Es werden auch weitere Asylregeln verschärft, um mehr Abschiebungen zu ermöglichen. Am Abend einigten sich darauf Vertreter des Europaparlaments und der Regierungen der Mitgliedsländer. In die speziellen Rückkehrzentren außerhalb der EU sollen abgelehnte Asylbewerber kommen, die nicht in ihre Herkunftsländer zurückgebracht werden können. Wo sie entstehen sollen, ist noch unklar. Nach dem Abbruch ihrer Reise in den Libanon hat Entwicklungsministerin Rehm Alabadi Radovan Israel und die pro-iranische Hisbollah-Miliz zur Deeskalation aufgerufen. Sie verurteile die Angriffe der israelischen Regierung, diese dramatische Eskalation, sagte sie dem ZDF-Heute-Journal. Ebenso müsse auch die Hisbollah ihre Angriffe auf den Norden Israels einstellen.
3: Und deshalb setze ich natürlich auch weiterhin darauf, dass es eben zu Verhandlungen kommt, zu einer politischen Lösung, an die sich alle Seiten halten müssen.
2: Kurz vor dem Landeanflug auf Beirut musste ihr Flieger umdrehen aus Sicherheitsgründen. Alabadi Radovan wollte sich bei ihrem Besuch gemeinsam mit dem norwegischen Amtskollegen ein Bild von den Auswirkungen des Kriegs zwischen der Hisbollah und Israel machen. Die verurteilte Rechtsextremistin Mala Svenja Liebig soll von Tschechien nach Deutschland ausgeliefert werden. Das hat das Landgericht im tschechischen Pilsen angeordnet. Die Entscheidung ist noch nicht rechtskräftig.
4: Liebig war in Deutschland wegen Volksverhetzung, übler Nachrede und Beleidigung zu 1,5 Jahren Gefängnis verurteilt worden. Fast 3 Jahre ist dieses Urteil her. Danach ließ Liebig den persönlichen Geschlechtseintrag von männlich in weiblich ändern, worin Kritiker einen Missbrauch des Selbstbestimmungsgesetzes sehen. Zum für den vergangenen Sommer festgelegten Haftantritt im Frauengefängnis Chemnitz erschien Liebig nicht, wurde deshalb zur Fahndung ausgeschrieben und schließlich in Tschechien festgenommen. Jan-Henner Reitzer, Nachrichtenredaktion.
2: Die Pünktlichkeit der Fernzüge der Deutschen Bahn hat sich im Mai auf niedrigem Niveau stabilisiert. Nach internen Unternehmensdaten erreichten 61,3% der ICE- und Intercity-Züge ihr Ziel pünktlich. Als verspätet gilt ein Zug nach Bahndefinition ab einer Verzögerung von 6 Minuten. Zugausfälle werden in der Statistik nicht berücksichtigt.
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5: Der Dienstag bringt vereinzelt Schauer und bis zu 23 Grad. Später kommen von Westen her Gewitter über Schwaben. Es trifft nicht alle, aber wo es Gewitter gibt, können die teilweise auch recht heftig ausfallen. Und es kühlt ab, sodass wir am Mittwoch zwar wieder trockenes Wetter haben, auch wieder relativ viel Sonne, aber nur noch bis zu 18, 19 Grad.
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6: Derzeit liegen uns keine Meldungen vor. Allen unterwegs eine gute Fahrt.
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0: 5 Uhr.
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2: Ich bin Tine Klimach. US-Präsident Trump hat die nächste Woche als Zeitraum für eine mögliche Einigung mit dem Iran auf ein Rahmenabkommen genannt, das die Öffnung der Straße von Hormuz umfasst. Das berichtete der US-Sender ABC News unter Berufung auf ein Telefoninterview mit Trump. Dieser habe ergänzt, dass er dem Abkommen noch nicht zugestimmt habe. Das EU-Parlament und die Mitgliedstaaten haben sich auf eine härtere Migrationspolitik geeinigt. Künftig soll es Rückkehrzentren in Drittstaaten geben. Es werden auch weitere Asylregeln verschärft, um mehr Abschiebungen zu ermöglichen. In sogenannten Return-Hubs außerhalb der EU sollen abgelehnte Asylbewerber kommen, die nicht in ihre Herkunftsländer zurückgebracht werden können. Das kann der Fall sein, wenn das Herkunftsland die Einreise verweigert oder zu dem Staat keine diplomatischen Beziehungen bestehen. Ein neuer Stellplatzinformationsdienst soll Fahrern von Lastwagen helfen, einen Parkplatz zu finden. Enthalten sind Daten von allen gut 1800 Rastplätzen in ganz Deutschland. Bundesverkehrsminister Schnieder gibt das System heute Vormittag an der A2 bei Hamm offiziell frei.
3: Wo genau ist noch ein Stellplatz frei? Lkw-Fahrer sollen nicht mehr lange suchen müssen und so auch schneller runter von Autobahnen und anderen Straßen, wo sie anderen im Weg rumfahren. Gespeist wird die Stellplatzsuchhilfe mit Daten aus dem Mautsystem, nahezu in Echtzeit. Ruhezeiten sollen so besser eingehalten werden können und am Ende alle Verkehrsteilnehmer profitieren von mehr Platz auf den Straßen und einer verbesserten Sicherheit. Aus Berlin, Jan-Henner Reitze.
2: Zum Sport. Heute beginnt für die deutsche Fußballnationalmannschaft die WM-Mission. Am Nachmittag geht es von Frankfurt am Main aus in die USA. Dort trifft das deutsche Team am Samstag im letzten Testspiel auf den Gastgeber USA.
4: Rund 9 Stunden Flugzeit sind es von Frankfurt nach Chicago. Durch die Zeitverschiebung fliegt das Team am Nachmittag los und kommt auch am Nachmittag an. Die ersten Tage gilt es also, den Jetlag zu überwinden. Das Klima ist sommerlich heiß. Bundestrainer Nagelsmann will die kommenden Tage nutzen und so viel wie möglich trainieren, um den Feinschliff vorzunehmen für den WM-Start. In Chicago stößt dann auch Stürmer Kai Havertz zum Team und macht den 26-Mann-Kader perfekt. Thomas Bremser, Nachrichtenredaktion.
2: Die Fußballweltmeisterschaft in den USA, Kanada und Mexiko startet am 11. Juni.
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1: Wunderschönen guten Morgen.
2: Buongiorno.
1: Rein in den Tag, der Dienstag ist der 2. Juni in den Donnertreff im Nachrichtenstudio. Regina Wysocki.
3: Guten Morgen.
1: Na, die Damen, was haben wir da gestern noch so getrieben?
3: Was hast du noch?
1: So, ja.
3: Ja. Oh, neuen Salat gepflanzt.
1: Oh, cool.
2: Was für einen?
3: So ein Pflücksalat. Mhm.
1: Ja, Zupfsalat ist das Beste, was du machen kannst. Ich habe dieses Jahr wieder ein bisschen eng gepflanzt. Also wir haben schon sehr, sehr viel geerntet.
3: Ja, guck mal. Ja,
1: jetzt kommen die Blattläuse langsam.
3: Ja, okay. Also, aber bei uns wächst sie eigentlich auch total gut.
1: Zadam.
3: Aber der erste Versuch wurde nichts. Ah. Also haben wir jetzt nochmal gepflanzt.
1: Okay.
3: Weiß nicht warum.
1: Kopfsalat ist jetzt dann bald fertig. Die Kohlrabi sind bis auf 2 schon geerntet.
2: Oh, da habe ich einen daheim im Kühlschrank, Kohlrabi.
1: Die sind echt fett geworden.
3: Cool.
1: Richtig fett.
2: Lecker.
1: Und die Tomaten wachsen und gedeihen.
3: Ja.
1: Wir spreisen bis. Also das ging jetzt flott. Wir haben selber gezogen, so kleine Pflänzchen und jetzt sind sie so einen halben Meter hoch.
3: Cool,
1: ja, macht Freude.
3: Ja, das stimmt. Und du?
1: Was ich noch gemacht habe, einen Spind abgecycelt. Ich hatte einen alten Metallspind, weißt du, so wie man sich's vorstellt. Ich hab mal einen Bauwagen, einen Bauwagen gekauft und da war ein Spind drin für die Bauarbeiter. Mhm. Und der hat zu viel Platz weggenommen, aber da war ich zu schwabe, dass ich den wegtue, weil er mir auch gefallen hat. Und jetzt habe ich Regalböden eingebaut,
3: damit
1: ich den noch daheim verwenden kann.
3: Voll gut.
1: Doch.
3: Cool.
1: Hat viel zu lang gedauert. Aber ich wollte ihn fertig kriegen.
3: Ja, das kenne ich.
1: Damit, wenn du es nicht durchziehst, dann dauert es wieder.
2: Ja, wenn man einmal was angefangen hat, gell.
1: Ja, eben. Aber dass es bis um 9:30 dauert, hätte ich auch nicht.
3: Oh, wow.
2: Oh, okay.
1: Ja, ja.
2: Von?
1: Ich weiß gar nicht, wann habe ich angefangen? Manchmal 5:30 weg.
2: Oh.
1: So ungefähr.
3: Okay, ja, das ist ordentlich.
1: Ja, ich muss halt sämtliche Böden und erstmal einfallen lassen, wie ich das da reinmache.
2: Aber jetzt hast du es geschafft.
1: Jawohl. Und jetzt freue ich mich.
2: Ja, das
1: ist
2: doch schön.
1: Schon fertig.
2: So muss es sein.
1: Richtig.
2: Ich kann mal wieder was abhaken auf der To-Do-Liste.
1: Genau, ich mache mal das Fenster auf, ich fange schon wieder hier drin, hat schon wieder eine Luft neu. Oder kommt es nur mir so vor?
3: Nee, finde ich auch, ja.
1: Da steht die Luft.
3: Na guck, bei mir haben die Kollegen offen gelassen.
1: Ah, perfekt.
3: Das ist im Winter immer ganz toll.
1: Das ist,
3: ganz ehrlich, da liebe ich das.
1: Im Sommer, hier dieses Fenster, immer zu,
3: ja.
1: Immer zu. Kommst du im Winter rein?
2: Ja, stimmt.
1: Da hat der Kollege dann abends offen gelassen.
3: Ja,
1: dann hat es Eiszapfen hier an den Boxen.
2: Das stimmt schon.
1: So.
2: Also gut, nachdem jetzt das Musikbett auch schon wieder...
1: Ist das ein Zeichen für den Weg zur Küche, zur Kaffeebank?
2: Ja, definitiv.
1: Oder Teebank.
2: Kaffeebank, das finde ich gut.
1: Ja.

0: So, das habe ich jetzt dermaßen verschlafen. Einen wunderschönen guten Morgen euch. Es ist Dienstag, es ist der 2. Juni, es ist gleich 5:19 Uhr.
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2: Guten Morgen, ich bin Daniel Heinze von der katholischen Kirche. Der Heilige Geist ist für alle da, nicht nur für die Lautsprecher und Vielredner. Diesen Gedanken, den habe ich neulich rund um Pfingsten aufgeschnappt. Da haben Christen ja besonders diese göttliche Kraft gefeiert, die dafür sorgt, dass Menschen sich verstehen können über Grenzen und Barrieren hinweg. Dieser Heilige Geist also ist nicht nur für die, die oft und gern und laut vom Glauben sprechen, so wie ich etwa hier im Radio. Nein, er kann alle Menschen beseelen, ihnen Kraft geben. Natürlich auch denen, die nicht gern im Mittelpunkt stehen oder vor Mikrofon sitzen. Das Ganze ist kein Lautstärke-Contest. Gottes guter Geist kann sanft sein und heilsam, still und zärtlich, vielleicht auch mal schüchtern, aber im richtigen Moment hilfreich. Und niemand sollte denken, ach, dabei geht's doch nicht um mich. Ja, darauf vertraue ich. So unterschiedlich wir Menschen sind, so unterschiedlich erreicht und befähigt uns der gute Geist Gottes.
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3: Gleich dürft ihr euch schon mal freuen. Cool, auf die neue von Teddy Swims, Mr.

0: ist Melissa Etheridge mit dabei. Bring me some water.
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0: Das heute natürlich auch gleich wieder hier bei uns. Es ist jetzt aber erstmal kurz vor 5:30. Schönen guten Morgen.
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0: Da wird's heute schon wechselhafter. Wir starten eigentlich noch vielerorts relativ freundlich rein in den Dienstag, aber dann im Tagesverlauf ziehen immer mehr Wolken auf und die bringen uns dann gerade zum Nachmittagabend hin. Teilweise heftige Regenschauer, auch mit Gewitter örtlich, kann sogar hageln und ein kräftiger Wind aufpusten. Die Höchstwerte aber doch recht warm, 20 bis 25 Grad.
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6: Um kurz nach 5:30. Es ist noch sehr ruhig auf den Straßen, so muss sein. Gute Fahrt.
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6: 11 Superblitzer aktuell. Alle natürlich für euch immer auf donau3fm.de oder auf eurer donau3fm-App zum Nachlesen. Langenau-Göttingen zum Beispiel in der Albecker Straße, wenn ihr Richtung Albeck fahrt. A7 Ulm Richtung Würzburg vom Firngrundtunnel wieder mal einer. Und B311 Richtung Ehingen, Höhe der Kreuzung Öpfingen. In dem Bereich sind 70 erlaubt.
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6: Schönen guten Morgen.
0: Guten Morgen.
6: Hallöle. Grüß Gottle.
0: Servus.
6: Hallo? Servus? Sehr gut. Ja. Großartig. Mhm. So, gleich, weil wir Dienstag haben, natürlich um 5:45 kluge Köpfe, die irgendwas erfunden haben, was sehr gut ist. Mhm. Ja? Also meistens nicht so die herausragend, wobei Penicillin war schon herausragend.
0: Pizzakarton war herausragend,
6: ja,
0: bitte schon. Dich, erst am Samstag.
6: Aber es sind so Kleinigkeiten, weißt du, das ist, wo man nicht gleich draufkommt und viele sind ja zufällig entstanden.
0: Ja.
6: Oder aus einem ganz, ganz bestimmten Grund heraus, der manchmal fast dramatisch ist.
0: Ui, okay.
6: Ach, so wie heute. So wie heute. Es geht nämlich gleich um die Erfindung, Achtung, passend zur Jahreszeit. Schwimmflügele.
0: Moi. Oh ja.
6: Ja, Schwimmflügele.
0: Ich weiß, mochte man die als Kind? Ich weiß gar nicht. Ich glaube, ich stand denen neutral gegenüber.
6: Ich glaube, das hat ihn noch nicht großartig interessiert.
0: Jetzt wäre das echt ein Problem, weil wegen der Bräunung, weißt du, dann hättest du immer diese Streifen.
6: Auch,
0: also jetzt fände ich das nicht mehr so cool,
6: machen.
0: Aber damals war mir das wurscht.
6: Das ist tatsächlich, wobei das schon geil aussieht. Ja, man kann das ja auch. Ja, so unten braun, dann weiß, dann wieder braun.
0: Aha.
6: Schön.
0: Da siehst du der Bienenlook.
6: Ja, eben drum. Das sollten wir mal überdenken. Großartig.
0: Schauen wir mal.
6: Ja, wer hat es erfunden? Kommt. Die Antwort gibt's gleich um 5:45 für euch.
0: War es ein Schweizer, ha?
6: Bitte?
0: War es ein Schweizer?
6: Ich weiß es nicht.
0: Ach so.

0: Wunderschönen guten Morgen am Dienstag, der 2. Juni und gleich haben wir es 5.44 Uhr.
1: Wollja! Und am Dienstag um diese Uhrzeit, so gegen 5:45 gibt's kluge Köpfe, also Menschen, die etwas erfunden haben, was dann doch auch sehr, sehr wichtig ist.
0: Ja,
1: manchmal
0: was Sinn macht.
1: Manchmal alltägliche Gegenstände, manchmal Gegenstände, die das Leben retten, wie Penicillin damals hatten wir schon.
0: Und heute, oder das Pizzakarton.
1: Richtig, ja, die retten ja auch manchmal Leben.
0: Ja.
1: Tatsächlich. Aber heute etwas, das ja auch Leben rettet, im Prinzip. Es geht passend zur Jahreszeit um Schwimmflügele.
0: Soll ich abdrücken schon?
1: Ja, und dann drückst du das Knöpfle.
2: Wenn es Klick macht. Kluge Köpfe, geniale Erfindungen.
3: Die Schwimmflügel. 1956 erlebt der deutsche Erfinder Bernhard Marquitz einen Schockmoment. Seine dreijährige Tochter fällt beim Spielen in den elterlichen Goldfischteich. Zum Glück geht am Ende alles gut, aber das Erlebnis lässt ihn nicht mehr los. Marquitz will eine Lösung finden, damit Kinder im Wasser sicher sind, auch ohne Hilfe von Erwachsenen. Er beginnt zu tüfteln. Zuerst experimentiert er mit aufblasbaren Gummischläuchen, aber die sind nicht stabil genug, verlieren Luft oder verrutschen. Er sucht weiter und stößt auf ein damals noch neues Material, PVC, also Plastik. Robust, luftdicht und formstabil. Und in diesem Moment macht es Klick.
4: Was, wenn es gelingt, dieses Material irgendwie mit Luft zu füllen?
3: Nach viel Tüftelei entwickelt Marquitz zwei aufblasbare Luftkammern, die an den Oberarmen befestigt werden können. Und tatsächlich, damit treiben Kinder stabil an der Wasseroberfläche. Aber die Entwicklung ist teuer. Die ersten Versuche kosten zu viel Geld. Die Nachfrage ist unsicher. Das Projekt kurz vorm Scheitern und dann das unglaubliche Glück. Marquitz gewinnt im Lotto. Mit dem Geld produziert er die ersten 10.000 Paar Schwimmflügel. Ein voller Erfolg. Heute gehören Schwimmflügel im Freibad oder am Badesee für viele Familien zur Grundausstattung. Ein Schreckmoment, ein neues Material, ein Lottogewinn und eine Erfindung, die bis heute viele über Wasser hält.
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0: Dirty Dancing.
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0: Gibt's gleich wieder für euch. Es ist eine Minute vor sechs.
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0: Schönen Dienstagmorgen.
1: Es ist 6 Uhr.
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5: Ist am Bodensee doch eine Frau über Bord gegangen und das DFB-Team fliegt in die USA. Ich bin Regina Wysocki, guten Morgen. Nach einem Großeinsatz auf dem Bodensee ist gestern Abend eine Leiche gefunden worden. Am Sonntag gab es einen Notruf von einer Fähre auf der Strecke Meersburg-Konstanz. Ein Passagier hatte gemeldet, eine Frau sei über Bord gegangen. Nach einer erfolglosen Suche mit Booten und Wasserspürhunden war die Polizei von einer Fehlmeldung ausgegangen. Ob die gefundene Leiche jetzt mit dem Notruf zusammenhängt, wird ermittelt. Die Europäische Union macht den Weg für Rückkehrzentren in Drittstaaten und die Verschärfung weiterer Asylregeln frei, um mehr Abschiebungen zu ermöglichen. Donau 3 FM-Reporterin Tine Klimach.
6: In die speziellen Rückkehrzentren, sogenannten Return Hubs, außerhalb der EU sollen abgelehnte Asylbewerber kommen, die nicht in ihre Herkunftsländer zurückgebracht werden können. Deutschland bemüht sich aktuell gemeinsam mit einigen anderen EU-Staaten um Vereinbarungen mit Ländern, die bereit wären, auf ihrem Staatsgebiet solche Rückkehrzentren einzurichten. Die Zahl der Abschiebungen war in der EU im vergangenen Jahr gestiegen. Gleichzeitig sank die Zahl der Asylanträge zuletzt kontinuierlich.
5: Baden-Württemberg prüft den Einsatz sogenannter Handyblitze gegen Ablenkung am Steuer. Die Kameras sollen von Brücken aus erkennen, ob Autofahrer während der Fahrt ein Handy nutzen. In Rheinland-Pfalz sind solche Monocams seit März 2025 im Einsatz. Im Südwesten gibt es dafür bislang aber noch keinen konkreten Zeitplan. Handynutzung am Steuer kostet mindestens 100 Euro Bußgeld und einen Punkt in Flensburg. Nach den Vorbereitungsspielen der letzten Tage ist es heute soweit, die deutschen Fußballer starten in Richtung WM. Donau 3 FM-Reporter Thomas Bremser.
7: Rund 9 Stunden Flugzeit sind es von Frankfurt nach Chicago. Durch die Zeitverschiebung fliegt das Team am Nachmittag los und kommt auch am Nachmittag an. Die ersten Tage gilt es also, den Jetlag zu überwinden. Das Klima ist sommerlich heiß. Bundestrainer Nagelsmann will die kommenden Tage nutzen und so viel wie möglich trainieren, um den Feinschliff vorzunehmen für den WM-Start. Die Generalprobe steigt dann am Samstag gegen Gastgeber USA.
5: Danke, Thomas. Mehr Nachrichten gibt's dann wieder in einer halben Stunde und jederzeit auf donau3fm.de.
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8: Ja, das wird halt schon wechselhafter. Wir starten größtenteils noch recht freundlich rein in den Dienstag, aber der Schein trügt. Im Tagesverlauf wird es nämlich zunehmend ein bisschen ungemütlicher. Es ziehen Wolken auf, gerade zum Nachmittagabend dann teilweise auch Regen. Teilweise kommt da wirklich einiges runter mit Gewitter. Örtlich sind wohl auch Hagel und kräftiger Wind möglich. Die Höchstwerte heute trotzdem sehr warm, 20 bis 25 Grad.
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0: Kurz nach 6 schon eine Meldung für die B10 Ulm Richtung Stuttgart in Höhe Uhingen West. Hat's leider gekracht. Unfallstelle ist wohl noch ungesichert. Probleme auf dem rechten Fahrstreifen. Aktuell verliert ihr deshalb an der Stelle 5 Minuten.
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0: Almendingen, Schwenksweiler, Richtung Altheim, wenn der Fahrt in der 30er-Zone steht, ein Superblitzer. Genauso wie in Zuppingen, Ortsausfahrt Richtung Leichingen, 30 erlaubt und Neu-Ulm in der Augsburger Straße beim Landratsamt. Alle gesammelten Blitze für euch natürlich auf donau3fm.de oder auf eurer donau3fm-App.
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0: So, gleich geht's um ein Wort, das kennt im Prinzip jeder, spätestens nach dem Sport oder wenn ihr mal 2 Tage umgezogen seid oder 2 Tage lang Gartenarbeit durchgezogen haben. Mhm. Es geht um den Muskelkater.
10: Früher dachte man, der Schmerz nach Sport oder schwerer Arbeit habe etwas mit einer Entzündung oder mit Übersäuerung durch Milchsäure zu tun. Die Erklärung, die gilt heute aber als überholt.
8: Ja, ist halt die Frage, warum heißt der eigentlich so? Hinter dem Begriff steckt tatsächlich ein altes medizinisches Wort und eine Erklärung, die dürfte viele überraschen. Sagen wir mal so viel. Gleich für euch beim Donau 3 FM Schlaumeier um 10 nach 6.
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0: Ich glaube, den hatten wir alle schon mal.
1: Er weiß einfach alles.
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0: 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Die gute Laune Morning Show. 11:05 am Dienstag. Ja, wer Sport macht zum Beispiel, ja, oder schwer arbeitet, zum Beispiel, wenn man mal umzieht oder im Garten. Und wenn man danach kaum noch die Treppe runterkommt, dann sagt man schnell, Gott, hab ich einen Muskelkater.
3: Ja, das stimmt. Aber ist halt die Frage, warum heißt das eigentlich so? Also mit Katzen oder mit männlichen Katzen hat der Begriff jedenfalls wenig bzw. gar nichts zu tun. Die Erklärung steckt tatsächlich in einem alten medizinischen Wort.
4: Ich weiß, die folgende Erklärung, die wird euch wahrscheinlich schockieren. Aber der Muskelkater, der hat seinen Namen nicht, weil sich im Muskel irgendein kleiner Kater breit macht. Der Begriff, der kommt wahrscheinlich vom Wort Katar. Damit bezeichnete man früher eine Entzündung oder einen krankhaften Reizzustand im Körper, vor allem an den Schleimhäuten. Und aus dem Muskelkatar wurde im Alltag dann irgendwann der Muskelkater. Früher dachte man auch, der Schmerz nach Sport oder schwerer Arbeit, der habe was mit einer Entzündung oder mit Übersäuerung durch Milchsäure zu tun. Diese Erklärung, die gilt heute als überholt. Nach heutigem Stand entsteht Muskelkater vor allem durch winzige Verletzungen in den Muskelfasern. Das passiert besonders bei ungewohnter Belastung, zum Beispiel beim Bergabgehen, beim Krafttraining, beim Schleppen von Kisten oder wenn ihr im Garten plötzlich stundenlang arbeitet. Der Schmerz, der kommt meist nicht sofort, sondern erst einige Stunden später oder sogar am nächsten Tag. Dann repariert der Körper nämlich die kleinen Schäden. Deshalb hilft vor allem Pause machen, locker bewegen, Wärme und dem Muskel Zeit geben. Der Name Muskelkater ist also geblieben, auch wenn die alte Erklärung dahinter heute nicht mehr ganz so stimmt.
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0: Vielen Dank fürs Eintragen, Frau Tausend. Die gute Laune Morning Show, 6:45, gerade einen Anruf kassiert und zack, hat sie den Blitzer auch schon eingetragen. Neuer Blitzer, Ortsausgang Holzmaden, Eichelberger Straße, Richtung Eichelberg, wenn ihr unterwegs seid.
1: Danke und, fürs Melden.
0: Absolut. Und bitte immer noch aufpassen, B10 Ulm Richtung Stuttgart in Höhe Uhingen West hat es gekracht, da verliert ihr an der Stelle aktuell 6 Minuten. Wettertechnisch gibt's heute... Es kann ein Durchschneider machen.
1: Also es wird halt auf jeden Fall wechselhafter. Wir starten noch relativ freundlich rein in den Tag, aber im Tagesverlauf dann zunehmend Wolken, die aufziehen und die bringen zum Nachmittagabend dann teilweise kräftige Regenschauer mit teilweise auch Gewitter, örtlich wohl auch Hagel und sehr, sehr kräftiger Wind. Schauen wir mal, die Höchstwerte 20 bis 25 Grad.
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0: Nummer und The Lazy Song in der Gute Laune Morning Show bei Donau 3 FM am Dienstag kurz vor 6:30.
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0: Schönen Dienstagmorgen.
2: Es ist 6:30.
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18: Leiche im Bodensee gefunden und neuer Service für Lkw-Fahrer. Ich bin Regina Wysocki, guten Morgen. Erst wurde am Sonntag ein Großeinsatz ausgelöst, weil ein Passagier auf der Fähre Meersburg-Konstanz gemeldet hatte, dass eine Frau über Bord gegangen ist. Nach einer erfolglosen Suche mit Booten und Wasserspürhunden war die Polizei allerdings von einer Wahrnehmungstäuschung ausgegangen. Gestern Abend wurde dann eine Leiche im Bodensee gefunden. Ob die Leiche im Zusammenhang mit dem Notruf steht, wird jetzt ermittelt. Die Europäische Union macht den Weg für Rückkehrzentren in Drittstaaten und die Verschärfung weiterer Asylregeln frei, um mehr Abschiebungen zu ermöglichen. Darauf haben sich Vertreter des Europaparlaments und der Regierungen der Mitgliedsländer geeinigt. Donau3FM-Reporterin Tine Klimach.
10: In die speziellen Rückkehrzentren, sogenannten Return Hubs, außerhalb der EU sollen abgelehnte Asylbewerber kommen, die nicht in ihre Herkunftsländer zurückgebracht werden können. Deutschland bemüht sich aktuell gemeinsam mit einigen anderen EU-Staaten um Vereinbarungen mit Ländern, die bereit wären, auf ihrem Staatsgebiet solche Rückkehrzentren einzurichten. Die Zahl der Abschiebungen war in der EU im vergangenen Jahr gestiegen. Gleichzeitig sank die Zahl der Asylanträge zuletzt kontinuierlich.
18: Heute startet ein neuer Service für Lkw-Fahrer. Der Stellplatz-Informationsdienst soll Fahrern helfen, einen Parkplatz zu finden. Enthalten sind Daten von allen gut 1800 Rastplätzen in ganz Deutschland. Bundesverkehrsminister Schnieder gibt das System heute Vormittag offiziell frei.
19: Wo genau ist noch ein Stellplatz frei? Lkw-Fahrer sollen nicht mehr lange suchen müssen und so auch schneller runter von Autobahnen und anderen Straßen, wo sie anderen im Weg rumfahren. Gespeist wird die Stellplatz-Suchhilfe mit Daten aus dem Mautsystem, nahezu in Echtzeit. Ruhezeiten sollen so besser eingehalten werden können und am Ende alle Verkehrsteilnehmer profitieren von mehr Platz auf den Straßen und einer verbesserten Sicherheit. Jan-Henner Reitz zur Nachrichtenredaktion.
18: In Blaustein-Herlingen geht vom 20. bis zum 23. Juni zum ersten Mal die Charity-Konzertreihe Musik im Park im Lindenhofpark über die Bühne. Mit dabei sind unter anderem die Bläserphilharmonie der Stadt Blaustein und der Heeresmusikchor Ulm. Spenden gehen zum Beispiel an die Bürgerstiftung Blaustein. Alle Infos zu Musik im Park in Blaustein-Herlingen findet ihr auf donau3fm.de und die nächsten Nachrichten gibt's dann wieder in einer halben Stunde.
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20: Das wird heute wechselhaft werden. Wir starten noch relativ freundlich rein, wobei dann immer mehr Wolken aufziehen und die bringen uns dann gerade zum Nachmittagabend hin auch vielerorts Regen. Teilweise sogar wirklich heftige Schauer mit Gewitter. Hier und da sind wohl auch Hagel und sehr kräftiger Wind möglich. Die Höchstwerte, da kommen wir heute auf maximal 20 bis 25 Grad.
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0: Um kurz nach 6:30 B10 Ulm Richtung Stuttgart in Höhe Uhingen West läuft nach wie vor die Unfallaufnahme, hat es leider gekracht. Da verliert ihr aktuell 8 Minuten an der Stelle.
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0: Der neueste Blitzer ist ein mobiler. Ortsausgang Holzmaden, Eichelberger Straße, wenn ihr Richtung Eichelberg unterwegs seid. Und alle Blitzer für euch natürlich auf donau3fm.de.
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0: Esel, Pferde, Elefanten, Hühner, ja, und das alles mitten in eurer Grundschule.
21: Also ich würde darunter sowas Zirkusartiges verstehen.
0: Na, nicht ganz. Ja. Wir bringen euch eines der bekanntesten und eindrucksvollsten Werke der klassischen Musik direkt in euer Klassenzimmer.
20: Ja, und zwar den Karneval der Tiere von Camille Saint-Saëns. 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

0: bitteschön. Und alle zusammen. 3, 4.
1: Dankeschön. 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
3: Die gute Laune Morning Show, 6:55. 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

0: So, Unfall ist wieder weg, aber warten müsst ihr trotzdem noch. Die gute Laune Morning Show, 12 vor 7 am Dienstag, muss ich erstmal auflösen. B10 Ulm Richtung Stuttgart zwischen Göppingen, Fernau und Uhingen West. Aktuell sind es nur 9 Minuten, sollte sich aber relativ schnell dann auflösen. Ja, am Himmel, da sieht es eher andersrum auf. Mhm. Da löst sich nichts auf.
1: Nee, da kommt eher noch einiges dazu. Also der Start in den Dienstag noch recht freundlich, dann aber immer mehr Wolken am Himmel und dann gerade zum Nachmittag, zum Abend hin teilweise wirklich kräftige Regenschauer mit Gewitter, kräftigen Wind, örtlich wohl auch Hagel mit dabei. Die Höchstwerte trotzdem sehr warm heute, 20 bis 25 Grad.
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0: ganz ehrlich, habt ihr vielleicht schon mal verbotenerweise euer Handy am Steuer benutzt? Regina Wisocki von den Donau-3 FM Nachrichten, das könnte bald von der Polizei ganz einfach entdeckt werden.
1: Ja, in Baden-Württemberg wird der Einsatz von sogenannten Handyblitzern geprüft. Wie die funktionieren, das hört ihr gleich in den Donau-3 FM Nachrichten.
0: Es ist kurz vor 7.
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0: Schönen Dienstagmorgen.
6: Es ist 7 Uhr.
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1: Ist am Bodensee doch eine Frau über Bord gegangen und das DFB-Team fliegt in die USA. Ich bin Regina Wysocki, guten Morgen. Nach einem Großeinsatz auf dem Bodensee ist gestern Abend eine Leiche gefunden worden. Am Sonntag gab es einen Notruf von einer Fähre auf der Strecke Meersburg-Konstanz. Ein Passagier hatte gemeldet, eine Frau sei über Bord gegangen. Nach einer erfolglosen Suche mit Booten und Wasserspürhunden war die Polizei von einer Fehlmeldung ausgegangen. Ob die gefundene Leiche jetzt mit dem Notruf zusammenhängt, wird ermittelt. Die Europäische Union macht den Weg für Rückkehrzentren in Drittstaaten und die Verschärfung weiterer Asylregeln frei, um mehr Abschiebungen zu ermöglichen. Donau 3 FM-Reporterin Tine Klimach.
12: In die speziellen Rückkehrzentren, sogenannten Return Hubs, außerhalb der EU sollen abgelehnte Asylbewerber kommen, die nicht in ihre Herkunftsländer zurückgebracht werden können. Deutschland bemüht sich aktuell gemeinsam mit einigen anderen EU-Staaten um Vereinbarungen mit Ländern, die bereit wären, auf ihrem Staatsgebiet solche Rückkehrzentren einzurichten. Die Zahl der Abschiebungen war in der EU im vergangenen Jahr gestiegen. Gleichzeitig sank die Zahl der Asylanträge zuletzt kontinuierlich.
1: Baden-Württemberg prüft den Einsatz sogenannter Handyblitze gegen Ablenkung am Steuer. Die Kameras sollen von Brücken aus erkennen, ob Autofahrer während der Fahrt ein Handy nutzen. In Rheinland-Pfalz sind solche Monocams seit März 2025 im Einsatz. Im Südwesten gibt es dafür bislang aber noch keinen konkreten Zeitplan. Handynutzung am Steuer kostet mindestens 100 Euro Bußgeld und einen Punkt in Flensburg. Nach den Vorbereitungsspielen der letzten Tage ist es heute soweit, die deutschen Fußballer starten in Richtung WM. Donau 3 FM-Reporter Thomas Bremser.
17: Rund 9 Stunden Flugzeit sind es von Frankfurt nach Chicago. Durch die Zeitverschiebung fliegt das Team am Nachmittag los und kommt auch am Nachmittag an. Die ersten Tage gilt es also, den Jetlag zu überwinden. Das Klima ist sommerlich heiß. Bundestrainer Nagelsmann will die kommenden Tage nutzen und so viel wie möglich trainieren, um den Feinschliff vorzunehmen für den WM-Start. Die Generalprobe steigt dann am Samstag gegen Gastgeber USA.
1: Danke, Thomas. Mehr Nachrichten gibt's dann wieder in einer halben Stunde und jederzeit auf donau3fm.de.
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18: Ja, da wird es heute auf jeden Fall noch wechselhaft werden. Der Start in den Dienstag ja relativ freundlich, aber im Tagesverlauf immer mehr Wolken. Die bringen uns dann gerade zum Nachmittagabend den Regen. Teilweise auch wirklich heftige Schauer mit Gewitter hier und da. Soll wohl auch Hagel mit dabei sein. Die Höchstwerte heute 20 bis 25 Grad.
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0: Um kurz nach 7 am Dienstagmorgen ist nichts los auf den Straßen. Gute Fahrt.
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0: Ein Mobiler steht im Ortsausgang Holzmaden. Eichelberger Straße ist das, wenn ihr Richtung Eichelberg fahrt. Dann Superblitzer in Langenau-Göttingen in der Alberger Straße Richtung Arlberg. Und in Almendingen haben wir noch einen. Schwenksweiler Richtung Altheim. Das ist eine 30er-Zone.
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0: Ja, wir gehen jetzt zurück in den Juni 2024. Wir erinnern uns noch alle an das Jahrhunderthochwasser, das ganze Orte in Schwaben überschwemmt hat. Auch ein Kindergarten in Günzburg war betroffen.
20: Es war eine lange Odyssee, die wir jetzt endlich geschafft haben. Wir sind wirklich sehr glücklich.
18: Ja, was da in den letzten 2 Jahren so passiert ist, wie die Kinder das Ganze erlebt haben und was es bald schon zu feiern gibt, das hört ihr gleich um 10 nach 7.

0: Ich glaube ja, wir erinnern uns alle an den Juni 2024. Die gute Laune Morning Show am Dienstag, 10 nach 7, ein Jahrhundert Hochwasser. Das Schwaben bis heute beschäftigt. Ganze Orte standen unter Wasser, Keller liefen voll, Menschen mussten ihre Häuser verlassen und die Einsatzkräfte kämpften tagelang gegen die Wassermassen.
1: Auch den Kindergarten St. Martin in Günzburg hat es damals heftig getroffen. Die Leitung ist Carmen Elsesser.
2: Unseren Kindergarten hat es leider ja, so gut wie zerstört. Das Untergeschoss war komplett unter Wasser. Die Turnhalle, die Bärengruppe, es war alles überschwemmt. Und hier im Garten stand ca. 1,50 Meter das Wasser. Es war wie ein großer See.
0: Und natürlich haben die Kinder das auch voll mitbekommen.
3: Das war ganz viel Wasser.
4: Dort war so Wasser und wir konnten nicht in den Garten.
5: Da war es hier ganz, ganz schwarz und dann sah es hier nicht mehr so schön aus.
6: Die Überschwemmung fand ich sehr auch schlimm.
1: Carmen, wie sahen denn jetzt die letzten 2 Jahre für euch aus?
2: Wir haben fast ein Jahr auf die Genehmigung gewartet von der Regierung Schwaben. Und im Mai 2025 ging es dann tatsächlich los. Es wurden neue Fenster eingesetzt, neue Fußbodenheizung, ein neuer Putz wurde an die Wand gebracht. Einfach alles wieder aufgehübscht, neu gemacht, renoviert. Wir sind endlich wieder da und die Bärengruppe, die unten untergebracht war, die ist jetzt nach 2 langen Jahren endlich wieder zurückgekommen und wir freuen uns riesig, dass jetzt einfach alle 3 Gruppen wieder zusammen im Kindergarten St. Martin sind.
0: Ja, und die Kinder freut es natürlich auch auf jeden Fall.
7: Hier ist jetzt ganz neu gebaut. Wir haben ein neues Spielzeug.
8: Ja, die ganzen Möbel sind ganz neu.
9: Schön.
8: Und ein paar Spielsachen. Und die ganze Küche.
10: Wir haben alles umgebracht in den neuen Kindergarten.
11: Ja. Ja.
12: Gefällt euch der neue Kindergarten?
11: Ja.
1: Das hört man noch gerne. Und das Coole ist, der neue Kindergarten, der wird auch bald schon eingeweiht.
2: Genau, wir haben am 13. Juni laden wir ein von 13 bis 15 Uhr hier im Kindergarten St. Martin. Es wird verschiedene Spielstationen geben für unsere Kinder. Um 14 Uhr wird eine große Zaubershow stattfinden mit einem Zauberer. Es gibt zu essen, es gibt zu trinken, es gibt Kaffee und Kuchen. Wir freuen uns auf ganz, ganz viele Menschen, die uns hoffentlich an diesem Tag besuchen und mit uns den Tag der offenen Tür feiern.
1: Ja, 2 Jahre lang war beim Kindergarten St. Martin in Günzburg durch das Hochwasser alles anders. Am 13. Juni beginnt mit dem Tag der offenen Tür ein komplett neues Kapitel.
0: Alle Infos und ein Video gibt's auf donau3fm.de unter regionale Events und ein Video vom Kindergarten. Das findet ihr auf unseren Socials.
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0: Ja. Kann heute tatsächlich mal passieren, dass ein Durchschneider macht. Die gute Laune Morning Show. 7:50 an diesem Dienstag.
1: Wechselhaft wird es auf jeden Fall. Wir starten ja noch recht freundlich rein, hier und da mit Sonnenschein. Aber im Tagesverlauf immer mehr Wolken, die aufziehen, bringen Regen mit. Wie gesagt, teilweise auch Gewitter, teilweise heftige Regenschauer und örtlich wohl auch Hagel. Schauen wir mal, was das im Endeffekt wird. Die Höchstwerte 20 bis 25 Grad.
0: So, ich gucke gerade nochmal rüber aufs Donau 3FM Verkehrsradar. Machen wir ja alle 15 Minuten, damit ihr sicher ankommt. Aber da ist sowas von ruhig. Nichts los, also auch kaum Berufsverkehr. Aber 9 mobilen Blitze haben wir für euch, Ortsausgang Holzmadel, Eichelberger Straße, wenn ihr Richtung Eichelberg unterwegs seid.
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3: Schönen guten Morgen am Dienstag. Wir haben es 2 Minuten vor 8.
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3: Schönen guten Morgen am Dienstag.
2: Es ist 7:30.
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14: Leiche im Bodensee gefunden und neuer Service für Lkw-Fahrer. Ich bin Regina Wysocki, guten Morgen. Erst wurde am Sonntag ein Großeinsatz ausgelöst, weil ein Passagier auf der Fähre Meersburg-Konstanz gemeldet hatte, dass eine Frau über Bord gegangen ist. Nach einer erfolglosen Suche mit Booten und Wasserspürhunden war die Polizei allerdings von einer Wahrnehmungstäuschung ausgegangen. Gestern Abend wurde dann eine Leiche im Bodensee gefunden. Ob die Leiche im Zusammenhang mit dem Notruf steht, wird jetzt ermittelt. Die Europäische Union macht den Weg für Rückkehrzentren in Drittstaaten und die Verschärfung weiterer Asylregeln frei, um mehr Abschiebungen zu ermöglichen. Darauf haben sich Vertreter des Europaparlaments und der Regierungen der Mitgliedsländer geeinigt. Donau 3FM-Reporterin Tine Klimach.
15: In die speziellen Rückkehrzentren, sogenannten Return Hubs, außerhalb der EU sollen abgelehnte Asylbewerber kommen, die nicht in ihre Herkunftsländer zurückgebracht werden können. Deutschland bemüht sich aktuell gemeinsam mit einigen anderen EU-Staaten um Vereinbarungen mit Ländern, die bereit wären, auf ihrem Staatsgebiet solche Rückkehrzentren einzurichten. Die Zahl der Abschiebungen war in der EU im vergangenen Jahr gestiegen. Gleichzeitig sank die Zahl der Asylanträge zuletzt kontinuierlich.
14: Heute startet ein neuer Service für Lkw-Fahrer. Der Stellplatz-Informationsdienst soll Fahrern helfen, einen Parkplatz zu finden. Enthalten sind Daten von allen gut 1.800 Rastplätzen in ganz Deutschland. Bundesverkehrsminister Schnieder gibt das System heute Vormittag offiziell frei.
16: Wo genau ist noch ein Stellplatz frei? Lkw-Fahrer sollen nicht mehr lange suchen müssen und so auch schneller runter von Autobahnen und anderen Straßen, wo sie anderen im Weg rumfahren. Gespeist wird die Stellplatz Parkplatzsuchhilfe mit Daten aus dem Mautsystem, nahezu in Echtzeit. Ruhezeiten sollen so besser eingehalten werden können und am Ende alle Verkehrsteilnehmer profitieren von mehr Platz auf den Straßen und einer verbesserten Sicherheit. Jan-Henner Reit zur Nachrichtenredaktion.
14: In Blaustein-Herlingen geht vom 20. bis zum 23. Juni zum ersten Mal die Charity-Konzertreihe Musik im Park im Lindenhofpark über die Bühne. Mit dabei sind unter anderem die Bläserphilharmonie der Stadt Blaustein und der Heeresmusikchor Ulm. Spenden gehen zum Beispiel an die Bürgerstiftung Blaustein. Alle Infos zu Musik im Park in Blaustein-Herlingen findet ihr auf donau3fm.de und die nächsten Nachrichten gibt's dann wieder in einer halben Stunde.
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17: Ja, da wird es jetzt immer mehr zuziehen, leider. Es geht ja noch recht freundlich rein, aber im Tagesverlauf immer mehr Wolken, die uns dann zum Nachmittagabend hin auf jeden Fall auch Regen bringen. Teilweise wirklich heftige Regenschauer mit örtlich auch Gewitter oder sogar Hagel. Schauen wir mal, was im Endeffekt tatsächlich runterkommt. Warm wird es trotzdem, die Höchstwerte 20 bis 25 Grad.
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3: Um kurz nach 7:30, klar, es hat ein bisschen Berufsverkehr, ist aber kein Vergleich zu dem, was es ohne Pfingstferien sonst hat. Also gute Fahrt.
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3: Da haben wir mittlerweile 12 Blitzer, alle für euch auf donau3fm.de oder auf eurer donau3fm-App. Zum Beispiel einen mobilen Grad im Ortsausgang Holzmaden, Eichelberger Straße, wenn ihr Richtung Eichelberg fahrt. B311 Richtung Ingen, Höhe der Kreuzung Öpfingen, 70 erlaubt. Und in Blaustein steht einer in der Ehrensteiner Straße, immer noch zwischen Sparkasse und Kreisverkehr. Da sind 20 erlaubt.
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3: Seit 2024 sind sie ein Paar. Im letzten Jahr haben sie dann ihre Verlobung bekannt gegeben. Und jetzt sollen sie ganz still und heimlich in London geheiratet haben. Die ganz große Hochzeitsfeier, die kommt aber anscheinend noch.
17: Und zwar gleich mehrere Tage lang in Bella Italia. Welche beiden Stars sich das Ja-Wort gegeben haben und warum da auf Sizilien wirklich einiges los sein dürfte, das hört ihr dann gleich um 7:50.

0: Sandra und Maria Magdalena. Sie ist eine weltbekannte Popsängerin und er ein erfolgreicher Schauspieler. Und jetzt sollen die beiden heimlich in London geheiratet haben.
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3: Freunde der gepflegten Unterhaltung. Dua Lipa hat geheiratet. Und zwar ganz still und heimlich in London. Ja, das berichten mehrere Medien, beispielsweise die Zeitung The Sun. Laut dieser haben sich die Popsängerin und der britische Schauspieler Callum Turner in der Old Marylebone Town Hall in London das Ja-Wort gegeben, im kleinen Kreis mit Familie und engen Freunden. Auf Fotos ist Dua Lipa in einem weißen Hosenrockanzug mit Blazer, Handschuhen und einem großen Hut zu sehen. Callum Turner im dunkelblauen Anzug an ihrer Seite. Die standesamtliche Hochzeit in London soll aber nur der Auftakt gewesen sein. Italienische Medien hatten ja zuletzt schon darüber berichtet, dass in den kommenden Tagen eine mehrtägige Hochzeitsfeier auf Sizilien geplant ist. Für die Feierlichkeiten stehen zwei ziemlich schicke Locations im Raum. Die historische Villa Valguarnera in Bagheria und das Luxushotel Villa Icier in Palermo. Laut mehreren Medienberichten werden prominente Gäste aus Musik, Film und Mode erwartet. Unter anderem wohl auch Elton John oder Tuff Lo. Ganz genaue Infos gibt es da aber nicht. Das ist alles top secret. Dua Lipa ist ja unter anderem für die Songs hier bekannt.

0: Ja, und Callum Turner kennen wir unter anderem als Schauspieler aus Fantastische Tierwesen. Dua Lipa und Callum Turner sind seit Anfang 2024 ein Paar. Im vergangenen Jahr hatte die Sängerin ihre Verlobung bestätigt. Ja, und jetzt also die große Hochzeit. Wir sagen natürlich herzlichen Glückwunsch.
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0: Ja, hier und da kommt doch ein Gewitter rein. Die gute Laune Morning Show 13 vor 8 am Dienstag dauert wohl aber noch ein klein wenig, oder?
1: Also es wird jetzt nach und nach immer mehr zuziehen und dann zum Nachmittagabend hin auf jeden Fall Regen, teilweise wirklich auch kräftige Regenschauer und dann ja, sind wohl auch Gewitter und Hagel möglich heute. Die Höchstwerte 20 bis 25 Grad.
0: Und auf den Straßen ist es weiterhin ruhig, gute Fahrt.
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0: Am Sonntag gab es einen Notruf von einer Fähre auf dem Bodensee. Regina Bisocki von den Donau 3 FM Nachrichten. Ein Mann soll dort gesehen haben, wie eine Frau über Bord gegangen ist.
1: Die Suche nach der Frau war allerdings erfolglos. Gestern Abend wurde dann aber eine Leiche gefunden. Ob der Fund mit dem Notruf zusammenhängt, das hört ihr gleich in den Donau 3 FM Nachrichten.
0: Es ist 2:08.
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0: Schönen Dienstagmorgen.
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1: Weg für Abschiebezentren frei und Leichenfund im Bodensee. Ich bin Regina Bisocki, guten Morgen. Die Europäische Union macht den Weg für Rückkehrzentren in Drittstaaten und die Verschärfung weiterer Asylregeln frei, um mehr Abschiebungen zu ermöglichen. Donau 3 FM-Reporterin Tine Klimach.
13: In die speziellen Rückkehrzentren, sogenannten Return Hubs, außerhalb der EU sollen abgelehnte Asylbewerber kommen, die nicht in ihre Herkunftsländer zurückgebracht werden können. Deutschland bemüht sich aktuell gemeinsam mit einigen anderen EU-Staaten um Vereinbarungen mit Ländern, die bereit wären, auf ihrem Staatsgebiet solche Rückkehrzentren einzurichten. Die Zahl der Abschiebungen war in der EU im vergangenen Jahr gestiegen. Gleichzeitig sank die Zahl der Asylanträge zuletzt kontinuierlich.
1: In Kirchheim-Teck ermittelt die Polizei wegen versuchter Tötung. Donau 3 FM-Reporterin Franziska Scherer.
14: Ein 36-Jähriger soll am Pfingstmontag einen 17-Jährigen absichtlich mit dem Auto angefahren haben. Der Jugendliche wurde dabei schwer verletzt. Hinweise deuten darauf hin, dass der Fahrer schnell und gezielt auf den Jugendlichen zugefahren sein soll. Ob persönliche Streitigkeiten mit der Familie des Opfers eine Rolle spielen, wird noch geprüft. Der Tatverdächtige sitzt in U-Haft.
1: Nach einem Großeinsatz auf dem Bodensee ist gestern Abend eine Leiche gefunden worden. Am Sonntag gab es einen Notruf von einer Fähre auf der Strecke Meersburg-Konstanz. Ein Passagier hatte gemeldet, eine Frau sei über Bord gegangen. Nach einer erfolglosen Suche mit Booten und Wasserspürhunden war die Polizei von einer Fehlmeldung ausgegangen. Ob die gefundene Leiche mit dem Notruf zusammenhängt, wird jetzt ermittelt. Immer mehr Menschen in Deutschland geraten finanziell unter Druck. Laut dem neuen Armutsbericht des Paritätischen Wohlfahrtsverbands leben inzwischen 13,3 Millionen Menschen in Armut. So viele wie noch nie seit Beginn der Erhebung. Besonders oft fehlt das Geld für Strom, Heizung oder größere Anschaffungen. Besonders betroffen sind ältere Menschen. Fast jede fünfte Person ab 65 Jahren gilt als arm oder armutsgefährdet. Auch in vielen Haushalten herrscht akute Finanznot. Mehr Nachrichten gibt's dann wieder in einer halben Stunde und jederzeit auf donau3fm.de.
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9: Ja, da zieht es jetzt schon ein bisschen zu. Im Laufe des Tages immer mehr Wolken. Zum Nachmittagabend hin bringen die uns dann auch Regen, teilweise sogar wirklich kräftige Regenschauer mit Gewitter. Örtlich kann es wohl auch ein bisschen hageln. Die Höchstwerte 20 bis 25 Grad.
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0: Um kurz nach 8 weiterhin sehr ruhig auf den Straßen. Gute Fahrt.
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0: In Almendingen wird geblitzt, in Schwenksweiler genauer gesagt, wenn ihr Richtung Altheim fahrt, in der 30er-Zone. Suppingen, Ortsausfahrt Richtung Leichingen, 30 erlaubt, und Mobilenhammer im Ortsausgang Holzmaden in der Eichelberger Straße, wenn ihr Richtung Eichelberg fahrt.
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0: Ja, diese Woche suchen wir in der Donau 3 FM im Schwaben Top 10 Schwabens beliebtesten Spielplatz. Sie sind Orte voller Fantasie und Abenteuer. So ein richtiges Paradies für Kinder und natürlich die ganzen Familien.
17: Die absoluten Highlights sind die zwei tollen Kletterparcours mit alten Reifen und die Reifenschaukeln. Dazu kommen Klassiker wie Rutschen, Sandkasten und Trampoline.
9: Das sagt Daniela. Welcher Spielplatz da so tolle Highlights hat, das erfahrt er gleich bei uns um 10 nach 8.

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0: Ja, das ist schon ein ganz besonderer Ort.
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0: In der Gute Laune Morning Show, 10 nach 8 am Dienstag, zwischen Rutschen, Schaukeln und ganz viel Gelächter entstehen wahre Kindheitserinnerungen. Spielplätze sind nicht nur ein Ort zum Spielen, sondern auch ein Ort an der Fantasie und Abenteuer, an der Fantasie und Abenteuer eben nicht zu kurz kommen.
2: Deswegen suchen wir in dieser Woche in der Donau 3 FM Schwaben Top 10 nach Schwabens beliebtestem Spielplatz. Daniela hat ihren Vorschlag schon bei uns eingereicht.
3: Hallo, hier ist Daniela. Unser absoluter Lieblingsspielplatz ist der Reifenspielplatz in Langenau, der offiziell Fun Arena heißt. Warum? Weil es dort Spielmöglichkeiten gibt, die man sonst kaum findet. Die absoluten Highlights sind die zwei tollen Kletterparcours mit alten Reifen und die Reifenschaukeln. Dazu kommen Klassiker wie Rutschen, Sandkasten und Trampoline. Pluspunkte gibt's von mir für die kostenlosen Parkplätze und die Lage direkt am Bio-Spatzweg.
0: Ah, das ist natürlich nicht der Einzige. Auch Joachim hat so sein Favorit.
4: Hallo, ich bin der Joachim und ich habe den Spielplatz am Wasserturm vorgeschlagen, weil er sehr familienfreundlich ist. Auch vom Umfeld her schön grün, viele tolle Spielgeräte. Gleich und nebendran ist das Vereinsheim vom Sportverein. Da kann man teilweise einkehren, Kaffee trinken, was trinken. Aber sonst ist er ganzjährig immer gut besucht und oft sind auch Caravans und Wohnmobile vor Ort, wo von außerhalb da mal schnell Urlaub und Rast machen.
0: Ja, und wenn ihr jetzt auch noch einen Spielplatz habt mit zum Beispiel ganz tollen Rutschen, was ich immer toll fand, war so eine Seilbahn. Da könnt ihr hin und her und hin und her und hier hin und her. Also einfach nominieren auf donau3fm.de.
2: Schickt uns gerne auch noch eine WhatsApp-Sprachnachricht an die 015202424 mal die 3 und sagt uns dann einfach, warum gerade dieser Spielplatz eben euer Lieblingsspielplatz ist und gewinnen soll.
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0: klingt noch nach Strand, nach Brandung, nach Sommer. Ja? Cat's Eye und Gabriella. Wobei das Wetter nicht ganz so dazu passt. Die gute Laune Morning Show, 8:45. Aber es schadet tatsächlich nichts, wenn nur ein bisschen Regen runterkommt.
1: Ja, und das wird heute auch passieren. Es zieht nämlich jetzt immer mehr zu und die Wolken bringen uns dann Regenschauer gerade zum Nachmittagabend hin, teilweise wirklich heftige Schauer. Und da gibt es wohl auch örtlich Gewitter und Hagel. Also sind wir mal gespannt, was runterkommt. Warm ist es allemal, die Höchstwerte 20 bis 25 Grad.
0: Und auf den Straßen ist es weiterhin ruhig.
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0: Das heißt, wir haben ganz entspannt Zeit, um ein bisschen Schwabenquiz zu spielen.
1: Das läuft wie immer so, dass Oma Rosa für euch einen schwäbischen Begriff hat mit drei Antwortmöglichkeiten, also praktisch der hochdeutschen Übersetzung. Ihr sagt uns im Endeffekt, was stimmt, schickt uns dann eine WhatsApp und mit ein bisschen Glück rufen wir euch zurück. Jetzt schauen wir mal, Oma Rosa, was ist denn heute das Wort?
3: Was heißt Serges?
0: Das Serges. Bestimmter Segen, oder? Wenn ein Pfarrer irgendwie, also ich war schon bei Motorrad-Segnungen mit dabei.
1: Aha.
0: Und dann kriegt so ein Motorrad oder was auch immer den Serges.
1: Ich weiß nicht, aber ich wüsste doch nicht, was es heißt. Was sind denn die Antwortmöglichkeiten?
3: Erstens Kristall, zweitens Gütertrennung, drittens Sense.
1: Aha.
0: Nix mit Kirche. Bei Gütertrennung?
1: Serges.
0: Ich kann mir nicht vorstellen, dass es den schwäbischen Begriff für Gütertrennung gibt.
1: Wieso? Der Schwabe ist sortiert.
0: Ja, schon.
1: Ich weiß nicht. Wisst ihr, was der schwäbische Begriff Serges bedeuten könnte? Schickt uns gerne jetzt eine WhatsApp. 01520 242 4 mal die 3.
0: Mit ein bisschen Glück ruft man zurück.
1: Jawohl.
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0: Morning Show bei Donau 3 FM, am Dienstag.
1: Schönen guten Morgen, kurz vor 8:30.
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0: Schönen Dienstagmorgen.
12: Es ist 8:30.
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14: Weg für Abschiebezentren frei und Kultur auf den Stufen in Ulm. Ich bin Regina Wysocki, guten Morgen. Die Europäische Union macht den Weg für Rückkehrzentren in Drittstaaten und die Verschärfung weiterer Asylregeln frei, um mehr Abschiebungen zu ermöglichen. Darauf einigten sich die Vertreter des Europaparlaments und der Regierungen der Mitgliedsländer. In die speziellen Rückkehrzentren außerhalb der Europäischen Union sollen abgelehnte Asylbewerber kommen, die nicht in ihre Herkunftsländer zurückgebracht werden können. Wo solche Zentren außerhalb der EU errichtet werden können, ist noch unklar. In Kirchheim-Teck ermittelt die Polizei wegen versuchter Tötung. Donau 3 FM-Reporterin Franziska Scherer.
15: Ein 36-Jähriger soll am Pfingstmontag einen 17-Jährigen absichtlich mit dem Auto angefahren haben. Der Jugendliche wurde dabei schwer verletzt. Hinweise deuten darauf hin, dass der Fahrer schnell und gezielt auf den Jugendlichen zugefahren sein soll. Ob persönliche Streitigkeiten mit der Familie des Opfers eine Rolle spielen, wird noch geprüft. Der Tatverdächtige sitzt in U-Haft.
14: Die Sommerferien sollten grundsätzlich erst im Juli starten, das fordert der Deutsche Philologenverband. Hintergrund sind die Abi-Prüfungen. Die Lehrer finden, dass der Zeitdruck bei einem früheren Ferienbeginn einfach zu groß ist. Donau 3 FM-Reporterin Tanja Wagner.
16: Schriftliche Abi-Prüfungen, mündliche kurz darauf und dann noch mögliche Nachprüfungen. Das alles zeitlich bis Ferienbeginn hinzubekommen, setzt Schüler und Prüfer unter Stress, sagen die Lehrer. Auch sei es ungerecht, wenn manche einfach länger Zeit hätten, sich aufs Abi vorzubereiten. Geplant liegen die Ferientermine der 16 Bundesländer zwischen Mitte, Ende Juni und Mitte September. Und zwar für die meisten rotierend, sodass fast alle mal früher oder später dran sind. Das soll die Reisewelle auseinanderziehen.
14: Die Reihe Kultur auf Stufen startet am 17. Juni in Ulm in ihre 7. Ausgabe. Immer mittwochs um 19.30 Uhr gibt es auf den Stufen der Glaspyramide Theater, Literatur, Musik und Akrobatik. Bei Regen geht's ins Erdgeschoss der Glaspyramide. Zum Auftakt spricht der Ulmer Theatermacher Wolfgang Schuhkraft über sein Leben und Schaffen. Bis zum 12. August stehen unter anderem Akrobatik, Kammermusik, Lesungen und ein Gastspiel des Landestheaters Memmingen auf dem Programm. Mehr Nachrichten gibt's dann wieder in einer halben Stunde und jederzeit auf donau3fm.de.
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17: Da zieht's immer mehr zu heute. Wechselhaft im Tagesverlauf. Der Wolken bringen nämlich zum Nachmittagabend hin Regen. Teilweise wirklich kräftige Regenschauer mit Gewitter, örtlich wohl auch Hagel mit dabei. Die Höchstwerte heute trotzdem warm, 20 bis 25 Grad.
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0: Und weiter ist es ruhig, auch jetzt um kurz nach 9:30. So soll's sein in den Pfingstferien. Gute Fahrt.
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0: Alle Blitzer für euch auf donau3fm.de oder auf eurer Donau 3FM App. In Föhring zum Beispiel, in der Ulmer Straße steht einer, Höhe der Apotheke, und auf der B30 Bad Waldsee Richtung Biberach noch, in Oberessendorf am Holzschopf. Da sind 70 erlaubt.
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0: Schade, ich dachte, ich kann beim Schwabenquiz heute auf meine Erfahrungen als Ministrant zurückgreifen. Mhm. Dachte, es ischt was aus der katholischen Kirche.
17: Dem ist aber nicht so, wie wir den Antwortmöglichkeiten recht schnell entnommen haben. Mehr konnte ich denen aber auch nicht entnehmen. Vielleicht schafft ihr es und wisst, was dieser schwäbische Begriff hier bedeuten könnte.
19: Was heißt Serges? Erstens Kristall, zweitens Gütertrennung, drittens Sense.
0: Ohne Witz. Also ich glaube nicht, dass Gütertrennung ist.
17: Serges, ich keine Ahnung.
0: Für sowas gibt es doch keinen schwäbischen Begriff.
17: Alles kann, nix muss, sag ich immer.
0: Okay, 01520242 und 4x die 3. Schickt uns euren Lösungsvorschlag einfach per WhatsApp. Mit ein bisschen Glück rufen wir
17: euch gleich zurück.

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Das ist so ein Stehblues. Einfach ganz locker in den Knien. Elena Miles. Black Velvet.

0: Dienstagmorgen, es ist 8:11 und wir spielen eine Runde Schwabenquiz.
1: Jawohl.
0: Die schwäbische Sprache nicht aussterben tut.
1: Wohl ja. Damit die schwäbische Sprache nicht aussterben tut und damit Richtig. Ihr eine Donau 3 FM Schwabentasse gewinnen können tut.
0: Das kommt ja oben noch drauf hinzu, tuten täten.
1: Gottes Willen.
0: Out. Ich glaube, wir geben das Wort ab und spielen jetzt mit Klaus aus Uttenweiler. Guten Morgen.
1: Morgen.
2: Guten Morgen. Ja, easy. Guten Morgen, Andi.
0: Klaus, unterwegs, wo ganz nah grad?
2: Ich bin gerade auf dem Weg nach Riss-Tisser.
0: Und was machst du?
2: Zahnarzt. Zahnarzt. Vom Zahnarzt.
1: Warum? Einfach so? Prophylaxe oder?
2: Oh ja, irgendwann muss man mal was richten, ein bisschen. Ja. Alles gut.
1: Okay.
2: Vorsorge oder ein bisschen nachchecken. Alles klar.
0: Wunderbar.
1: Du hast immer zu viel Zucker in Kaffee, nein, das ist nicht gut für Zähne.
2: Nee, das machen wir doch gar nicht. Ich sag schon immer, du, ein bisschen Milch, süß ist man schon immer quer.
0: Süß sind wir selber, jawohl.
1: Also, da kommt in deine Donau 3 FM Schwabentasse praktisch Kaffee und Milch.
2: Genau, so hast du es richtig erfasst, Easy.
1: Jetzt aber, musst du nur noch gewinnen. Ja, das ist halt der Punkt, gell?
2: Ja, hoffen wir es doch.
0: Ja, jetzt hören wir uns den Begriff Nummer A und die drei Antwortmöglichkeiten, Klaus.
2: Alles klar, danke, hör zu.
3: Was heißt Serges? Erstens Kristall, zweitens Gütertrennung, drittens Sense.
0: Ich hau bei dir den Eindruck, wenn's einer weiß, dann du.
2: Das gänge ich davon aus, hier ist es sogar schon dinglet. Also die Serges ist die Sense.
0: Du hast nicht geschliffen, sondern du denglerst nur, oder was?
2: Ja, ja, klar, tut man Sense, tut man Dingler.
0: So gehört sich das.
2: Mit dem Hämmerle.
0: Eber, Oma Rosa!
3: Drittens stimmt. Ein Serges ist eine Sense.
0: Freilich, Klaus.
1: Wunderbar, damit gehört sie dir, die Original Donau 3 FM Schwabentasse. Herzlichen Glückwunsch.
2: Super, vielen lieben Dank. Ich wünsche euch einen schönen Tag. Mach's gut.
0: Wünschen wir dir auch, dass der Zahnarzt nichts zum Bohren hat, gell?
2: Ja, hoffen wir doch. Alles klar, jetzt tue ich gleich los starten, sobald ich, dass ich da rechtzeitig nach Hause komme. Alles
1: klar. Mach's, Klaus.
0: Bis dann, mach's gut. Servus. Ciao.
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0: Alex Warren hat einen Fiebertraum. Die gute Laune Morning Show, es ist 12.09 Uhr an diesem Dienstagmorgen und ja, noch ist es weitestgehend trocken oder haben wir schon irgendwo ein Gebietle, wo es reinzieht langsam?
1: Ah ja, du fragst mich Sache da.
0: Entschuldigung.
1: Warte, das kann ich dir gleich sagen. Einen Moment bitte.
0: Du hast doch ein Radar.
1: Jaha, ich gucke ja gerade schon. Nee, aktuell schaut es noch so aus, als wäre es überall recht trocken, aber das wird sich ändern im Tagesverlauf, denn die Wolken, die jetzt immer mehr aufziehen, die bringen uns tatsächlich dann vor allem zum Nachmittag und Abend hin Regen mit. Örtlich auch Gewitter, örtlich sogar auch Hagel. Also ich bin gespannt, was da wo wie runterkommt. Warm wird es allemal 20 bis 25 Grad.
0: Ja, und auch ich habe hier ein Radar, nämlich das Donautreff im Verkehrsradar. Und da ist den ganzen Morgen schon sowas von ruhig.
1: Vielleicht hast du einfach nicht aktualisiert.
0: So meinst du?
1: Also, was da ist nichts los. Ich sieht schon so aus, als wäre
0: 4. Februar 94. Ja, okay.
1: Ah, ja,
0: also
1: super.
0: Am 4. Februar 94 war es total... Nein, das ist schon aktuell jetzt. Ja, gute Fahrt.

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3: Ja, und jetzt ist die Mama von in den Nachrichten. Finanzielle Probleme hatten bestimmt schon einige. Regina Wisocki von den Donau-3FM-Nachrichten. Jetzt betrifft das aber über 13 Millionen Deutsche.
1: Ja, und betroffen sind vor allem Menschen ab 65. Warum, das hört ihr gleich in den Donau-3FM-Nachrichten.
3: Es ist kurz vor 9.
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3: Schönen Dienstagmorgen.
0: Es ist 9 Uhr.
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1: Weg für Abschiebezentren frei und Leichenfund im Bodensee. Ich bin Regina Wisocki, guten Morgen. Die Europäische Union macht den Weg für Rückkehrzentren in Drittstaaten und die Verschärfung weiterer Asylregeln frei, um mehr Abschiebungen zu ermöglichen. Donau-3FM-Reporterin Tine Klimach.
17: In die speziellen Rückkehrzentren, sogenannten Return Hubs, außerhalb der EU sollen abgelehnte Asylbewerber kommen, die nicht in ihre Herkunftsländer zurückgebracht werden können. Deutschland bemüht sich aktuell gemeinsam mit einigen anderen EU-Staaten um Vereinbarungen mit Ländern, die bereit wären, auf ihrem Staatsgebiet solche Rückkehrzentren einzurichten. Die Zahl der Abschiebungen war in der EU im vergangenen Jahr gestiegen. Gleichzeitig sank die Zahl der Asylanträge zuletzt kontinuierlich.
7: In Kirchheim-Teck ermittelt die Polizei wegen versuchter Tötung. Donau3FM-Reporterin Franziska Scherer.
18: Ein 36-Jähriger soll am Pfingstmontag einen 17-Jährigen absichtlich mit dem Auto angefahren haben. Der Jugendliche wurde dabei schwer verletzt. Hinweise deuten darauf hin, dass der Fahrer schnell und gezielt auf den Jugendlichen zugefahren sein soll. Ob persönliche Streitigkeiten mit der Familie des Opfers eine Rolle spielen, wird noch geprüft. Der Tatverdächtige sitzt in U-Haft.
7: Nach einem Großeinsatz auf dem Bodensee ist gestern Abend eine Leiche gefunden worden. Am Sonntag gab es einen Notruf von einer Fähre auf der Strecke Meersburg-Konstanz. Ein Passagier hatte gemeldet, eine Frau sei über Bord gegangen. Nach einer erfolglosen Suche mit Booten und Wasserspürhunden war die Polizei von einer Fehlmeldung ausgegangen. Ob die gefundene Leiche mit dem Notruf zusammenhängt, wird jetzt ermittelt. Immer mehr Menschen in Deutschland geraten finanziell unter Druck. Laut dem neuen Armutsbericht des Paritätischen Wohlfahrtsverbands leben inzwischen 13,3 Millionen Menschen in Armut. So viele wie noch nie seit Beginn der Erhebung. Besonders oft fehlt das Geld für Strom, Heizung oder größere Anschaffungen. Besonders betroffen sind ältere Menschen. Fast jede fünfte Person ab 65 Jahren gilt als arm oder armutsgefährdet. Auch in vielen Haushalten herrscht akute Finanznot. Mehr Nachrichten gibt's dann wieder in einer halben Stunde und jederzeit auf donau3fm.de.
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3: Ja, da müssen wir nach und nach damit rechnen, dass es zuzieht und dass da ein bisschen was auf uns zukommt.
19: Ja, so kann man es, glaube ich, sagen. Heute doch wechselhaft. Es ging ja noch recht freundlich rein, aber es ziehen immer mehr Wolken auf und die bringen uns gerade zum Nachmittag und zum Abend hin teilweise wirklich kräftige Regenschauer mit Gewitter. Örtlich soll wohl auch ein bisschen Hagel möglich sein. Also sind wir mal gespannt, was runterkommt. Die Höchstwerte heute trotzdem sehr warm, 20 bis 25 Grad.
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3: Na, jetzt ist doch noch was passiert. Auf der A7 Ulm Richtung Fürstenreute zwischen Föhringen und Illertissen gab es einen Unfall. Der Standstreifen aktuell blockiert. Natürlich nach dem Unfall Gefahr durch Personen auf der Fahrbahn. Fahrt vorsichtig dran vorbei. Und B466 Mühlhausen im Täle Richtung Heidenheim zwischen Sontheimer Wirtshäusle und Heidenheim B19. Aktuell 10 Minuten Zeitverlust.
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3: Da ist ein Mobiler gerade reingekommen zwischen Delmensingen und Erbach. Blitzt beidseitig. Dankeschön dafür. Dazu B311 Ehingen, Richtung Ehingen, wenn er fahrt. Höhe Kreuzung Öpfingen, 70 erlaubt. Und Ulm B10 Richtung Neu-Ulm nach dem Schwenkzement. Der steht wohl auch noch. Alle Blitzer für euch natürlich auf donau3fm.de oder auf eurer donau3fm-App.
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3: Ja, wir gehen zurück in den Juni 2024. Wir erinnern uns alle an das Jahrhunderthochwasser, das ganze Orte unter Wasser gestellt hat. Auch ein Kindergarten in Günzburg war betroffen.
20: Es war eine lange Odyssee, die wir jetzt endlich geschafft haben. Wir sind wirklich sehr glücklich.
19: Ja, was da in den letzten 2 Jahren alles passiert ist, wie die Kinder das Ganze auch miterlebt haben und was es bald schon zu feiern gibt, das hört ihr gleich um 8:45.
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0: Wunder. Ich glaube, wir erinnern uns alle noch an den Juni 2024. Donau 3 FM. Die Gute Laune Morning Show, 13 nach 9 am Dienstag. Ein Jahrhundert Hochwasser, das Schwaben bis heute beschäftigt. Ganze Orte standen unter Wasser. Keller liefen voll, Menschen mussten ihre Häuser verlassen und die Einsatzkräfte kämpften tagelang gegen die Wassermassen.
1: Ja, auch den Kindergarten St. Martin in Günzburg hat das damals sehr, sehr heftig getroffen. Die Leitung ist Carmen Elsässer.
2: Unseren Kindergarten hat es leider so gut wie zerstört. Das Untergeschoss war komplett unter Wasser. Die Turnhalle, die Bärengruppe, es war alles überschwemmt. Und hier im Garten stand ca. 1,50 Meter das Wasser. Es war wie ein großer See.
0: Ja, und das haben die Kinder natürlich auch voll mitbekommen.
3: Das war ganz viel Wasser.
4: Dort war so Wasser und wir konnten nicht in den Garten.
5: Da war es hier ganz, ganz schwarz und dann sah es hier nicht mehr so schön aus.
6: Die Überschwemmung fand ich sehr auch schlimm.
1: Ja, es war auch schlimm. Carmen, wie sahen für euch jetzt die letzten 2 Jahre aus?
2: Wir haben fast ein Jahr auf die Genehmigung gewartet von der Regierung Schwaben. Und im Mai 2025 ging es dann tatsächlich los. Es wurden neue Fenster eingesetzt, eine neue Fußbodenheizung, ein neuer Putz wurde an die Wand gebracht. Einfach alles wieder aufgehübscht, neu gemacht, renoviert. Wir sind endlich wieder da und die Bärengruppe, die unten untergebracht war, die ist jetzt nach 2 langen Jahren endlich wieder zurückgekommen und wir freuen uns riesig, dass jetzt einfach alle 3 Gruppen wieder zusammen im Kindergarten St. Martin sind.
0: Absolut, und die Kinder freut es auf jeden Fall.
7: Hier ist jetzt ganz neu gebaut. Wir haben ein neues Spielzeug.
8: Ja, die ganzen Möbel sind ganz neu.
9: Schön.
8: Ein paar Spielsachen.
10: Und die ganze Küche.
11: Wir haben alles umgebracht in den neuen Kindergarten.
12: Ja. Ja.
13: Gefällt euch der neue Kindergarten?
14: Ja.
1: Na, umso schöner. Und der neue Kindergarten, der wird auch bald schon eingeweiht. Genau, wir haben am 13. Juni laden wir ein von 13 bis 15 Uhr hier im Kindergarten St. Martin. Es wird verschiedene Spielstationen geben für unsere Kinder. Um 14 Uhr wird eine große Zaubershow stattfinden mit einem Zauberer. Es gibt zu essen, es gibt zu trinken, es gibt Kaffee und Kuchen. Wir freuen uns auf ganz, ganz viele Menschen, die uns hoffentlich an diesem Tag besuchen und mit uns den Tag der offenen Tür feiern.
15: Ja, 2 Jahre lang war beim Kindergarten St. Martin in Günzburg durch das Hochwasser alles anders. Am 13. Juni beginnt mit dem Tag der offenen Tür jetzt endlich ein neues Kapitel.
0: Alle Infos und ein Video gibt es natürlich auf donau3fm.de unter regionale Events. Ein Video vom Kindergarten, das findet ihr auf unseren Socials.
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2: Schönen Dienstagmorgen, die gute Laune Morning Show bei Donau 3 FM um kurz vor 9:30.
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2: Schönen Dienstagmorgen.
1: Es ist 9:30.
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15: Weg für Abschiebezentren frei und Kultur auf den Stufen in Ulm. Ich bin Regina Wysocki, guten Morgen. Die Europäische Union macht den Weg für Rückkehrzentren in Drittstaaten und die Verschärfung weiterer Asylregeln frei, um mehr Abschiebungen zu ermöglichen. Darauf einigten sich die Vertreter des Europaparlaments und der Regierungen der Mitgliedsländer. In die speziellen Rückkehrzentren außerhalb der Europäischen Union sollen abgelehnte Asylbewerber kommen, die nicht in ihre Herkunftsländer zurückgebracht werden können. Wo solche Zentren außerhalb der EU errichtet werden könnten, ist noch unklar. In Kirchheim-Teck ermittelt die Polizei wegen versuchter Tötung. Donau 3 FM-Reporterin Franziska Scherer.
16: Ein 36-Jähriger soll am Pfingstmontag einen 17-Jährigen absichtlich mit dem Auto angefahren haben. Der Jugendliche wurde dabei schwer verletzt. Hinweise deuten darauf hin, dass der Fahrer schnell und gezielt auf den Jugendlichen zugefahren sein soll. Ob persönliche Streitigkeiten mit der Familie des Opfers eine Rolle spielen, wird noch geprüft. Der Tatverdächtige sitzt in U-Haft.
15: Die Sommerferien sollten grundsätzlich erst im Juli starten, das fordert der Deutsche Philologenverband. Hintergrund sind die Abi-Prüfungen. Die Lehrer finden, dass der Zeitdruck bei einem früheren Ferienbeginn einfach zu groß ist. Donau 3 FM-Reporterin Tanja Wagner.
17: Schriftliche Abi-Prüfungen, mündliche kurz darauf und dann noch mögliche Nachprüfungen. Das alles zeitlich bis Ferienbeginn hinzubekommen, setzt Schüler und Prüfer unter Stress, sagen die Lehrer. Auch sei es ungerecht, wenn manche einfach länger Zeit hätten, sich aufs Abi vorzubereiten. Geplant liegen die Ferientermine der 16 Bundesländer zwischen Mitte, Ende Juni und Mitte September, und zwar für die meisten rotierend, sodass fast alle mal früher oder später dran sind. Das soll die Reisewelle auseinanderziehen.
15: Die Reihe Kultur auf Stufen startet am 17. Juni in Ulm in ihre 7. Ausgabe. Immer mittwochs um 19.30 Uhr gibt es auf den Stufen der Glaspyramide Theater, Literatur, Musik und Akrobatik. Bei Regen geht's ins Erdgeschoss der Glaspyramide. Zum Auftakt spricht der Ulmer Theatermacher Wolfgang Schuhkraft über sein Leben und Schaffen. Bis zum 12. August stehen unter anderem Akrobatik, Kammermusik, Lesungen und ein Gastspiel des Landestheaters Memmingen auf dem Programm. Mehr Nachrichten gibt's dann wieder in einer halben Stunde und jederzeit auf donau3fm.de.
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18: Ja, die verdichten sich jetzt immer mehr, die Wolken, und hier haben auch was für uns mit dabei, und zwar jede Menge Regen, vor allem dann zum Nachmittag und Abend hin. Teilweise sind es echt heftige Schauer, die runterkommen, mit Gewitter, örtlich wohl auch Hagel. Die Höchstwerte trotzdem recht warm, 20 bis 25 Grad.
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2: Um kurz nach 9:30 verdichtet sich auf den Straßen eigentlich nichts. Einmal länger warten auf der B466 Heidenheim Richtung Mühlhausen im Täle zwischen Heidenheim B19 und Sontheimer Wirtshäusle. 6 Minuten Zeitverlust und A7 Füssen-Reute Richtung Ulm zwischen Nersingen und Kreuzulm-Elchingen. Da sind's 5 Minuten.
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2: Mobiler Blitzer zwischen Delmensingen und Erbach blitzt beidseitig. A7 Ulm Richtung Würzburg vorm Firngrundtunnel. Und dann haben wir noch einen in Föhringen in der Ulmer Straße Höhe der Apotheke.
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20: Super, dankeschön, da freuen wir uns. 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Vielen herzlichen Dank.
18: Der Stefan aus Senden, der hat alles richtig gemacht. Sobald ihr bei uns im Donau 3FM Programm einen Roxette-Song hört, also ganz wurscht welcher, dann schickt er uns das Kennwort Roxette an die 01520 242 4x3. Könnt ihr auch nochmal im Internet nachlesen, die Nummer. Und mit der Bisse Glück rufen wir euch dann zurück, und dann dürft ihr euch im besten Fall über die Tickets freuen.
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0: Die gute Laune Morning Show 13 nach 10. Ja. Sobald ihr nämlich bei uns im Donau 3 FM Programm einen Song von Roxette hört, schickt uns einfach eine WhatsApp-Nachricht an die 01520 242 4x3 mit dem Kennwort Roxette.
2: Mit ein bisschen Glück rufen wir euch dann schon zurück und schenken euch Tickets für das große Donau 3 FM Wiley Open Air am 27. Juli mit Roxette. Scheinbar haben viele von euch schon wieder irgendwas da gehört in Richtung Roxette bei uns im Programm.
0: Ja, anscheinend auch die Silke. Guten Morgen.
2: Morgen.
3: Guten Morgen.
0: Ma, Silke, da hat aber eine schnell eine WhatsApp geschrieben. Du hast anscheinend was gehört. Was denn?
3: Ja, ich habe Milk and Toast and Honey von Roxette gehört. Eben.
0: Ach, ehrlich, der hier ist gelaufen.
3: Ja.
0: Nein. Herrlich, ja.
2: Und dann schickst du uns einfach das Kennwort Roxette und dann?
3: Und dann kann man was gewinnen.
0: Ehrlich? Ja, wer sagt denn so was?
3: Ihr habt es gesagt.
0: Was, wir?
2: Absolut richtig. Du hast damit, dass du uns das Kennwort geschickt hast, die Chance auf Karten fürs Wiley Open Air. Ist ja am 26. Juli. Tendenziell hast du da noch frei den Termin?
3: Ja. Ja. Nehme ich mir.
0: Du hörst dich echt an. Als Roxette bist du so ein bisschen Fan, oder?
3: Ja. Auf jeden Fall. Meine Jugenderinnerungen sind es. Jetzt habe ich verraten, wie alt ich bin.
2: Nee, aber sag mal.
0: Ich hab nicht gefragt.
3: Also Ü50, aber Roxette-Fan, genau. Ja.
2: Also, nachdem du jetzt, pass auf, du hast das Lied gehört, du hast uns geschrieben per WhatsApp und jetzt rufen wir dich praktisch zurück und wollten dir einfach nur einen schönen Tag wünschen. Ciao!
3: Dankeschön!
0: Oh, bist du hart!
2: Nein! Oh Mann. Für dich geht's zu Roxette! Herzlichen Glückwunsch!
3: Ja! Super, dankeschön.
0: Bitteschön, Silke, weißt du, wen du mitnehmen wirst?
3: Ja, natürlich, meinen Schatz.
0: So hört sich das. Dann wünschen wir euch einen schönen Abend mit Roxette beim Donau 3 FM Wiley Open Air und dann könnt ihr schön in den Erinnerungen schwelgen.
3: Ja, vielen Dank, vielen lieben Dank.

0: euch, ihr macht es super.
1: Dankeschön.
2: Danke dir.
0: Einen schönen Tag.
2: Gleichfalls.
0: Ciao. Ciao. Tschüss.
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0: No Mercy, where do you go? Die Frage ist live beantwortet. Ise und ich, wir gehen jetzt raus und der Peter Miller kommt rein.
1: Ja, grüß Gott, dein feuriges Buongiorno.
0: Wunderschönen guten Morgen.
2: Hallo.
0: Alles klar?
1: Ja, sicher, sicher.
0: Es ist, wir warten alles so ein bisschen, bist du richtig. Noch ist es vom Wetter her eigentlich relativ angenehm, finde ich.
1: Ja, schön. Mag ich.
0: So, irgendwann hat die Ise gesagt, soll es heute auch mal den ein oder anderen Duscher geben.
2: Yep, zum Nachmittagabend hin. Da wird es ein bisschen ungemütlich, aber so umso gemütlicher ist daheim.
0: Ja.
2: Also freue ich mich jetzt schon drauf, wenn ich mein Mittagsschläfle später mache und draußen regnet es. Hoffentlich regnet es dann schon.
0: Hm. Gewitter magst du aber nicht so gern,
2: nee,
0: gell?
2: Nee, davor habe ich Angst, dass es mir zu laut. Okay. Ich war alles zu laut. Das ist Ruhestörung.
0: Den Oberdauf. Der Fernseher ganz laut drehen, aber nee, dabei kannst du besser schlafen.
2: Nee, ich brauche irgendwie so Europax oder sowas, glaube ich.
0: Ist auch okay.
2: Ja.
0: Und sich früher die Leute Petersilie in die Ohren gesteckt, glaube ich, oder?
2: Ein Petersil?
0: Ja. Ja. Asterix und Obelix haben das doch immer gemacht.
1: Ja.
0: Petersil, nein, zack, das.
2: Ich habe ihn nicht daheim, ich hätte noch zwei Möhren.
0: Geht auch. Auch. Steckt dir die Möhren in die Öhren. Viel Spaß mit Peter gleich nach 10. Und jetzt haben wir es kurz vor 10.
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4: 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Es ist 10 Uhr.
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12: Weg für Abschiebezentren in Drittstaaten frei und immer mehr E-Busse in Baden-Württemberg. Ich bin Regina Wysocki, guten Tag. Die Europäische Union macht den Weg für Rückkehrzentren in Drittstaaten und die Verschärfung weiterer Asylregeln frei, um mehr Abschiebungen zu ermöglichen. Am Abend einigten sich darauf Vertreter des Europaparlaments und der Regierungen der Mitgliedsländer.
13: Return Hubs heißen diese Abschiebezentren außerhalb der EU und in die sollen abgelehnte Asylbewerber geschickt werden, die nicht in ihre Herkunftsländer gebracht werden können. Aber dafür muss man natürlich solche Drittstaaten finden. Auch Deutschland ist da noch auf der Suche. Ein weiterer Punkt, wer seine Abschiebung zukünftig behindert, der muss mit Leistungskürzungen rechnen. Menschenrechtsorganisationen kritisieren diese härtere Migrationspolitik scharf. Claudia Wächter, Nachrichtenredaktion.
12: Immer mehr E-Busse fahren durch Baden-Württemberg. 2021 waren es insgesamt nur 80, mittlerweile sind es knapp 400 mehr. Mehrere Städte wollen ihre komplette Busflotte auf Elektro umstellen, zum Beispiel Freiburg und Stuttgart bis 2027 bzw. 2030. Komplett umgestiegen ist bisher keine Stadt im Südwesten. Das Landesverkehrsministerium fördert allein in diesem Jahr die Anschaffung von emissionsfreien Fahrzeugen mit 48 Millionen Euro. Die Sommerferien sollten grundsätzlich erst im Juli starten. Das fordert der Deutsche Philologenverband. Hintergrund sind die Abi-Prüfungen. Die Lehrer finden, dass der Zeitdruck bei einem früheren Ferienbeginn einfach zu groß ist. Donau3FM-Reporterin Tanja Wagner.
14: Schriftliche Abi-Prüfungen, mündliche kurz darauf und dann noch mögliche Nachprüfungen. Das alles zeitlich bis Ferienbeginn hinzubekommen, setzt Schüler und Prüfer unter Stress, sagen die Lehrer. Auch sei es ungerecht, wenn manche einfach länger Zeit hätten, sich aufs Abi vorzubereiten. Geplant liegen die Ferientermine der 16 Bundesländer zwischen Mitte, Ende Juni und Mitte September. Und zwar für die meisten rotierend, sodass fast alle mal früher oder später dran sind. Das soll die Reisewelle auseinanderziehen.
12: Bei einem Spaziergang am Albschäferweg in Gerstetten im Kreis Heidenheim wurde ein Spaziergänger angefahren, der mit seinen Hunden unterwegs war. Der Mitte 50-jährige Fahrer erkundigte sich anschließend nach dem Spaziergänger und ist dann mit Einwilligung des Fußgängers weitergefahren. Kurz später hat der Geschädigte allerdings Schmerzen an Schulter und Handgelenk bekommen. Deshalb wird jetzt nach dem Nissan-Fahrer gesucht. Der soll ca. 50 Jahre alt und 1,75 bis 1,80 groß sein. Hinweise bitte an die Polizei Heidenheim. Mehr Nachrichten gibt's dann wieder in einer Stunde und jederzeit auf donau3fm.de.
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16: Also es ist noch schön in Schwaben, die Sonne scheint noch, ein paar Wolken sind auch schon unterwegs. Es wird sich aber jetzt ein bisschen ändern und zwar bis in den Nachmittag und bis in den Abend rein kann es teilweise heftige Schauer hier bei uns in Schwaben geben, teilweise auch starke Gewitter, örtlich sogar Hagel und kräftigen Wind. Die Temperaturen steigen heute bis maximal 25 Grad. Morgen am Mittwoch ähnliches Wetter, wir haben zwar Sonne mit dabei, aber auch hier und da kann es morgen einzelne Schauer geben. Und auch Hitzegewitter.
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16: Um 10:04, wir schauen auf die Straßen und zwar zuerst auf die A7 Füssenreute Richtung Ulm zwischen Nersingen und dem Kreuz Ulm-Elchingen. 3 Kilometer Stau, Zeitverlust bei 10 Minuten und eine Meldung kommt gerade noch rein von der A8 zwischen Leipheim und Günzburg und zwar in Richtung München. Bitte vorsichtig fahren, da liegen Gegenstände auf der Fahrbahn. Ein LKW hatte hier einen Reifenplatzer. Sonst derzeit keine Meldungen. Wir wünschen euch gute und sichere Fahrt.
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16: Die Blitzer zwischen Delmensingen und Erbach und zwar beidseitig, dann auch in Langenau-Göttingen an der Albecker Straße Richtung Albeck, A7 Ulm Richtung Würzburg beim Firngrundtunnel und Ulm B10 Richtung Neu-Ulm beim Schwenkzement. Alle weiteren Blitzer und die Verkehrsmeldungen gibt's für euch natürlich jederzeit zum Nachlesen auf donau3fm.de und in der Donau 3FM App.
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16: Ja, und ich wünsche euch einen schönen Dienstagvormittag. Ich hoffe, ihr seid gut reingestartet in diesen zweiten Arbeitstag. In dieser, ja, für viele kurze Woche. Wir starten jetzt durch mit einfach guter Musik. UB40 ist für euch mit dabei. Michael Schulte. Und das hier ist Dermot Kenny mit Funeral am Dienstagvormittag.
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0: Ganz entspannter Sound am Dienstagvormittag, UB40, Kingston Town, gleich für euch noch mit dabei. Ich sag mit dem Paperplane und gerade eben hat Jonas eine WhatsApp-Nachricht geschrieben und zwar grauer Caddy am Ortseingang von Untersulmitingen Richtung Laupheim, blitzt aber in beide Richtungen. Danke dir, Jonas, fürs Melden und jetzt geht's weiter mit Donau 3FM Prisma.
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2: Guten Morgen, ich bin Daniel Heinze von der katholischen Kirche. Der Heilige Geist ist für alle da, nicht nur für die Lautsprecher und Vielredner. Diesen Gedanken, den habe ich neulich rund um Pfingsten aufgeschnappt. Da haben Christen ja besonders diese göttliche Kraft gefeiert, die dafür sorgt, dass Menschen sich verstehen können über Grenzen und Barrieren hinweg. Dieser Heilige Geist also ist nicht nur für die, die oft und gern und laut vom Glauben sprechen, so wie ich etwa hier im Radio. Nein, er kann alle Menschen beseelen, ihnen Kraft geben. Natürlich auch denen, die nicht gern im Mittelpunkt stehen oder vor Mikrofon sitzen. Das Ganze ist kein Lautstärke-Contest. Gottes guter Geist kann sanft sein und heilsam, still und zärtlich, vielleicht auch mal schüchtern, aber im richtigen Moment hilfreich. Und niemand sollte denken, ach, dabei geht's doch nicht um mich. Ja, darauf vertraue ich. So unterschiedlich wir Menschen sind, so unterschiedlich erreicht und befähigt uns der gute Geist Gottes.
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0: Das ist der Dienstagvormittag hier bei Donau 3FM mit der Purple Disco Machine und Sophie and the Giants in the Dark. Dienstagvormittag haben wir es kurz vor 11:30.
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3: Es ist zwar warm derzeit hier bei uns in Schwaben, aber irgendwie, man merkt schon, heute passiert noch etwas. Bei den Temperaturen liegen wir derzeit bei 20 Grad. Maximal geht's heute hoch auf so 23 bis 25 Grad. Wir haben schon wahnsinnig viele Wolken hier bei uns in Schwaben hängen und die haben auch so ein kleines Geschenk, will ich jetzt nicht mal sagen, aber die haben eine kleine Überraschung mit dabei. Denn heute Nachmittag und zum Abend hin kann's richtig heftig scheppern. Teilweise starke Regenschauer, teilweise auch heftige Gewitter, vor allem in Richtung Allgäu. In Richtung Alb und auch an Flussnähe, zum Beispiel hier direkt an der Donau, da kann es scheppern, also alles ein bisschen wind- und wettersicher machen zu Hause. Morgen am Mittwoch nur noch 18 bis 20 Grad in der Spitze. Hier und da haben wir noch ein paar vereinzelte Regenschauer. Es gibt aber auch schon viele trockene Stellen.
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3: Wir schauen auf die Straßen um 11:03. Zuerst auf die A7 Füssenreute Richtung Ulm zwischen Nersingen und dem Kreuz Ulm-Elchingen. 3 Kilometer Stauzeitverlust bei 10 Minuten. Und wir bleiben auf der A7 in Richtung Ulm zwischen Vöhringen und dem Dreieck Kittistetten. 1 Kilometer stockender Verkehr. Zeitverlust in diesem Fall bei 5 Minuten.
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3: Und da kommt eine WhatsApp-Sprachnachricht rein. Und zwar von meinem Namensvetter. Bitteschön. Na komm.
4: Guten Morgen, Donau 3 FM. Morgen. Hier ist der Peter. Ich weiß nicht, ob es schon jemand gemeldet hat. In Baustetten, Ortsdurchfahrt, steht der Blitzeranhänger, von Mietingen herkommt, blitzt in beide Seiten, 30, vorsichtig fahren. Danke, tschüss.
3: Danke dir, Peter, fürs Melden. Weitere Blitzer haben wir, wie vorhin schon durchgegeben, im Untersulmittingen am Ortseingang. Wenn ihr von Laupheim reinfahrt, da wird beidseitig geblitzt und zwischen Delmensingen und Erbach wird ebenfalls beidseitig geblitzt.
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3: Ja, und ich wünsche euch einen schönen Dienstagvormittag. Gleich geht's um ein Wort, das fast jeder kennt. Vor allem ich kenne das derzeit natürlich. Ich bin ja der sportlichste Mitarbeiter von Donau 3 FM überhaupt. Also fast. Ihr kennt dieses Wort. Spätestens nach dem Sport lernt ihr das Dingens kennen, nach dem Umzug oder nach der Gartenarbeit. Es geht um den Muskelkater.
5: Früher dachte man, der Schmerz nach Sport oder schwerer Arbeit habe etwas mit einer Entzündung oder mit Übersäuerung durch Milchsäure zu tun. Die Erklärung, die gilt heute aber als überholt.
3: Aber warum heißt der denn eigentlich so? Hinter dem Begriff steckt ein sehr altes medizinisches Wort, vielleicht auch ein Aderlass muss durchgeführt werden. Also es wird überraschend für euch, da bin ich mir sicher. Die Aufklärung gibt's gleich beim Donau 3 FM Schlaumeier. Was steckt hinterm Muskelkater?
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0: The Chainsmokers und Coldplay, Something Just Like This am Dienstagvormittag.
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0: Wer nach dem Sport oder natürlich auch nach der Gartenarbeit, die gerade wieder ganz immens ansteht, kaum noch die Treppe runterkommt, der sagt schnell mal, boah, ihren Muskelkater. Aber warum heißt das denn eigentlich so? Mit Katzen hat der Begriff jedenfalls nichts zu tun, das kann ich schon mal sagen. Die Erklärung steckt eigentlich in einem sehr alten medizinischen Wort. Hinter welchem? Unser Schlaumeier weiß es.
3: Ich weiß, die folgende Erklärung, die wird euch wahrscheinlich schockieren. Aber der Muskelkater, der hat seinen Namen nicht, weil sich im Muskel irgendein kleiner Kater breit macht. Der Begriff, der kommt wahrscheinlich vom Wort Katar. Damit bezeichnete man früher eine Entzündung oder einen krankhaften Reizzustand im Körper, vor allem an den Schleimhäuten. Und aus dem Muskelkatar wurde im Alltag dann irgendwann der Muskelkater. Früher dachte man auch, der Schmerz nach Sport oder schwerer Arbeit, der habe was mit einer Entzündung oder mit Übersäuerung durch Milchsäure zu tun. Diese Erklärung, die gilt heute als überholt. Nach heutigem Stand entsteht Muskelkater vor allem durch winzige Verletzungen in den Muskelfasern. Das passiert besonders bei ungewohnter Belastung, zum Beispiel beim Bergabgehen, beim Krafttraining, beim Schleppen von Kisten oder wenn ihr im Garten plötzlich stundenlang arbeitet. Der Schmerz, der kommt meist nicht sofort, sondern erst einige Stunden später oder sogar am nächsten Tag. Dann repariert der Körper nämlich die kleinen Schäden. Deshalb hilft vor allem Pause machen, locker bewegen, Wärme und dem Muskel Zeit geben. Der Name Muskelkater ist also geblieben, auch wenn die alte Erklärung dahinter heute nicht mehr ganz so stimmt.
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0: Super 90er, das ist der Dienstagvormittag hier bei Donut Ralf mit Simply Red und den Stars. Wir haben es kurz vor 11.
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12: Es ist 11 Uhr.
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14: Weg für Abschiebezentren in Drittstaaten frei und immer mehr E-Busse in Baden-Württemberg. Ich bin Regina Wasocki, guten Tag. Die Europäische Union macht den Weg für Rückkehrzentren in Drittstaaten und die Verschärfung weiterer Asylregeln frei, um mehr Abschiebungen zu ermöglichen. Am Abend einigten sich darauf Vertreter des Europaparlaments und der Regierungen der Mitgliedsländer.
15: Return Hubs heißen diese Abschiebezentren außerhalb der EU und in die sollen abgelehnte Asylbewerber geschickt werden, die nicht in ihre Herkunftsländer gebracht werden können. Aber dafür muss man natürlich solche Drittstaaten finden, auch Deutschland ist da noch auf der Suche. Ein weiterer Punkt: Wer seine Abschiebung zukünftig behindert, der muss mit Leistungskürzungen rechnen. Menschenrechtsorganisationen kritisieren diese härtere Migrationspolitik scharf. Claudia Wächter, Nachrichtenredaktion.
14: Immer mehr E-Busse fahren durch Baden-Württemberg. 2021 waren es insgesamt nur 80, mittlerweile sind es knapp 400 mehr. Mehrere Städte wollen ihre komplette Busflotte auf Elektro umstellen, zum Beispiel Freiburg und Stuttgart bis 2027 bzw. 2030. Komplett umgestiegen ist bisher keine Stadt im Südwesten. Das Landesverkehrsministerium fördert allein in diesem Jahr die Anschaffung von emissionsfreien Fahrzeugen mit 48 Millionen Euro. Die Sommerferien sollten grundsätzlich erst im Juli starten. Das fordert der Deutsche Philologenverband. Hintergrund sind die Abi-Prüfungen. Die Lehrer finden, dass der Zeitdruck bei einem früheren Ferienbeginn einfach zu groß ist. Donau3FM-Reporterin Tanja Wagner.
16: Schriftliche Abi-Prüfungen, mündliche kurz darauf und dann noch mögliche Nachprüfungen. Das alles zeitlich bis Ferienbeginn hinzubekommen, setzt Schüler und Prüfer unter Stress, sagen die Lehrer. Auch sei es ungerecht, wenn manche einfach länger Zeit hätten, sich aufs Abi vorzubereiten. Geplant liegen die Ferientermine der 16 Bundesländer zwischen Mitte, Ende Juni und Mitte September. Und zwar für die meisten rotierend, sodass fast alle mal früher oder später dran sind. Das soll die Reisewelle auseinanderziehen.
14: Bei einem Spaziergang am Albschäferweg in Gerstetten im Kreis Heidenheim wurde ein Spaziergänger angefahren, der mit seinen Hunden unterwegs war. Der Mitte 50-jährige Fahrer erkundigte sich anschließend nach dem Spaziergänger und ist dann mit Einwilligung des Fußgängers weitergefahren. Kurz später hat der Geschädigte allerdings Schmerzen an Schulter und Handgelenk bekommen. Deshalb wird jetzt nach dem Nissan-Fahrer gesucht. Der soll ca. 50 Jahre alt und 1,75 bis 1,80 groß sein. Hinweise bitte an die Polizei Heidenheim. Mehr Nachrichten gibt's dann wieder in einer Stunde und jederzeit auf donau3fm.de.
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0: Also die Sonne schafft es auf alle Fälle immer wieder mal durch die Wolkendecke. Das sehe ich gerade live hier bei uns in Ulm und Neu-Ulm. Wir haben viele Wolken, aber die Sonne schafft es wirklich durch. Aber wir haben auch viele dunkle Wolken schon in Schwaben hängen. Und die haben eine kleine Überraschung mit dabei heute Nachmittag und heute Abend. Da zieht es nämlich richtig zu und dann kann es hier und da auch heftige Schauer und teilweise auch starke Gewitter geben. Zudem kommt auch noch ein kräftiger Wind und in den höheren Lagen sogar ein bisschen Hagel mit dazu. Trotzdem ist es heute noch warm, Temperaturen 20 bis 25 Grad.
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0: Wir schauen auf die Straßen um 11:04. Eine Meldung haben wir derzeit von der B10 Augsburg Richtung Ulm zwischen dem Brandstätter See und Neu-Ulm Ost. Da liegen Gegenstände auf der Fahrbahn. Bitte vorsichtig fahren. Und wir haben derzeit 1 Kilometer stockenden Verkehr auf der A7 Richtung Ulm zwischen Föhringen und den 3 Kittistädten. Zeitverlust in diesem Fall bei 5 Minuten.
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0: Geblitzt wird auf der B311 Richtung Ehingen und zwar auf Höhe der Kreuzung Öpfingen in der 70er-Zone. Dann haben wir noch einen in Blaustein-Ehrensteiner Straße zwischen der Sparkasse und dem Kreisverkehr. Das ist eine 20er-Zone übrigens. Föhringen, Ulmer Straße, Höhe Apotheke und Almendingen, Schwenksweiler Richtung Altheim in der 30er-Zone wird auch noch geblitzt.
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0: Sie ist wohl einer der größten Stars unserer Zeit. Es geht um Taylor Swift. Ihre Fans haben bei den Konzerten sogar schon kleine Erdbeben ausgelöst. Die heißen dann Swiftquakes. Ist wirklich kein Scherz.

0: Ja, und jetzt dürfen sich die sogenannten Swifties wieder freuen. Viele hatten nämlich schon länger vermutet, da kommt bald was Neues von Taylor. Und warum sie damit offenbar goldrichtig lagen, das hört ihr gleich hier bei mir in 10 Minuten.
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0: Melissa Etheridge, Like the Way I Do, am Dienstagvormittag hier bei Donau 3 FM. Also es gab ja wirklich viele Gerüchte um Taylor Swift und einen ziemlich beliebten Kinofilm. Und jetzt gibt's endlich Klarheit.
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3: Freunde der gepflegten Unterhaltung. Erst tauchen rätselhafte Hinweise auf. Die Fans spekulieren wie wild. Und jetzt ist klar, es stimmt tatsächlich. Megastar Taylor Swift singt einen Song für den kommenden Pixar-Film Toy Story 5.
4: Hi, ich bin Lilypad. Lass uns spielen.
3: Der Song heißt I Knew It, I Knew You. Und er soll noch diese Woche erscheinen, und zwar am 5. Juni. Auf Instagram schreibt sie, dass sie seit ihrer Kindheit Fan von Toy Story ist. Der erste Toy Story-Film ist ja schon 1995 rausgekommen.
5: Angenehm, ich heiße Woody.
6: Captain Buzz Lightyear, ich komme in friedlicher Absicht.
3: Sie habe immer davon geträumt, für Woody, Buzz, Jessie und Co. Musik machen zu dürfen. Und genau dieser Wunsch ist jetzt eben für sie in Erfüllung gegangen. Für einige Fans dürfte die Nachricht aber jetzt nicht allzu überraschend gewesen sein, denn wie es sich für Taylor Swift gehört, gab es natürlich vorher wieder einige Hinweise. Zum Beispiel haben die Fans spekuliert, weil rund um Toy Story 5 immer wieder die Buchstaben TS aufgetaucht waren, das eben für Toy Story stehen kann, aber auch für Taylor Swift. Zudem gab es noch ganz, ganz viele andere Hinweise. Laut Deadline hat Taylor Swift den Song zusammen mit Jack Antonoff geschrieben. Und dieses Mal soll der Sound wieder mehr so in Richtung ihrer Country-Anfänge gehen.
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3: Der neue Film soll in den USA schon am 19. Juni starten. In Deutschland soll der Kinofilm dann ab dem 23. Juli auf den Leinwänden laufen. Inhaltlich geht es diesmal wohl darum, dass die klassischen Spielzeuge Konkurrenz von moderner Technik bekommen.
8: Wir finden täglich immer mehr vergessenes Spielzeug.
9: Wir sind verloren!
10: Die Technik übernimmt unser Zuhause.
3: Wir sind auf jeden Fall gespannt, was uns da erwartet, und freuen uns jetzt schon mal auf den neuen Song, den Taylor Swift beisteuert. I Knew It, I Knew You, so heißt er.
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3: Dienstagmittag, kurz vor 11:30.
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1: Viele Wolken hängen derzeit hier bei uns in Schwaben. Trotzdem schafft die Sonne hin und wieder mal durch und die Temperaturen sind eigentlich auch ganz angenehm. Derzeit haben wir im Schnitt in Schwaben
3: 22 Grad. Ein bisschen was geht da noch, aber nicht mehr allzu viel gegen Nachmittag und dann auch gegen Abend zieht es dann nämlich zu. Und dann gibt es hier und da teilweise kräftige Schauer, teilweise auch Gewitter. Wind kommt mit dazu, teilweise auch in den höheren Lagen ein bisschen Hagel. Morgen am Mittwoch ist es auch eher wechselhaft, das merkt man auch bei den Temperaturen. Morgen nur noch 20 Grad in der Spitze. Es gibt ein paar sonnige Abschnitte, aber morgen werden schon hauptsächlich Wolken hier bei uns in Schwaben sein. Teilweise gibt es auch noch ein paar Schauer.
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3: Wir schauen auf die Straßen um 12:02 auf die B10 Augsburg Richtung Ulm. Zwischen dem Brandstätter See und Neu-Ulm-Ost bitte immer noch vorsichtig fahren. Da liegen Gegenstände auf der Fahrbahn und Stau haben wir derzeit auf der A7 Richtung Füssen-Reute. Zwischen Langenau und Nersingen, der Stau ist 1 Kilometer lang. Zeitverlust in diesem Bereich bei 1 Minute.
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3: Das war nicht korrekt, Zeitverlust bei 5 Minuten, so ist es richtig. Geblitzt wird in Ulm an der Schwabstraße und zwar auf Höhe der Frauensteige. Da wird gerade ganz frisch ein Superblitzer aufgebaut. Unter Sulmetingen im Ortsausgang Richtung Laupheim wird noch geblitzt. Langenau-Göttingen in der Ahlbecker Straße. Ulm B311 Richtung Donautal raus und Blaustein-Ehrensteiner Straße auf Höhe vom Kebabladen.
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3: Ich wünsche euch einen schönen Dienstagmittag. Lang dauert's nicht mehr. Dann feiern wir mit euch ein richtig, richtig großes Konzert. Am 26. Juli kommt die Band Roxette zum großen Wiley Open Air 2026 in den Wiley Sportpark. Also eine riesige Open Air Veranstaltung und wir freuen uns schon riesig drauf. Wenn ihr jetzt noch kein Ticket habt, keine Angst, es gibt noch Tickets. Oder ihr macht ein bisschen mit bei unserem Glücksspiel. Es sollte nämlich heute, an diesem Dienstag, ein Roxette-Song laufen, hier bei uns im Programm. Dann schickt uns das Stichwort Roxette an unsere WhatsApp-Nummer. Und mit ein bisschen Glück haben wir da 2 Tickets für euch. Also, ganz genau zuhören.

0: Sophie in the Giants Paradise am Dienstagmittag. Ja, und was lief da davor? Ich glaube, ein Hit von Roxette.
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0: Am 26. Juli 2026 kommt die Band Roxette hier zu uns nach Neu-Ulm zum großen Wiley Open Air. Und wir haben natürlich ein paar Tickets für euch übrig. Und immer wenn ein Roxette-Song im Radio hört, schreibt ihr uns, wenn der läuft, schreibt ihr uns ganz einfach das Stichwort Roxette an unsere WhatsApp-Nummer. Und mit ein bisschen Glück schenken wir euch dann zwei Tickets. Eine war besonders schnell. Es steht da nur der Name Mike dabei bei der WhatsApp-Nummer. Und da klingeln wir jetzt einfach mal durch. Schauen wir mal, ob er rangeht.
2: Michael Glöckler, hallo.
0: Donau 3 FM, Peter Miller, hallo.
2: Hallo, servus,
0: grüß dich. Ja, grüß dich, Mike.
2: Hi.
0: Und was läuft denn im Radio oder was lief im Radio vor wenigen Minuten?
2: Roxette.
0: Bist du dir ganz sicher?
2: Hundertprozentig.
0: War es zufällig dieser Song hier?
2: Genau. Genau, der war's.
0: Bist du dir ganz sicher? Also ich weiß ja nicht, ob das Ganze stimmt.
2: Ja, also ich bin mir ganz sicher. Ich kenne Roxette so gefühlt über 30 Jahre, war schon für ein paar Konzerte, also von dem her.
0: Also bist du ein richtiger Fan, oder?
2: Eigentlich schon, ja. Habe ich immer verfolgt, die Musik, sehr gerne, ja.
0: Sehr, sehr stark, Mike. Und du hast natürlich eine Sache richtig gemacht. Du hast uns als erstes das Stichwort geschrieben, was da wäre.
2: Roxette.
0: So schaut's aus. Und deshalb bekommst du von uns zwei Tickets fürs Wiley Open Air mit Roxette.
2: Das ist mega cool, super geil. Freue mich richtig.
0: Die große Party steigt am 26. Juli und du darfst natürlich auch jemanden mitnehmen. Wen nimmst du mit oder sagst du, ja, das halte ich mir nur offen?
2: Natürlich meine Frau, die heute auch Geburtstag hat.
0: Das ist doch das perfekte Geburtstagsgeschenk.
2: Es ist mega, das ist perfekt.
0: Mike, du bekommst von uns zwei Tickets und ich glaube, das wird ein richtig, richtig starkes Konzert. Das wird richtig cool.
2: Das glaube ich auch, ja. Das wird cool.
0: Alles klar, dann wünsche ich dir jetzt noch einen schönen Dienstagmittag. Überrasch deine Frau, wenn du dann wahrscheinlich später Feierabend hast. Und dann viel Spaß euch zweien auf diesem Konzert.
2: Super, vielen Dank.
0: Okay, Mike, mach's gut.
2: Okay, ebenso, ciao.
0: Ciao, ciao.
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0: einfach gute Musik am Dienstagmittag. Anastasia Left Outside Alone. Wir haben es kurz vor 12 Mittag in Schwaben.
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19: Es ist 12 Uhr.
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21: Leiche aus dem Bodensee noch nicht identifiziert und der deutsche Durchschnittsmensch wird schwerer. Ich bin Regina Besocki, guten Tag. Nach dem Fund einer Leiche im Bodensee prüfen die Ermittler eine mögliche Obduktion. Noch ist die Person nicht identifiziert worden. Die Polizei will auf jeden Fall einen DNA-Abgleich machen. Die Ermittler wollen damit prüfen, ob es sich bei der Leiche um die Frau handelt, die am Sonntag auf einer Fähre zwischen Meersburg und Konstanz über Bord gegangen sein soll. Ein Zeuge hatte das per Notruf gemeldet. Eine Suche mit Booten, Drohnen und Spürhunden war allerdings erfolglos geblieben. Die Antidiskriminierungsstelle des Bundes verzeichnet so viele Fälle wie nie zuvor. Über 13.000 Menschen wandten sich im vergangenen Jahr an die Beratung, weil sie sich wegen ihrer Hautfarbe oder ihrer Religion, wegen Geschlecht, Alter oder anderen Merkmalen benachteiligt sahen. Das waren 15% mehr als im Jahr davor.
0: Am häufigsten, bei mehr als 40% der Fälle, ging es um Rassismus. Registriert wurden etwa fremdenfeindliche Beleidigungen und Abwertungen. Oder die Menschen sahen sich wegen ihrer Herkunft benachteiligt, etwa im Bewerbungsprozess, bei der Wohnungssuche oder bei Arztterminen. Mehr als ein Viertel der Fälle bezog sich auf Benachteiligungen wegen einer Behinderung oder Krankheit. Mehr als jeder fünfte Fall drehte sich um Diskriminierung wegen des Geschlechts. Ursula Winkler, Nachrichtenredaktion.
21: Ulmer Forschende haben einen möglichen Schutzmechanismus gegen therapiebedingte Leukämien entdeckt. Dabei geht es um ein Peptid, das DNA-Schäden durch Chemo- oder Strahlentherapie gezielt hemmen kann. Die Wirkung der eigentlichen Krebsbehandlung soll dadurch nicht beeinträchtigt werden. Die Ergebnisse wurden jetzt in einem Fachjournal veröffentlicht. Die Entdeckung könnte langfristig dazu beitragen, Krebstherapien sicherer zu machen. Wir werden nicht größer, aber schwerer. Der Durchschnittsmensch in Deutschland ist 1,73 Meter groß und wiegt 78,3 Kilo. Das zeigen Daten vom Statistischen Bundesamt. Donau3FM-Reporterin Tanja Wagner.
1: Die Durchschnittsfrau ist in Deutschland 1,66 Meter groß und wiegt knapp unter 70 Kilo. Der Durchschnittsmann hat mit 1,79 Meter fast preußisches Gardemaß, bringt aber auch 86,5 Kilo auf die Waage. Am schwersten sind die Menschen hierzulande dabei in ihren 50ern. Am leichtesten die 18- bis 24-Jährigen. Und mehr als die Hälfte der Deutschen gelten mit einem BMI von mehr als 25 als übergewichtig. Was vor allem an den Männern liegt, knapp 2/3 von ihnen tragen einen Wohlstandsbauch mit sich herum.
21: Danke, Tanja. Mehr Nachrichten gibt's dann wieder in einer halben Stunde und jederzeit auf donau3fm.de.
22: Ich finde schön, dass wir das Ganze Wohlstandsbauch nennen. Da gehöre ich ein bisschen auch dazu.
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22: Ist aber völlig wurscht, ob ein Wohlstandsbauch oder ein Hofbräu-Spoiler, ganz egal. Der Sommer ist da und da zeigen wir alle unsere Bikini-Figur, ob es so aussieht oder nicht, völlig egal. Wetter, derzeit 24 Grad in der Spitze, gibt's heute maximal, derzeit liegen wir so bei 20, 21 Grad. Es ist aber so, dass es jetzt gegen Nachmittag und dann auch gegen Abend noch ein bisschen mehr zuzieht und dann kann es hier und da auch ein paar heftige Schauer geben. Wind kommt dazu, teilweise Gewitter und teilweise auch ein bisschen Hagel. Also ein bisschen aufpassen, wenn ihr heute Abend oder heute Nacht unterwegs seid. Morgen am Mittwoch 18 bis 20 Grad nur noch in der Spitze und eher wechselhaft. Viele Wolken in Schwaben, teilweise noch ein paar Regenschauer. Es schafft aber auch die Sonne hier und da mal durch die Wolkendecke.
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22: 12:04. Wir schauen auf die Straßen. A7 Füssenreute Richtung Ulm zwischen Föhringen und dem Dreieck Hittistetten. Hier Gefahr durch eine ungesicherte Unfallstelle. Der Standstreifen ist hier blockiert. Bitte vorsichtig fahren. Und wir bleiben auf der A7 Ulm Richtung Füssenreute zwischen Memmingen Süd und dem Rastplatz Woringen. Da brennt derzeit ein PKW. Ganz wichtig, sollte es sich hier stauen in den nächsten Minuten, bitte unbedingt an die Rettungsgasse denken. Sonst derzeit keine Meldungen. Wir wünschen gute und sichere Fahrt.
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22: Ganz frisch wird geblitzt in Blaustein in der Bahnhofsstraße und zwar auf Höhe vom Blumenladen. Das ist eine 30er-Zone. Auf die B30 haben wir einen Blitzer, Biberach Richtung Ulm, kurz vor der Ausfahrt Schwendi und in Ulm an der Schwabstraße Höhe Frauensteige wird auch noch geblitzt.
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22: Ich wünsche euch einen schönen Dienstagmittag. Jetzt wird's gleich richtig spannend, finde ich. Sehr ein spannendes Thema. Baden-Württemberg prüft den Einsatz von sogenannten Handyblitzern, wie die funktionieren und wo die sogenannten Monocams schon wirklich erfolgreich im Einsatz sind. Das klären wir gleich in 10 Minuten in unserem Donau 3 FM Update. Davor gibt's aber Musik.

0: Ganz entspannter Sound mit Black. Wonderful Life am Dienstagmittag.
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0: Ja, nur ganz kurz während der Fahrt mal aufs Handy schauen. Da hat sich bestimmt schon ein oder andere gedacht und hat es natürlich auch getan. Regina Wisocki von den Donau 3 FM Nachrichten. Eine Handynutzung am Steuer könnte bald aber deutlich schneller entdeckt werden.
2: Ja, Baden-Württemberg prüft sogenannte Handyblitzer. Im Koalitionsvertrag von Grünen und CDU haben beide Parteien verabredet, dass der Einsatz der Technik geprüft werden soll. Dabei werden Kameras an erhöhten Positionen, wie zum Beispiel Autobahnbrücken, angebracht. Erkennt die KI ein Handy in der Hand, wird ein Foto gemacht. Polizisten überprüfen dann später, ob da wirklich während der Fahrt ein Handy benutzt wurde. Falls nein, werden die Daten gelöscht. Falls ja, gibt es ein Bußgeld und einen Punkt in Flensburg.
0: In Rheinland-Pfalz sind solche Handyblitze ja schon erfolgreich im Einsatz.
2: Ja, seit März 2025 wird da mit den Monocams, so heißen die Handyblitze, gearbeitet. Bei einem ersten Test wurden dort innerhalb von 90 Tagen mehr als 1200 Autofahrer auf Autobahnen in Mainz und Trier festgestellt, die eben so ein Handy in der Hand hatten.
0: Dann schon mal danke dir, Regina.
2: Sehr gern.
0: Wann die Handyblitze in Baden-Württemberg zum Einsatz kommen sollen, ist allerdings noch offen.
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0: Avicii, Hey Brother, am Dienstagmittag. Wir haben es kurz vor 12:30.
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19: Es ist 12:30.
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8: Bodenseeleiche noch nicht identifiziert und der Deutsche wird schwerer. Ich bin Paolo Percocco, guten Tag. Nach dem Fund einer Leiche im Bodensee prüfen die Ermittler eine mögliche Obduktion. Noch ist die Person nicht identifiziert worden. Die Polizei will auf jeden Fall einen DNA-Abgleich machen. Die Ermittler wollen damit prüfen, ob es sich bei der Leiche um die Frau handelt, die am Sonntag auf einer Fähre zwischen Meersburg und Konstanz über Bord gegangen sein soll. Ein Zeuge hatte das per Notruf gemeldet. Eine Suche mit Booten, Drohnen und Spürhunden war allerdings erfolglos geblieben. Die Antidiskriminierungsstelle des Bundes verzeichnet so viele Fälle wie noch nie. Über 13.000 Menschen wandten sich im vergangenen Jahr an die Beratungsstelle, weil sie sich wegen Hautfarbe, Religion, Geschlecht, Alter oder anderen Merkmalen benachteiligt sahen. Das waren 15% mehr als im Jahr davor.
20: Am häufigsten, bei mehr als 40% der Fälle, ging es um Rassismus. Registriert wurden etwa fremdenfeindliche Beleidigungen und Abwertungen. Oder die Menschen sahen sich wegen ihrer Herkunft benachteiligt, etwa im Bewerbungsprozess, bei der Wohnungssuche oder bei Arztterminen. Mehr als ein Viertel der Fälle bezog sich auf Benachteiligungen wegen einer Behinderung oder Krankheit. Mehr als jeder fünfte Fall drehte sich um Diskriminierung wegen des Geschlechts. Ursula Winkler, Nachrichtenredaktion.
8: Ulmer Forscher haben einen möglichen Schutzmechanismus gegen therapiebedingte Leukämie entdeckt. Dabei geht es um ein Peptid, das DNA-Schäden durch Chemo- oder Strahlentherapie gezielt hemmen kann. Die Wirkung der eigentlichen Krebsbehandlung soll dadurch nicht beeinträchtigt werden. Die Ergebnisse wurden jetzt in einem Fachjournal veröffentlicht. Wir werden nicht größer, aber schwerer. Der Durchschnittsmensch in Deutschland ist 1,73 Meter groß und wiegt 78,3 Kilo. Das zeigen Daten vom Statistischen Bundesamt. Donau 3 FM-Reporterin Tanja Wagner.
21: Die Durchschnittsfrau ist in Deutschland 1,66 Meter groß und wiegt knapp unter 70 Kilo. Der Durchschnittsmann hat mit 1,79 Meter fast preußisches Gardemaß, bringt aber auch 86,5 Kilo auf die Waage. Am schwersten sind die Menschen hierzulande dabei in ihren 50ern, am leichtesten die 18- bis 24-Jährigen. Und mehr als die Hälfte der Deutschen gelten mit einem BMI von mehr als 25 als übergewichtig. Was vor allem an den Männern liegt, knapp zwei Drittel von ihnen tragen einen Wohlstandsbauch mit sich herum.
8: Mehr Nachrichten in einer halben Stunde und jederzeit auf donau3fm.de.
0: Wieder dieses schöne Wort, Wohlstandsbauch.
8: In Italien heißt es Pastabauch.
0: Au, auch schön. Oder in Bayern der Hofbräu-Spoiler. Super.
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0: Es ist noch recht schön hier bei uns in Schwaben. Bei den Temperaturen schaut es auch noch gut aus. Es ist Gott sei Dank nicht ganz so brechend heiß wie in den letzten paar Tagen. 22 Grad derzeit im Schnitt. Maximal geht es heute hoch auf 24 Grad. Heute Nachmittag wird sich aber da ein bisschen was ändern. Und dann auch bis zum Abend hin wird es ein bisschen heftiger, was das Wetter angeht. Es kündigen sich starke Regenschauer an. Teilweise kann es auch ein Gewitter geben. Wind kommt mit dazu. Teilweise kann es in den Höhen Lagen sogar ein bisschen Hagel geben. Morgen am Mittwoch auch eher wechselhaft, wobei sich hier und da mal ganz kurz immer wieder mal die Sonne zeigt.
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0: Wir schauen auf die Straßen um 1:04. Wir haben derzeit eine ungesicherte Unfallstelle auf der A7 in Richtung Ulm zwischen Föhringen und dem Dreieck-Hittistetten. Da ist der Standstreifen blockiert. Bitte hier vorsichtig fahren. Ja, und es staut sich auch auf der A7 Richtung Füssenreute zwischen Memmingen Süd und Woringen. 1 Kilometer ist dieser Stau lang. Zeitverlust derzeit bei 10 Minuten. Wenn ihr auf der B466 unterwegs seid, Richtung Mühlhausen im Tele, bitte auch ein bisschen mehr Zeit mitbringen zwischen Heidenheim und dem Sonnheimer Wirtshäusle lasst ihr derzeit 10 Minuten liegen.
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0: Es wird geblitzt in Pfuhl und zwar auf der Hauptstraße, Höhe der Abzweigung zur Seehalle in der 30er-Zone. Dann haben wir noch einen Blitzer in Föhringen, Ulmer Straße bei der Apotheke, Neu-Ulm, Augsburger Straße beim Landratsamt und Almendingen, Schwenksweiler Richtung Altheim in der 30er-Zone.
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0: Ich wünsche euch einen schönen Dienstagmittag. Milch gehört für viele wirklich jeden Tag mit dazu. Im Kaffee, beim Backen oder einfach pur. So ein schönes, eiskaltes Glas Milch. Ja, das ist schon was. Doch hinter jedem Liter Milch steckt natürlich jede Menge Arbeit. Regionale Bauern stehen unter wachsendem Preisdruck auch noch.
23: Jeder muss im Moment schauen, wie er auf seinen Betrieb über die Runden kommt und auch diese Zeit aktuell einfach einzelbetrieblich übersteht.
0: Wie da derzeit die Stimmung ist, welche Rolle Technik spielt und wie Verbraucher, wie wir sie sind, jetzt ist es richtig, wie die Bauern unterstützen können. Das erfahrt ihr gleich nach Musik.

0: Der Dienstagmittag hier bei Donut 3 FM mit Harry Styles Watermelon Sugar. Egal ob zum Kaffee, zum Backen oder einfach nur pur, Milch ist ja schon immer da. Ja, und wenn es immer aus ist, dann geht man schnell mal zum Discount oder zum Supermarkt und holt sich da einen Packen. Doch gerade unseren regionalen Bauern fällt es schwer, dem Preisdruck und natürlich auch den wirtschaftlichen Anforderungen irgendwie gerecht zu werden. Alexander Keller, er ist Betriebsleiter vom Talhof aus Gutenzell-Hürbel. Er leitet den Talhof Milchviehbetrieb, der für Tierwohl steht. Alexander, wie ist denn aktuell die Stimmung bei euch unter den Landwirten?
1: Die Stimmung ist recht verhalten, denn im Moment hier in der Region natürlich noch Trockenheit, hohe Düngerpreise, hohe Treibstoffpreise, überschaubare Getreideerlöse auch. Im Moment ist das Preisgefüge an der Landwirtschaft alles relativ schwierig. Also es ist jetzt gar kein Zweig dabei, der jetzt gerade sagt, so wie jetzt könnte es gerade weitergehen. Jeder muss im Moment schauen, wie er auf seinen Betrieb über die Runden kommt und auch diese Zeit aktuell einfach einzelbetrieblich übersteht.
0: Eine wichtige Frage, wie schafft ihr es trotz der aktuellen Rahmenbedingungen denn eure Arbeit trotzdem gut zu organisieren?
1: Ja gut, bei mir machen eigentlich also die Fütterung alles über Robotik. Also wir haben Melkroboter, wir haben Anschieberoboter, wir haben Einstreuroboter und haben halt versucht, im Prinzip auch ein Stück weit die menschliche Arbeitskraft zu ersetzen und das funktioniert erstaunlich gut, wobei natürlich der Mensch unerlässlich ist bei der Kontrolle, bei der Beobachtung der Tiere. Das kann im Moment die Technik neu ersetzen. Am Ende ist halt doch noch das geschulte menschliche Auge gefragt.
0: Absolut. Was können wir als Verbraucher tun bzw. besser machen?
1: Im Prinzip ist es wichtig, dass der Verbraucher auf regionale Produkte zurückgreift, weil jeder, dem es wichtig ist, dass es eine regionale Erzeugung gibt, kann dieses im Laden mit seinem Einkaufsverhalten tun und das würde schon enorm helfen, dem Discounter und bei den Supermarktriesen, dass im Regal vorrangig angeboten, dass auch gekauft wird und wenn das billigste Produkt am meisten gekauft wird, bekommt es auch am meisten Regalfläche.
0: Absolut. Angesichts der ganzen Probleme, die ihr euch aktuell stellen müsst, weshalb stehst du dennoch jeden Tag mit Leib, Herz und Seele hinter deinem Beruf?
1: Die Arbeit mit der Kühe ist für uns natürlich sehr erfüllend. Das ist jeden Morgen aufzustehen und zu der Kühe zu gehen. Wenn man so viele Kühe

0: Hat, muss man Kühe lieben und da muss man die Kühe, die Arbeit mit den Kühen lieben und das ist einfach die Ruhe, die diese Tiere ausstrahlen und das ist einfach was Wunderbares, wo wir jeden Tag wieder fasziniert sind und das macht es natürlich aus, wegen dem machen wir es.
1: Milch ist also ein Gut, für das es sich lohnt, wirklich unsere regionalen Bauern zu unterstützen, denn hinter jedem Liter Milch steckt ganz logisch viel Arbeit, Verantwortung und natürlich jede Menge Leidenschaft. Wer beim Einkauf bewusst auf regionale Produkte achtet, der stärkt damit direkt die Höfe hier bei uns in der Region und das ist doch das Wichtigste.

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4: Wir schauen auf die Uhr. Wir haben es Dienstagmittag kurz vor eins und dann nehmen wir noch gleich die Meldung von Manfred mit rein. Hallöle, liebes 93FM-Team. Es steht ein neuer Superblitzer in Baustetten auf der Mietinger Straße Nummer 15 in der 30er-Zone. Grüßle, Manni. Danke dir fürs Melden. Wird gleich eingetragen. Mehr Blitzer und Verkehrsmeldungen gibt's gleich. Wir haben es kurz vor eins.
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0: Es ist 13 Uhr.
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0: Bodenseeleiche noch nicht identifiziert und der Deutsche wird schwerer. Ich bin Paolo Percocco, guten Tag. Nach dem Fund einer Leiche im Bodensee prüfen die Ermittler eine mögliche Obduktion. Noch ist die Person nicht identifiziert worden. Die Polizei will auf jeden Fall einen DNA-Abgleich machen. Die Ermittler wollen damit prüfen, ob es sich bei der Leiche um die Frau handelt, die am Sonntag auf einer Fähre zwischen Meersburg und Konstanz über Bord gegangen sein soll. Ein Zeuge hatte das per Notruf gemeldet. Eine Suche mit Booten, Drohnen und Spürhunden war allerdings erfolglos geblieben. Die Antidiskriminierungsstelle des Bundes verzeichnet so viele Fälle wie noch nie. Über 13.000 Menschen wandten sich im vergangenen Jahr an die Stelle, weil sie sich wegen Hautfarbe, Religion, Geschlecht, Alter oder anderen Merkmalen benachteiligt sahen. Das waren 15% mehr als im Jahr davor.
1: Am häufigsten, bei mehr als 40% der Fälle, ging es um Rassismus. Registriert wurden etwa fremdenfeindliche Beleidigungen und Abwertungen. Oder die Menschen sahen sich wegen ihrer Herkunft benachteiligt, etwa im Bewerbungsprozess, bei der Wohnungssuche oder bei Arztterminen. Mehr als ein Viertel der Fälle bezog sich auf Benachteiligungen wegen einer Behinderung oder Krankheit. Mehr als jeder fünfte Fall drehte sich um Diskriminierung wegen des Geschlechts. Ursula Winkler, Nachrichtenredaktion.
0: Ulmer Forscher haben einen möglichen Schutzmechanismus gegen therapiebedingte Leukämie entdeckt. Dabei geht es um ein Peptid, das DNA-Schäden durch Chemo- oder Strahlentherapie gezielt hemmen kann. Die Wirkung der eigentlichen Krebsbehandlung soll dadurch nicht beeinträchtigt werden. Die Ergebnisse wurden jetzt in einem Fachjournal veröffentlicht. Wir werden nicht größer, aber schwerer. Der Durchschnittsmensch in Deutschland ist 1,73 Meter groß und wiegt 78,3 Kilo. Das zeigen Daten vom Statistischen Bundesamt. Donau3FM-Reporterin Tanja Wagner.
2: Die Durchschnittsfrau ist in Deutschland 1,66 Meter groß und wiegt knapp unter 70 Kilo. Der Durchschnittsmann hat mit 1,79 Meter fast preußisches Gardemaß, bringt aber auch 86,5 Kilo auf die Waage. Am schwersten sind die Menschen hierzulande dabei in ihren 50ern, am leichtesten die 18- bis 24-Jährigen. Und mehr als die Hälfte der Deutschen gelten mit einem BMI von mehr als 25 als übergewichtig. Was vor allem an den Männern liegt, knapp zwei Drittel von ihnen tragen einen Wohlstandsbauch mit sich herum.
0: Mehr Nachrichten in einer Stunde und jederzeit auf donau3fm.de.
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4: Ich habe gerade gesehen, ich habe fast dieses preußische Gardemaß. Ich bin nämlich 1,87 Meter groß und das preußische Gardemaß sind 6 preußische Fuß, da sind wir bei 1,88. Naja, in so eine Uniform würde ich trotzdem nicht reinpassen. Wir schauen aufs Wetter. Die Sonne scheint in Schwaben. Wolken sind hier und da auch schon einige unterwegs. Das wird gegen späten Nachmittag auch noch ein bisschen mehr zuziehen. Gegen Abend kann es dann hier und da sogar starke Regenschauer, Gewitter, Hagel und kräftigen Wind geben. Also bisschen wettersicher machen zu Hause. Morgen am Mittwoch dann ähnlich wechselhaftes Wetter. Wir haben zwar ein bisschen Sonne mit dabei, aber es werden schon hauptsächlich die Wolken morgen überwiegen. Hier und da kann es auch noch ein paar restliche Schauer geben.
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4: Wir schauen auf die Straßen um 1:03, und zwar zuerst auf die A7 Füssenreute Richtung Ulm zwischen Föhringen und dem Dreieck Kittistetten. Da gab es einen Unfall, der Standstreifen ist hier blockiert. Wir haben hier derzeit keinen Rückstau, trotzdem bitte in diesem Bereich vorsichtig fahren. Bisschen mehr Zeit mitbringen müsst ihr auf der B465 und zwar Richtung Münsingen zwischen der Ehinger Fischerkreuzung und Ehingen Altsteußlingen. Da haben wir derzeit dichten Verkehr, da gab es wohl einen kleineren Unfall, der blockiert ein bisschen die Straße. Deshalb hier in diesem Bereich 10 Minuten mehr Zeit mitbringen. Sonst läuft's, gute und sichere Fahrt.
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4: Geblitzt wird in der Schwabstraße hier in Ulm und zwar auf Höhe der Frauensteige, dann noch in Blaustein, Ehrensteiner Straße beim Kebabladen und Baustätten-Mietinger Straße in der 30er-Zone.
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4: Ich wünsche euch einen schönen Dienstagmittag. Diese Woche suchen wir bei Schwabens Top 10 den beliebtesten Spielplatz. Das ist wirklich ein richtig toller Ort für viel Fantasie und Abenteuer und natürlich ein richtiges Paradies für die Kids und für die Familien.
6: Die absoluten Highlights sind die zwei tollen Kletterparcours mit alten Reifen und die Reifenschaukeln. Dazu kommen Klassiker wie Rutschen, Sandkasten und Trampoline.
4: Sagt Daniela, und welcher Spielplatz so tolle Highlights hat, das erfahrt ihr gleich in 10 Minuten.
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0: Shanice, I love your smile am Dienstagmittag. Gleich für euch noch mit dabei. Rita Ora, I will never let you down.
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0: Wir suchen in dieser Woche Schwabens beliebtesten Spielplatz. Und wenn ich da so mich ein bisschen zurückerinnere, war eigentlich mein Spielplatz oder mein Lieblingsspielplatz, alles, was so rund um unser Dorf passiert ist. Ich komme von einem kleinen Dorf, da gibt es natürlich wahnsinnig viel zu entdecken, aber wir hatten natürlich auch einen richtigen Spielplatz bei uns an der Grundschule mit verschiedenen Schaukeln, mit einer Wippe, mit einer Rutsche und so weiter und so fort. Der war schon toll, aber es geht natürlich auch ein bisschen, in Anführungsstrichen, extremer wie diese kleinen Abenteuerspielplätze. Die sind schon richtig stark. Daniela hat übrigens auch schon ihren Favoriten nominiert.
3: Hallo, hier ist Daniela. Unser absoluter Lieblingsspielplatz ist der Reifenspielplatz in Langenau, der offiziell Fun Arena heißt. Warum? Weil es dort Spielmöglichkeiten gibt, die man sonst kaum findet. Die absoluten Highlights sind die zwei tollen Kletterparcours mit alten Reifen und die Reifenschaukeln. Dazu kommen Klassiker wie Rutschen, Sandkasten und Trampoline. Pluspunkte gibt's von mir für die kostenlosen Parkplätze und die Lage direkt am Biospatzweg.
0: Also ist richtig was los, aber das ist natürlich nicht der Einzige. Auch Joachim hat seinen Gewinner schon mal nominiert.
4: Hallo, ich bin der Joachim und ich habe den Spielplatz am Wasserturm vorgeschlagen, weil er sehr familienfreundlich ist. Auch vom Umfeld her schön grün, viele tolle Spielgeräte. Gleich und nebendran ist das Vereinsheim vom Sportverein. Da kann man teilweise einkehren, Kaffee trinken, was trinken. Aber sonst ist er ganzjährig immer gut besucht. Und oft sind auch Caravans und Wohnmobile vor Ort, wo von außerhalb da mal schnell Urlaub und Rast machen.
0: Also gleich ein Spielplatz, wo man schön anreisen kann. Also wenn ihr jetzt auch einen tollen Spielplatz bei euch in der Gegend habt, mit tollen Rutschen, mit jede Menge Möglichkeiten für die Kids zum Spielen, dann nominiert ihn auf donau3fm.de oder schickt uns am besten zusätzlich noch eine WhatsApp-Sprachnachricht, warum gerade euer Spielplatz gewinnen soll.
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3: Wir haben es Dienstagnachmittag, kurz vor 2:30.
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3: Es gibt für uns noch Sonne und Wolken im Mix bei schön angenehmen Temperaturen, 22 bis 24 Grad. Das Ganze wird sich aber dann bis in den späten Nachmittag rein ein bisschen ändern. Es kommen mehr Wolken hier zu uns nach Schwaben. Die haben Regen mit dabei und der wird dann auch runterkommen bis zum Abend. Und auch in der Nacht gibt es teilweise heftige Regenschauer, teilweise Gewitter, Hagel, Wind. Also eigentlich das komplette Programm. Morgen am Mittwoch haben wir auch wieder wechselhaftes Wetter. Es gibt zwar ein bisschen Sonne hier für uns in Schwaben, trotzdem überwiegen die Wolken. Hier und da kann es auch noch ein paar Schauer geben.
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3: Wir schauen auf die Straßen um 2:02. Eine Meldung haben wir da, und zwar von der B466 Richtung Mühlhausen im Tele zwischen Heidenheim und dem Sonnheimer Wirtshäusle. Derzeit dichter Verkehr, Zeitverlust bei 5 Minuten.
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3: Geblitzt wurde Neu-Ulm in der Augsburger Straße beim Landratsamt, dann noch in Föhringen, Ulmer Straße bei der Apotheke und Ulm B311 Richtung Donautal raus auf Höhe der Aral-Tankstelle in der 50er-Zone.
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3: Wir gehen einen Zeitstrahl zurück, und zwar ziemlich genau 2 Jahre zurück in den Juni 2024. Wir erinnern uns alle noch an das Jahrhunderthochwasser, welches wirklich ganze Orte unter Wasser gestellt hat. Auch ein Kindergarten aus Günzburg war von dieser Flutkatastrophe betroffen.
20: Es war eine lange Odyssee, die wir jetzt endlich geschafft haben. Wir sind wirklich sehr glücklich.
3: Was in den letzten 2 Jahren dort passiert ist, wie die Kinder das Ganze erlebt haben und was es bald dort zu feiern gibt, das gibt's gleich nach einfach gute Musik für euren Dienstagnachmittag.

0: Elton John und Britney Spears, Hold Me Closer am Dienstagnachmittag. Hier bei Donut 3 FM gleich für euch noch mit dabei die neue von Bastille, Save My Soul. Ganz klar, wir erinnern uns alle an Juni 2024, ein Jahrhunderthochwasser, das Schwaben wirklich bis heute beschäftigt. Ganze Orte standen da unter Wasser, Keller liefen natürlich voll. Menschen mussten ihre Häuser verlassen, teilweise über Boote. Ja, und die Einsatzkräfte, die kämpften tagelang gegen die Wassermassen. Auch den Kindergarten St. Martin in Günzburg hat es dabei heftig getroffen. Ich war damals selbst vor Ort, da stand das Wasser wirklich meterhoch, zum Beispiel im Keller. Leitung Carmen Elsässer.
1: Unser Kindergarten hat es leider ja, so gut wie zerstört. Das Untergeschoss war komplett unter Wasser. Die Turnhalle, die Bärengruppe, es war alles überschwemmt. Und hier im Garten stand ca. 1,50 Meter das Wasser. Es war wie ein großer See.
0: Ja, natürlich haben die Kinder das Ganze voll mitbekommen.
2: Das war ganz viel Wasser.
3: Dort war so Wasser und wir könnten nicht im Garten.
4: Da war es hier ganz, ganz schwarz und dann sah es hier nicht mehr so schön aus.
5: Die Überschwemmung fand ich sehr auch schlimm.
0: Carmen, erzähl uns mal, wie sahen denn jetzt die letzten 2 Jahre für euch aus im Kindergarten?
1: Wir haben fast ein Jahr auf die Genehmigung gewartet von der Regierung Schwaben. Und im Mai 2025 ging es dann tatsächlich los. Es wurden neue Fenster eingesetzt, neue Fußbodenheizung, ein neuer Putz wurde an die Wand gebracht. Einfach alles wieder aufgehübscht, neu gemacht, renoviert. Wir sind endlich wieder da und die Bärengruppe, die unten untergebracht war, die ist jetzt nach 2 langen Jahren endlich wieder zurückgekommen und wir freuen uns riesig, dass jetzt einfach alle 3 Gruppen wieder zusammen im Kindergarten St. Martin sind.
0: Ja, und die Kinder, die freut es auf jeden Fall auch.
6: Hier ist jetzt ganz neu gebaut. Wir haben ein neues Spielzeug.
7: Ja, die ganzen Möbel sind ganz neu.
8: Schön.
7: Ein paar Spielsachen.
9: Und die ganze Küche.
10: Wir haben alles umgebracht in den neuen Kindergarten.
11: Ja.
12: Gefällt euch der neue Kindergarten?
11: Ja.
0: Ja, und das Tolle ist, der neue Kindergarten wird auch bald eingeweiht.
1: Genau, wir haben am 13. Juni laden wir ein von 13 bis 15 Uhr hier im Kindergarten St. Martin. Es wird verschiedene Spielstationen geben für unsere Kinder. Um 14 Uhr wird eine große Zaubershow stattfinden mit einem Zauberer. Es gibt zu essen, es gibt zu trinken, es gibt Kaffee und Kuchen. Wir freuen uns auf ganz, ganz viele Menschen, die uns hoffentlich an diesem Tag besuchen und mit uns den Tag der offenen Tür feiern.
0: 2 Jahre lang war beim Kindergarten St. Martin in Günzburg durch das Hochwasser wirklich alles anders. Am 13. Juni beginnt mit dem Tag der offenen Tür jetzt endlich ein neues Kapitel. Alle Infos und ein Video dazu gibt's auf donau3fm.de.
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0: Einfach gute Musik für euren Dienstagnachmittag. Christina Aguilera, Genie in a Bottle. Wir haben es kurz vor zwei.
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15: Es ist 14 Uhr.
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17: Wer ist die Leiche im Bodensee und ungewöhnlich heißer Mai? Ich bin Paolo Percocco, guten Tag. Ist die im Bodensee gefundene Leiche die vermisste Frau von der Fähre? Diese Frage beschäftigt aktuell die Ermittler. Donau 3 FM-Reporterin Franziska Scherer.
18: Ein Zeuge hatte am Sonntag gemeldet, möglicherweise sei eine Frau auf der Überfahrt von Meersburg nach Konstanz über Bord gegangen. Eine große Suchaktion blieb erst erfolglos. Stunden später wurde am Schweizer Ufer eine weibliche Leiche entdeckt. Ob beide Fälle zusammenhängen, ist weiter unklar. Noch ist die Person nicht identifiziert worden. Eine Obduktion der Leiche steht im Raum. Die Kripo ermittelt.
17: Kanzler Merz wirbt bei den geplanten Reformvorhaben in Deutschland für einen breiten Schulterschluss. Er sagte beim Ostdeutschen Wirtschaftsforum im brandenburgischen Bad Saarow, er wisse um die Größe der Aufgabe und wolle dafür keinen Vertrauensvorschuss haben.
19: Es gibt auch keinen Grund für Pessimismus und Schwarzmalerei über die Zukunft unseres Landes. Es liegen nicht die besten Jahre unseres Landes hinter uns, sondern es liegen sehr gute Jahre vor uns. In Ostdeutschland, in Westdeutschland, in der Bundesrepublik Deutschland insgesamt und in Europa.
17: Der Kölner Dom wird für Besucher ab Juli 12 Euro Eintritt kosten. Damit sollen die gestiegenen Kosten für Pflege, Schutz und den laufenden Betrieb des Doms gedeckt werden. Für Gottesdienstbesucher bleibt der Dom aber kostenfrei. Außerdem soll der Dom jährlich an bestimmten Tagen kostenfrei für alle sein, beispielsweise am Tag der Deutschen Einheit. Und keine Sorge, das Ulmer Münster verlangt weiterhin keinen Eintritt. Wetterexperte Rode Roth von der Wetterwarte Süd blickt auf den Mai zurück. In der Region war es ungewöhnlich heiß und viel zu trocken. In Bad Schussenried wurden 32,8 Grad gemessen. So heiß war es da in einem Mai noch nie. Gleichzeitig hat es viel zu wenig geregnet. Seit Jahresbeginn fielen regional bis zu 200 Liter Regen pro Quadratmeter. Mehr Nachrichten in einer halben Stunde und jederzeit auf donau3fm.de.
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0: Ja, den Regen, den kann es heute Nachmittag dann noch geben. Derzeit ist es noch größtenteils sonnig hier bei uns in Schwaben. Aber zum späten Nachmittag hin kommen viele Regenwolken zu uns in Schwaberländle. Und die werden dann einiges von oben runterbringen. Es kann teilweise Starkregen geben, teilweise auch ein paar Gewitter. Hagel ist auch mit dabei. Wind gibt es auch noch außerdem obendrauf. Und da sinken natürlich dann relativ schnell die Temperaturen. Heute Nacht nur noch um die 10 Grad. Morgen am Mittwoch 18 bis 20 Grad in der Spitze. Es scheint zwar hier und da die Sonne, wir haben aber auch noch ein paar Ausläufer von diesen Regenwolken da. Sprich, morgen auch noch mit ein paar Schauern rechnen.
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0: Ein Blick auf die Straßen um 2:03. Derzeit keine Meldungen. Wir wünschen euch gute und sichere Fahrt.
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0: Geblitzt wird noch in Langenau, Göttingen, und zwar in der Albecker Straße Richtung Albeck. In Ulm, Schwabstraße auf Höhe der Frauensteige. Ulm B10 Richtung Neu-Ulm nach Schwenkzement. B311 Richtung Ehingen, Höhe der Kreuzung Öpfingen. Und Blaustein-Ehrensteiner Straße auf Höhe vom Kebabladen. 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
0: Es ist kurz nach zwei an diesem Dienstagnachmittag und wir spielen zusammen eine Runde Schwaben-Quiz. Zu gewinnen gibt's natürlich wie immer eine Schwabentasse. Und das hier ist die heutige Frage.
21: Was heißt Feuchte? Erstens Fingerabdruck, zweitens Feuchtigkeit, drittens Steinschlag.
0: Ich denke, das ist machbar und wer die Antwort weiß, der darf sich jetzt bei uns melden. 015202424 mal die 3 mit der richtigen Antwort. Was ist Feuchtigkeit?

0: Die Bengals Walk Like an Egyptian aus den 80er Jahren am Dienstagnachmittag hier bei Donau 3 FM und wir quizzen jetzt eine Runde.
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0: Und bei mir am Telefon ist jetzt die Bianca. Grüß dich.
2: Hallo.
0: Was machst du an diesem Dienstagnachmittag? Noch ist es ja größtenteils trocken.
2: Ja, ich fahre gerade von der Arbeit nach Hause.
0: Musst daheim alles ein bisschen wetterfest machen, gell?
2: Ja, schon.
0: Schauen wir mal, was da heute so auf uns zukommt. Also, du bist auf dem Weg nach Hause, das heißt, du hast kurz Zeit für eine Runde Schwabenquiz.
2: Ja, ich möchte ja meine zweite Schwabentasse.
0: Ja, sehr, sehr gut. Dann ist hier die Frage von unserer Oma Rosa.
3: Was heißt Feuchte? Erstens Fingerabdruck, zweitens Feuchtigkeit, drittens Steinschlag.
0: So, was ist deine Antwort? Dann gibt's für dich eine zweite Tasse, wenn sie richtig ist.
2: Das ist B, Feuchtigkeit.
0: Da sind wir uns doch einig, oder?
2: Genau.
3: Zweitens stimmt. Feuchte heißt Feuchtigkeit.
0: Bianca, für dich gibt's eine zweite Tasse.
2: Super, die erste habe ich vor ein paar Wochen bekommen.
0: Also, jetzt haben wir die zweite und wenn du ein paar Wochen nochmal mitmachst, dann gibt's die dritte. Dann haben wir wieder alle Tassen im Schrank.
2: Genau. Okay, danke.
0: Alles klar, schreib uns deine Kontaktdaten und dann schicken wir dir die Tasse zu.
2: Ja, mach ich.
0: Gell, mach's gut.
2: Danke.
0: Ciao, ciao.
2: Tschüss.
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0: Sommermusik am Dienstagnachmittag mit Alvaro Soler und Muero. Und passend zu dieser Sommermusik war ich gerade draußen bei uns vor der Haustür und habe ein paar Tröpfchen von oben runterkommen sehen. Also jetzt geht's dann so nach und nach los mit den Regenschauern in Schwaben um kurz vor 2:30.
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0: Hier und da scheint noch die Sonne, es gibt aber auch schon ein paar Orte in Schwaben, da kommen schon ein paar Tropfen von oben runter. Gerade eben erst erlebt hier in Ulm, direkt hier bei uns vor der Haustür von Donau 3 FM. Und es wird noch ein bisschen mehr bis zum Nachmittag, da können hier und da auch ein paar stärkere Schauer mit dabei sein, teilweise auch mal ein Gewitter, Hagel und kräftiger Wind.
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0: Wir schauen auf die Straßen um 3:01. Keine Meldungen. Wir wünschen gute und sichere Fahrt.
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0: In Einsingen wird ganz frisch geblitzt und zwar in der Ortsdurchfahrt auf Höhe der Kirche, dann noch in Baustetten, Mietinger Straße in der 30er-Zone, Ulm-Schwabstraße bei der Frauensteige und A7 Ulm Richtung Würzburg vorm Firngrundtunnel. Wenn ihr jetzt noch was für uns habt, einen Blitzer oder eine Verkehrsmeldung, dann sehr gerne durchgeben, entweder per WhatsApp, da gibt es die Nummer auf donau3fm.de oder ihr klingelt kostenfrei durch unter 08 490 400.
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0: Ich wünsche euch einen schönen Dienstagnachmittag hier bei Donau 3 FM. Wir bringen an eure Grundschule den Karneval der Tiere. Aber was steckt da eigentlich so dahinter?
15: Also ich würde darunter sowas Zirkusartiges verstehen.
0: Also es hat natürlich was mit Tieren zu tun, aber ja, Zirkus passt jetzt nicht ganz. Was genau dahinter steckt und wie ihr dieses Event zu euch an die Grundschule holen könnt, das gibt's gleich hier bei mir.
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0: Jungs and Cooking on Three Bonus, ein wahnsinnig langer Interpretenname mit This Girl, dafür ist der Titel des Liedes. Ganz kurz.
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0: Ja, die Tiere sind los und zwar in eurem Klassenzimmer. Donau 3 FM und die Volksbank Stiftung Ulm-Biberach holen den Karneval der Tiere zu euch in die Grundschule. Wird auf jeden Fall tierisch, das kann ich euch versprechen. Um welche Tiere könnte es da denn gehen?
3: Hund, Katze, Pferde.
4: Ich kann mir Vögel gut vorstellen.
5: Also ich glaube, ein Schwan kommt auf jeden Fall drin vor.
4: Ich habe schon mal von einem Löwen gehört.
6: Elefanten, Pferde, Hunde.
4: Känguru und Schildkröte vielleicht?
7: Esel und Hühner?
8: Vielleicht Zirkustiere, Elefant, Pferd?
9: Ja, wahrscheinlich besondere Tiere, irgendwelche Tiere aus Afrika, Löwe, vielleicht auch Tiger.
4: Puh, vielleicht etwas Mächtiges wie Löwe oder Elefant?
0: Da sind auf alle Fälle schon mal ein paar Richtige mit dabei. Welche es genau sind, das könnt ihr mit ein bisschen Glück erleben, zusammen mit eurer Grundschule und natürlich auch mit der ganzen Klasse. Die neue Philharmonie spielt live bei euch vor Ort in der Grundschule. 45 Minuten Klassik gibt's für euch zum Staunen, Mitmachen und natürlich Entdecken. Wie könnt ihr teilnehmen? Ist auch ganz simpel gehalten. Schickt uns als Klasse euren kreativen Audiobeitrag. Macht Tiergeräusche, erklärt euer Lieblingsinstrument, singt euer Lieblingslied mit der ganzen Klasse, rappt irgendwas und schickt das uns rein über donau3fm.de. Da gibt es natürlich auch nochmal alle Infos für euch zum Nachlesen.
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4: Ja, und in der Situation, wo ich gerade stecke, muss ich fast sagen, ja, hoffentlich kommt es nicht der Regen.
5: Du hast gute Regen gedacht dabei.
4: Ein Parablü.
5: Ah, Parablü?
4: Ja.
5: Heißt es so?
4: Ja, ja.
5: Ui. Oh, was heißt Parablü? A, Regenschirm. B, Regendach. C, Regenvordach.
4: Wahnsinn. Ja, du bist ja drauf, aber ja, was ist mit dir überhaupt los? Ist dein Werbevertrag bei Clearasil ausgelaufen oder was?
6: Ja, ich habe ein Horn.
4: Einen mächtigen Pickel und zwar genau mittig über dem Zinken zwischen den Augen. Schaut aber schick aus, vor allem schön symmetrisch.
6: Das stimmt. Also, ich bin auch sehr stolz drauf. Manche dachten schon, ich bin Inde heute oder so.
4: Ja, ein sogenannter Dermatologentrüffel hat sich gebildet.
6: Gut, dann haben wir heute alles dabei. Heute in den News hatten wir schon die Wohlstandswampe. Ich habe dann den Hofbräuspeudel noch dazu gepackt. Und was war das gerade eben?
4: Dermatologentrüffel.
6: Auch schön.
4: Aber Wohlstandswampe sagt mir jetzt gar nichts.
6: Also bei mir ist es der Hofbräuspeudel im Bayerischen.
4: Oh,
6: ja. Gell, Eustern, ich wünsche euch einen schönen Dienstagnachmittag mit der Michel.
4: Super.
6: Super.
4: Servus.
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0: Es ist 15 Uhr.
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15: Wer ist die Leiche im Bodensee und ungewöhnlich heißer Mai? Ich bin Paolo Percocco, guten Tag.
16: Ist die im Bodensee gefundene Leiche die vermisste Frau von der Fähre? Diese Frage beschäftigt aktuell die Ermittler. Donau3FM-Reporterin Franziska Scherer.
17: Ein Zeuge hatte am Sonntag gemeldet, möglicherweise sei eine Frau auf der Überfahrt von Meersburg nach Konstanz über Bord gegangen. Eine große Suchaktion blieb erst erfolglos. Stunden später wurde am Schweizer Ufer eine weibliche Leiche entdeckt. Ob beide Fälle zusammenhängen, ist weiter unklar. Noch ist die Person nicht identifiziert worden. Eine Obduktion der Leiche steht im Raum. Die Kripo ermittelt.
16: Kanzler Merz wirbt bei den geplanten Reformvorhaben in Deutschland für einen breiten Schulterschluss. Er sagte beim Ostdeutschen Wirtschaftsforum im brandenburgischen Bad Saarow, er wisse um die Größe der Aufgabe und wolle dafür keinen Vertrauensvorschuss haben.
18: Es gibt auch keinen Grund für Pessimismus und Schwarzmalerei über die Zukunft unseres Landes. Es liegen nicht die besten Jahre unseres Landes hinter uns, sondern es liegen sehr gute Jahre vor uns. In Ostdeutschland, in Westdeutschland, in der Bundesrepublik Deutschland insgesamt und in Europa.
16: Der Kölner Dom wird für Besucher ab Juli 12 Euro Eintritt kosten. Damit sollen die gestiegenen Kosten für Pflege, Schutz und den laufenden Betrieb des Doms gedeckt werden. Für Gottesdienstbesucher bleibt der Dom aber kostenfrei. Außerdem soll der Dom jährlich an bestimmten Tagen kostenfrei für alle sein, beispielsweise am Tag der Deutschen Einheit. Und keine Sorge, das Ulmer Münster verlangt weiterhin keinen Eintritt. Wetterexperte Rode Roth von der Wetterwarte Süd blickt auf den Mai zurück. In der Region war es ungewöhnlich heiß und viel zu trocken. In Bad Schussenried wurden 32,8 Grad gemessen. So heiß war es da in einem Mai noch nie. Gleichzeitig hat es viel zu wenig geregnet. Seit Jahresbeginn fielen regional bis zu 200 Liter Regen pro Quadratmeter. Mehr Nachrichten in einer halben Stunde und jederzeit auf donau3fm.de.
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4: Die Temperaturen 24 Grad noch und aktuell zieht sich's ein bisschen zu, zumindest mal über Ulm. Und jetzt das Skurrile, ich habe hier eine amtliche Warnung vor starkem Gewitter, aber jetzt kommt's. Wann ist die Warnung rausgekommen? Das steht hier vor 20.607 Tagen vom Deutschen Wetterdienst. Da ist wohl ein bisschen was schiefgelaufen, also... Da bin ich mal gespannt, ob es jetzt zügig kommt. Also, wir lassen uns mal überraschen und hoffen mal das Beste. Morgen dann auch vereinzelt Schauer möglich bei Temperaturen um nur noch 18 Grad.
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4: Um 15.03 Uhr gute Nachrichten auf der A7 Ulm Richtung Füssen zwischen Dettingen und Bergheim. Die Gefahr besteht nicht mehr. Und B466 Heidenheim Richtung Mühlhausen im Täle zwischen Heidenheim und Sonnheimer Wirtshäusle. Dichter Verkehr. Dann haben wir noch die A7 im Übergang auf die B28 Richtung Senden-Neu-Ulm. Da staut sich's ein bisschen am Dreieck Hittistetten, ist aber überschaubar. Eine Minute Verlust.
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4: Blitzer aktuell in Einsingen in der Ortsdurchfahrt auf Höhe der Kirche, in Baustetten auf der Mietinger Straße in der 30er-Zone und Blaustein Bahnhofstraße auf Höhe vom Blumengeschäft.
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4: Servus zusammen, einen schönen Nachmittag mit Donau 3FM. Ja, dann hoffen wir mal das Beste, dass die Gewitter, die da vorausgesagt sind, uns einigermaßen verschonen, nicht zu heftig ausfallen. Gehen in den Nachmittag rein mit dem richtigen Sound, egal ob ihr noch beim Arbeiten seid oder frei habt und das Leben genießt. Jetzt gibt's schon Naya Twain, dann die grandiose Nummer von Alex Warren mit Fever Dream oder auch Robin Schulz und Fastboy mit Million Good Reasons.
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3: Es ist kurz vor 3:30.
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1: Es ist 3:30.
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16: Reaktionen auf EU-Migrationsverordnung und Sturm die Burg kommt wieder. Ich bin Paolo Percocco, guten Tag. Innenminister Dobrindt sieht gute Chancen, in einigen Monaten mit Drittstaaten konkrete Vereinbarungen zur Einrichtung sogenannter Rückführungszentren zu schließen. Bis sie dann tatsächlich errichtet seien, werde es aber voraussichtlich noch etwas länger dauern.
17: Die EU will künftig mehr Abschiebungen ermöglichen. Wer ausreisen muss, aber nicht in sein Herkunftsland gebracht werden kann, soll dann in einen sogenannten Return Hub kommen, also in ein Rückkehrzentrum außerhalb der EU. Unionspolitiker erwarten viel von der EU-Verordnung, etwa geordnetere Prozesse und möglicherweise auch eine abschreckende Wirkung, sodass mehr abgelehnte Migranten freiwillig in die Heimat zurückkehren. Die SPD spricht von einer Phantomdebatte. Schließlich sei bisher kein Drittstaat für einen Hub gefunden. Die Grünen werfen der EU vor, Verantwortung auszulagern, nach dem Motto aus den Augen, aus dem Sinn. Ursula Winkler, Nachrichtenredaktion.
16: Ist die im Bodensee gefundene Leiche die vermisste Frau von der Fähre? Diese Frage beschäftigt aktuell die Ermittler. Donau 3FM-Reporterin Franziska Scherer.
18: Ein Zeuge hatte am Sonntag gemeldet, möglicherweise sei eine Frau auf der Überfahrt von Meersburg nach Konstanz über Bord gegangen. Eine große Suchaktion blieb erst erfolglos. Stunden später wurde am Schweizer Ufer eine weibliche Leiche entdeckt. Ob beide Fälle zusammenhängen, ist weiter unklar. Noch ist die Person nicht identifiziert worden. Eine Obduktion der Leiche steht im Raum, die Kripo ermittelt.
16: Die Zahl der Teilzeitbeschäftigten in Deutschland ist so hoch wie noch nie. Nach Angaben des Instituts für Arbeitsmarkt- und Berufsforschung waren im ersten Quartal dieses Jahres rund 40% aller Erwerbstätigen in Teilzeit beschäftigt. Gleichzeitig arbeiteten Teilzeitkräfte mit durchschnittlich fast 19 Stunden pro Woche etwas mehr als noch vor einem Jahr. In Ulm wird die Wilhelmsburg wieder gestürmt mit coolen Acts, verschiedenen Workshops und essbaren Klangskulpturen. Stürmt die Burg und der Open Tower kommen wieder an drei Wochenenden im Juli und im August auf die Ulmer Wilhelmsburg. Welche Workshops und Acts vor Ort sein werden, erfahrt ihr auf donau3fm.de und da gibt's jederzeit auch mehr Nachrichten.
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3: Die Temperaturen derzeit 24 Grad. Es sollen Gewitter im Anmarsch sein. Die amtliche Unwetterwarnung ist allerdings wieder rausgenommen vom Deutschen Wetterdienst. Also hoffen wir, dass nichts Heftiges kommt. In der Nacht 12 Grad. Morgen kriegen wir tagsüber keine 20 Grad zusammen. Und vereinzelt gibt's noch Schauer.
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3: Es ist 15.33 Uhr, wir schauen auf die Straßen. A7 Ulm Richtung Füssen zwischen Kreuz Ulm-Elchingen und Nersingen. 3 Kilometer stocken, 5 Minuten Verlust. Und B300, da haben wir zwischen dem Abzweig Hösel-Horst und dem Abzweig Edenhausen, das ist im Bereich Krumbach-Tannhausen, einen Unfall, derzeit die Straße dort gesperrt.
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3: Blitzer aktuell B30 Biberach Richtung Ulm, kurz vor der Abfahrt Achstetten und Einsingen in der Ortsdurchfahrt auf Höhe der Kirche.
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3: Servus zusammen, schönen Nachmittag mit Donau 3 FM, heute am Dienstag. Und ihr wisst ja, wenn ihr des Öfteren mal reinhört, bei mir springt ja meistens was raus, gell? So wird es auch in wenigen Minuten wieder sein. Jetzt kommen wir aber erstmal zum Thema Bohemian Rhapsody, We Are The Champions, Don't Stop Me Now, na, Killer Queen und so weiter. Songs, die wirklich jeder kennt, von einer der erfolgreichsten Bands der Welt, der Musikgeschichte, Queen.
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3: Und eine der bekanntesten Tribute-Bands bringt diese Songs auf die Bühne nach Ulm, wo ihr das erleben könnt. Und warum diese Atmosphäre wirklich einzigartig ist, das erfahrt ihr gleich bei mir. Und wenn ihr genau zuhört, dann könnte das Ganze für euch noch for free sein. Also auf Deutsch gesagt oder auf Schwäbisch, umsonst.

Eilish, Own Birds of a Feather. Bei Donau 3 FM gleich der Harald, ne? Harry Styles für euch am Start. Und der Henrich, ne? Der Enrique Iglesias ist auch mit dabei. 15.44 Uhr ist es und sie ist eine der legendärsten und erfolgreichsten Rockbands der Musikgeschichte überhaupt. Queen, und wir kennen all ihre Hits.

0: 2 unsere WhatsApp-Nummer und die findet ihr auch, wenn es zu schnell ging, jederzeit auf unserer Homepage. Wenn ihr oben rechts auf das Telefonhörersymbol klickt, dann ploppt die auf. Also, We Will Rock You ist das Stichwort und einige von euch schickt mal dorthin. Kommt Freitag im Liederkranz die Tribute-Band Queen Vision live.
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4: Ja, manchmal fällt einem echt nichts mehr ein, was da so geht zurzeit, gell? Jetzt ist es kurz vor 16 Uhr.
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0: Es ist 16 Uhr.
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11: Reaktionen auf EU-Migrationsverordnung und Sturm die Burg kommt wieder. Ich bin Paolo Percocco, guten Tag. Innenminister Dobrindt sieht gute Chancen, in einigen Monaten mit Drittstaaten konkrete Vereinbarungen zur Einrichtung sogenannter Rückführungszentren zu schließen. Bis sie dann tatsächlich errichtet seien, werde es aber voraussichtlich noch etwas länger dauern.
12: Die EU will künftig mehr Abschiebungen ermöglichen. Wer ausreisen muss, aber nicht in sein Herkunftsland gebracht werden kann, soll dann in einen sogenannten Return Hub kommen, also in ein Rückkehrzentrum außerhalb der EU. Unionspolitiker erwarten viel von der EU-Verordnung, etwa geordnetere Prozesse und möglicherweise auch eine abschreckende Wirkung, sodass mehr abgelehnte Migranten freiwillig in die Heimat zurückkehren. Die SPD spricht von einer Phantomdebatte. Schließlich sei bisher kein Drittstaat für einen Hub gefunden. Die Grünen werfen der EU vor, Verantwortung auszulagern, nach dem Motto aus den Augen, aus dem Sinn. Ursula Winkler, Nachrichtenredaktion.
11: Ist die im Bodensee gefundene Leiche die vermisste Frau von der Fähre? Diese Frage beschäftigt aktuell die Ermittler. Donau 3FM-Reporterin Franziska Scherer.
13: Ein Zeuge hatte am Sonntag gemeldet, möglicherweise sei eine Frau auf der Überfahrt von Meersburg nach Konstanz über Bord gegangen. Eine große Suchaktion blieb erst erfolglos. Stunden später wurde am Schweizer Ufer eine weibliche Leiche entdeckt. Ob beide Fälle zusammenhängen, ist weiter unklar. Noch ist die Person nicht identifiziert worden. Eine Obduktion der Leiche steht im Raum, die Kripo ermittelt.
11: Die Zahl der Teilzeitbeschäftigten in Deutschland ist so hoch wie noch nie. Nach Angaben des Instituts für Arbeitsmarkt- und Berufsforschung waren im ersten Quartal dieses Jahres rund 40% aller Erwerbstätigen in Teilzeit beschäftigt. Gleichzeitig arbeiteten Teilzeitkräfte mit durchschnittlich fast 19 Stunden pro Woche etwas mehr als noch vor einem Jahr. In Ulm wird die Wilhelmsburg wieder gestürmt mit coolen Acts, verschiedenen Workshops und essbaren Klangskulpturen. Stürmt die Burg und der Open Tower kommen wieder an drei Wochenenden im Juli und im August auf die Ulmer Wilhelmsburg. Welche Workshops und Acts vor Ort sein werden, erfahrt ihr auf donau3fm.de und da gibt's jederzeit auch mehr Nachrichten.
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4: Die Temperaturen, da liegen wir derzeit immer noch bei 23 Grad, also doch noch relativ hoch gegangen. Jetzt steigt sogar noch auf 24. Ich glaube es ja nicht so. Also es kann örtlich Gewitter geben, muss aber nicht alle erwischen. In der Nacht Temperaturen um 12 Grad. Morgen erreichen wir die 20 Grad Marke, vielerorts überhaupt nicht. Gerade mal so 18 Grad sind drin und vereinzelt gibt's noch Schauer.
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4: 16.03 Uhr, A7 Füssen Richtung Ulm, zwischen Föhringen und Dreieck Hettistetten, 1 Kilometer stocken, 2 Minuten Verlust. Und auf der B300 haben wir zwischen Abzweig Hösel-Horst und dem Abzweig Edenhausen einen Unfall, derzeit die Strecke in diesem Bereich gesperrt. Das ist auf der B300 Memmingen-Augsburg.
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4: B30 Biberach Richtung Ulm, kurz vor der Abfahrt Achstetten und ein Singen in der Ortsdurchfahrt auf Höhe der Kirche.
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4: Ja. Servus und schönen Nachmittag mit Donau 3FM. Jetzt gleich gehen wir eine Runde mit Easy 1000 ins Promiversum. Und sie ist wohl einer der größten Skistars. Wie komme ich jetzt auf Skistars? Einer der größten Stars unserer Zeit. Taylor Swift, na, man kennt sie von sämtlichen Skiliften und Skigebieten. Und ihre Fans haben bei Konzerten sogar schon kleine Erdbeben ausgelöst. Die heißen dann Swift Quakes. Ist kein Scherz.

Und jetzt dürfen sich die Swifties wieder freuen, denn viele hatten nämlich schon länger vermutet, da kommt bald was Neues von Taylor. Und warum sie damit offenbar goldrichtig lagen, das hört ihr gleich hier bei Donau 3 FM. Vorher gibt's aber von wegen Taylor, ne? Von wegen. Die Pet Shop Boys gibt's erstmal, Kamrad und auch Leonie und Callum Scott.

0: Die Pet Shop Boys sind always on my mind bei Donau 3 FM. So, jetzt haben wir 16.13 Uhr. Jetzt kommen wir zum Promiversum. Es gab ja viele, viele Gerüchte um Taylor Swift und einen ziemlich beliebten Kinofilm. Und jetzt gibt's Klarheit. 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
3: Freunde der gepflegten Unterhaltung. Erst tauchen rätselhafte Hinweise auf. Die Fans spekulieren wie wild. Und jetzt ist klar, es stimmt tatsächlich. Megastar Taylor Swift singt einen Song für den kommenden Pixar-Film Toy Story 5.
4: Hi, ich bin Lilypad. Lass uns spielen.
3: Der Song heißt I Knew It, I Knew You. Und er soll noch diese Woche erscheinen, und zwar am 5. Juni. Auf Instagram schreibt sie, dass sie seit ihrer Kindheit Fan von Toy Story ist. Der erste Toy Story-Film ist ja schon 1995 rausgekommen.
5: Angenehm, ich heiße Woody.
6: Captain Buzz Lightyear, ich komme in friedlicher Absicht.
3: Sie habe immer davon geträumt, für Woody, Buzz, Jessie und Co. Musik machen zu dürfen. Und genau dieser Wunsch ist jetzt eben für sie in Erfüllung gegangen. Für einige Fans dürfte die Nachricht aber jetzt nicht allzu überraschend gewesen sein, denn wie es sich für Taylor Swift gehört, gab es natürlich vorher wieder einige Hinweise. Zum Beispiel haben die Fans spekuliert, weil rund um Toy Story 5 immer wieder die Buchstaben TS aufgetaucht waren, das eben für Toy Story stehen kann, aber auch für Taylor Swift. Zudem gab es noch ganz, ganz viele andere Hinweise. Laut Deadline hat Taylor Swift den Song zusammen mit Jack Antonoff geschrieben. Und dieses Mal soll der Sound wieder mehr so in Richtung ihrer Country-Anfänge gehen. And he says, our song is a slamming screen door, sneaking alley, tapping on your window. Der neue Film soll in den USA schon am 19. Juni starten. In Deutschland soll der Kinofilm dann ab dem 23. Juli auf den Leinwänden laufen. Inhaltlich geht es diesmal wohl darum, dass die klassischen Spielzeuge Konkurrenz von moderner Technik bekommen.
7: Wir finden täglich immer mehr vergessenes Spielzeug.
8: Wir sind verloren!
9: Die Technik übernimmt unser Zuhause.
3: Wir sind auf jeden Fall gespannt, was uns da erwartet, und freuen uns jetzt schon mal auf den neuen Song, den Taylor Swift beisteuert. I Knew It, I Knew You, so heißt er.
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2: Es ist kurz vor 5:30.
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1: Es ist 4:30.
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13: Reaktionen auf EU-Migrationsverordnung und Stürmt die Burg kommt wieder. Ich bin Paolo Percocco, guten Tag. Innenminister Dobrindt sieht gute Chancen, in einigen Monaten mit Drittstaaten konkrete Vereinbarungen zur Einrichtung sogenannter Rückführungszentren zu schließen. Bis sie dann tatsächlich errichtet seien, werde es aber voraussichtlich noch etwas länger dauern.
14: Die EU will künftig mehr Abschiebungen ermöglichen. Wer ausreisen muss, aber nicht in sein Herkunftsland gebracht werden kann, soll dann in einen sogenannten Return Hub kommen, also in ein Rückkehrzentrum außerhalb der EU. Unionspolitiker erwarten viel von der EU-Verordnung, etwa geordnetere Prozesse und möglicherweise auch eine abschreckende Wirkung, sodass mehr abgelehnte Migranten freiwillig in die Heimat zurückkehren. Die SPD spricht von einer Phantomdebatte. Schließlich sei bisher kein Drittstaat für einen Hub gefunden. Die Grünen werfen der EU vor, Verantwortung auszulagern, nach dem Motto aus den Augen, aus dem Sinn. Ursula Winkler, Nachrichtenredaktion.
13: Ist die im Bodensee gefundene Leiche die vermisste Frau von der Fähre? Diese Frage beschäftigt aktuell die Ermittler. Donau 3 FM-Reporterin Franziska Scherer.
15: Ein Zeuge hatte am Sonntag gemeldet, möglicherweise sei eine Frau auf der Überfahrt von Meersburg nach Konstanz über Bord gegangen. Eine große Suchaktion blieb erst erfolglos. Stunden später wurde am Schweizer Ufer eine weibliche Leiche entdeckt. Ob beide Fälle zusammenhängen, ist weiter unklar. Noch ist die Person nicht identifiziert worden. Eine Obduktion der Leiche steht im Raum. Die Kripo ermittelt.
13: Die Zahl der Teilzeitbeschäftigten in Deutschland ist so hoch wie noch nie. Nach Angaben des Instituts für Arbeitsmarkt- und Berufsforschung waren im ersten Quartal dieses Jahres rund 40% aller Erwerbstätigen in Teilzeit beschäftigt. Gleichzeitig arbeiteten Teilzeitkräfte mit durchschnittlich fast 19 Stunden pro Woche etwas mehr als noch vor einem Jahr. In Ulm wird die Wilhelmsburg wieder gestürmt mit coolen Acts, verschiedenen Workshops und essbaren Klangskulpturen. Stürmt die Burg und der Open Tower kommen wieder an drei Wochenenden im Juli und im August auf die Ulmer Wilhelmsburg. Welche Workshops und Acts vor Ort sein werden, erfahrt ihr auf donau3fm.de und da gibt's jederzeit auch mehr Nachrichten.
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17: Heute können wir vereinzelt noch Gewitter erwarten, soll aber nicht überall was runtergehen. Dann in der Nacht 12 Grad, morgen vereinzelt Schauer bei nur noch 18 Grad.
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17: So, dann schauen wir mal auf die Straßen in Schwaben. Es ist 16.34 Uhr. Momentan Behinderungen auf folgenden Strecken. Da hätten wir einmal die A7, Füssen Richtung Ulm, zwischen Föhringen und Dreieck-Hettichstetten 1 Kilometer stocken, 2 Minuten obendrauf. Immer noch voll gesperrt die B300 zwischen dem Abzweig Hösel-Host und Abzweig Edenhausen wegen eines Unfalls. Und B465 Biberach zwischen Biberach-Königsberg-Allee-Freibad und Biberach-Südjordanbad. Dichter Verkehr, da kommen momentan 3 Minuten obendrauf.
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17: Blitzer B30 Biberach Richtung Ulm, kurz vor der Abfahrt Achstetten und Baustetten Mietinger Straße in der 30er-Zone.
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17: Servus, ja Wöllchen, jetzt gucken wir mal, was denn losgeht mit Rockset, denn Lust auf den Sommer voller schöner Konzerte, das ist eigentlich kein Problem, da klickt ihr euch einfach rein auf donau3fm.de, checkt mal unseren Donau3fm Konzertsommer aus, da ist bestimmt auch was für euch dabei, für viele ein echtes Highlight des Donau3fm Wiley Open Air mit Rockset am 26. 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
19: Super, Dankeschön, da freuen wir uns und da wird sich meine Frau riesig drüber freuen. Vielen herzlichen Dank.
17: Ja, Stefan aus Senden zum Beispiel hat alles richtig gemacht, wie auch ihr noch die Chance auf Tickets für das Wiley Open Air mit Rockset habt. Und wer sich heute früh freuen durfte, das hört er auch gleich bei mir nach Tom Gregory, Brian Adams und Michael Schulte.

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0: Ja, in dieser Woche lohnt sich's gut hinzuhören, denn sobald ihr im Donau 3 FM Programm den Song von Roxette hört, schickt uns einfach eine WhatsApp-Nachricht mit dem Kennwort Roxette an die 01520 242 4x3. Mit ein bisschen Glück rufen wir euch dann zurück, schenken euch so Tickets für das große Donau 3 FM Wiley Open Air. Ja, mit Roxette. Und so haben Andi und Isi aus der Gute Laune Morning Show heute früh das auch gemacht. Silke aus Laupheim durfte sich freuen.
2: Da hat aber eine schnell eine WhatsApp geschrieben. Du hast anscheinend was gehört. Was denn?
3: Ja, ich habe Milk and Toast and Honey von Roxette gehört eben.
4: Ach. Und dann schickst du uns einfach das Kennwort Roxette und dann?
3: Und dann kann man was gewinnen.
2: Ehrlich? Aha. Ja, wer sagt denn so was?

0: Mann.
1: Für dich geht's zu Roxette. Herzlichen Glückwunsch.
2: Ja. Super, dankeschön.
3: Uiuiui, na, da ist Easy wieder ein bisschen frech geworden. Irgendwann kommt mal jemand rein und zieht sie an die Ohren aus. So, also, denkt dran, sobald ihr einen Roxette-Song im Donau 3FM Programm hört, dann schickt das Kennwort Roxette an unsere WhatsApp-Nummer. Die Nummer findet ihr auch auf der Website. Da drücke ich euch mal die Daumen aber richtig fest.
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4: Kurz vor 5.
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3: Es ist 17 Uhr.
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5: Abflug in die USA zur Fußball-WM und Kritik an EU-Abschieberegeln. Ich bin Paolo Percoco, guten Abend. Die deutsche Nationalmannschaft ist zur Fußball-Weltmeisterschaft aufgebrochen. Die Linienmaschine der Lufthansa mit dem DFB-Tross an Bord hob von Frankfurt am Main Richtung Chicago ab. Da findet dann am Samstag auch die WM-Generalprobe gegen die Auswahl der USA statt.
6: Der ganz normale Linienflieger ist mit etwa dreiviertelstündiger Verspätung los, weil in Frankfurt hier ein kurzes Gewitter runtergekommen ist. Neuer, Kimmich und Co. kamen aber gerade so trockenen Fußes in den Flieger. Die meisten in beigen oder dunkelblauen Anzügen. Vor dem Abflug gab es noch eine kleine Party mit Kindern, die viel Glück gewünscht haben. An Bord können die Jungs jetzt relaxen. Es gibt für die Spieler Spezialmenüs mit Kartoffeln und viel frischem Gemüse zu essen. Aus Frankfurt, Sonja Pahl.
5: Kritik an den geplanten EU-Abschieberegeln kommt aus Deutschland, unter anderem aus der SPD. Der Innenpolitiker Hakan Demir kritisiert, abgelehnte Geflüchtete könnten bald bis zu 2 Jahre in Abschiebehaft genommen werden. Die EU will mit der neuen Verordnung mehr Abschiebungen ermöglichen, auch durch sogenannte Rückkehrzentren in Drittstaaten. Die Zahl der Organspenden in Baden-Württemberg ist leicht gestiegen. Donau 3FM-Reporterin Franziska Scherer.
7: Bis Ende April wurden über 160 Organe gespendet. Trotzdem warten im Land aktuell noch rund 850 Menschen auf ein oder mehrere Spenderorgane. Gesundheitsminister Oliver Hildenbrand wirbt deshalb zum Tag der Organspende für mehr Aufklärung. Auch die sogenannte Widerspruchslösung soll nach Ansicht des Landes helfen, die Lücke zu verkleinern.
5: Ist die im Bodensee gefundene Leiche die vermisste Frau von der Fähre? Das prüfen jetzt die Ermittler. Ein Zeuge hatte am Sonntag gemeldet, möglicherweise sei eine Frau auf der Überfahrt von Meersburg nach Konstanz über Bord gegangen. Die Suche blieb erst erfolglos. Stunden später wurde am Schweizer Ufer eine weibliche Leiche entdeckt. Ob beide Fälle zusammenhängen, ist weiter unklar. Alles zum Fall auf donau3fm.de und da gibt's jederzeit auch mehr Nachrichten.
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8: Die Temperaturen 24 Grad haben wir noch, aber bei mir spiegelt jetzt Maritimhotel mit der verspiegelten Front genau auf mein Äugelein. Und da spiegelt sich eine richtig schwarze Wolkenfront, die auf uns zukommt. Das heißt, es sind Gewitter möglich und die können teilweise auch heftig ausfallen. Trifft natürlich nicht alle. In der Nacht haben wir dann Temperaturen um 12 Grad. Morgen erreichen wir in Schwaben vielerorts die 20 Grad Marke nicht. 18 bis 19 Grad und vereinzelt Schauer.
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8: 17 Uhr, gleich 3 Minuten. Wir schauen auf die Straßen. Aktuell hätten wir Behinderungen auf der B10 Stuttgart Richtung Ulm zwischen Gingen und Kuchen. Dichter Verkehr 4 Minuten. Und insgesamt Feierabendverkehr auch auf der B297 Kirchheim-Tegloch zwischen Hattenhofen und Albershausen. 6 Minuten Verlust. Und B466 zwischen Sontheimer Wirtshäusle und Heidenheim B19. Dichter Verkehr 3 Minuten.
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8: Blitzer aktuell auf der B30 Biberach Richtung Ulm, kurz vor der Abfahrt Achstetten. Und jetzt haben wir gerade eben schon die Bestätigung gekommen hier. Berghülen haben wir schon Gewitter mit Hagel und heftigem Regensturm. Vorsicht dort in diesem Bereich auch Aquaplaning. Dankeschön fürs Melden.
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8: 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Servus zusammen, schönen Nachmittag mit Donau 3FM. Gleich kommt Kollege Paolo Percoco, den wir gerade eben noch gehört haben, ins Studio zum Donau 3FM Update. Und mal gucken, was er uns Schönes eingepackt hat. Jetzt gibt's erstmal Musik. Und da haben wir unter anderem Chesney Hawkes. Wir haben Bebe Rexha und Faithless. Und wir haben Raven Lee May.

0: The one and only und Chesney Hawks bei Donau 3FM. Gleich Mark Forster und auch Miles Smith für euch.
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0: Nur ganz kurz während der Fahrt mal aufs Handy schauen. Das hat bestimmt schon der ein oder andere gemacht. Paolo Percocco von den Donau 3FM Nachrichten. Mit dem Handy am Steuer könnte man bald sehr viel schneller erwischt werden.
2: Ja, genau so sieht's aus, Michel. Baden-Württemberg, also das Ländle, prüft sogenannte Handyblitzer. Im grün-schwarzen Koalitionsvertrag, da haben beide Parteien verabredet, dass der Einsatz dieser Technik geprüft werden soll. Da werden dann Kameras zum Beispiel an Autobahnbrücken angebracht und eine KI, die erkennt dann von oben, ob man sein Handy in der Hand hat und macht ein Foto. Die Polizei überprüft später, ob das auch stimmt. Wenn nicht, werden die Daten gelöscht. Wenn doch, dann gibt es 100 Euro Bußgeld und einen Punkt in Flensburg.
0: Wo sind denn solche Handyblitzer denn schon im Einsatz?
2: Tatsächlich schon in Rheinland-Pfalz. Seit März 2025 wird da mit solchen Monocams, so heißen die Handyblitzer, gearbeitet. Beim ersten Test wurden in 3 Monaten über 1200 Autofahrer erwischt, die mit Handy am Steuer unterwegs waren. Wann die Handyblitzer im Ländle zum Einsatz kommen könnten, das ist auf jeden Fall noch offen.
0: Dankeschön für die Informationen, Paolo Percocco.
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3: So langsam nimmt der Wind richtig zu hier. Jetzt kommt dann auch Ulm langsam schätzungsweise unter die Wolken. Und man merkt es auch schon daran, die Jogger, die gerade so am Studio vorbeijoggen, die werden super schnell auf einmal. Es ist kurz vor 5:30.
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2: Es ist 5:30.
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13: Abflug in die USA zur Fußball-WM und Kritik an EU-Abschieberegeln. Ich bin Paolo Percoco, guten Abend. Die deutsche Nationalmannschaft ist zur Fußball-Weltmeisterschaft aufgebrochen. Die Linienmaschine der Lufthansa mit dem DFB-Tross an Bord hob von Frankfurt am Main Richtung Chicago ab. Da findet dann am Samstag auch die WM-Generalprobe gegen die Auswahl der USA statt.
14: Der ganz normale Linienflieger ist mit etwa dreiviertelstündiger Verspätung los, weil in Frankfurt hier ein kurzes Gewitter runtergekommen ist. Neuer, Kimmich und Co. kamen aber gerade so trockenen Fußes in den Flieger. Die meisten in beigen oder dunkelblauen Anzügen. Vor dem Abflug gab es noch eine kleine Party mit Kindern, die viel Glück gewünscht haben. An Bord können die Jungs jetzt relaxen. Es gibt für die Spieler Spezialmenüs mit Kartoffeln und viel frischem Gemüse zu essen. Aus Frankfurt, Sonja Pahl.
13: Kritik an den geplanten EU-Abschieberegeln kommt aus Deutschland, unter anderem aus der SPD. Der Innenpolitiker Hakan Demir kritisiert, abgelehnte Geflüchtete könnten bald bis zu 2 Jahre in Abschiebehaft genommen werden. Die EU will mit der neuen Verordnung mehr Abschiebungen ermöglichen, auch durch sogenannte Rückkehrzentren in Drittstaaten. Die Zahl der Organspenden in Baden-Württemberg ist leicht gestiegen. Donau 3 FM-Reporterin Franziska Scherer.
15: Bis Ende April wurden über 160 Organe gespendet. Trotzdem warten im Land aktuell noch rund 850 Menschen auf ein oder mehrere Spenderorgane. Gesundheitsminister Oliver Hildenbrand wirbt deshalb zum Tag der Organspende für mehr Aufklärung. Auch die sogenannte Widerspruchslösung soll nach Ansicht des Landes helfen, die Lücke zu verkleinern.
13: Ist die im Bodensee gefundene Leiche die vermisste Frau von der Fähre? Das prüfen jetzt die Ermittler. Ein Zeuge hatte am Sonntag gemeldet, möglicherweise sei eine Frau auf der Überfahrt von Meersburg nach Konstanz über Bord gegangen. Die Suche blieb erst erfolglos. Stunden später wurde am Schweizer Ufer eine weibliche Leiche entdeckt. Ob beide Fälle zusammenhängen, ist weiter unklar. Alles zum Fall auf donau3fm.de und da gibt's jederzeit auch mehr Nachrichten.
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3: So, es gewittert in Schwaben schon vielerorts und teilweise haben sich auch viele Fahrbahnen schon so in richtige Bäche verwandelt. Vor allem im Bereich Laichingen und im Bereich Berghülen war das der Fall. Jetzt zieht so langsam auch Richtung Ulm schon was rüber. Der Wind nimmt stark zu. In der Nacht haben wir immer noch vereinzelt Schauer und Gewitter. Allerdings natürlich nicht überall und morgen erreichen wir kaum noch die 20 Grad. Also maximal 18 sind drin bei vereinzelten Schauern am Mittwoch.
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3: 17.33 Uhr, A8 Stuttgart Richtung München zwischen Eichelberg und Hohenstadt, 2 Kilometer Stau, 8 Minuten Verlust. München Richtung Stuttgart zwischen Ulm-West und Märklingen, 3 Kilometer Stocken, 4 Minuten Verlust. Und jetzt aktuell ist Vorsicht geboten durch herumwehende Äste. Vereinzelt gibt's auch Hagel und auch Aquaplaning in Gewittergebieten. Vorsicht, wir wünschen gute Fahrt.
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3: Baustätten auf der Mietinger Straße, dann B30 Biberach Richtung Ulm, kurz vor der Ausfahrt Achstetten.
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3: Steigende Energiepreise, hohe Anforderungen und sinkende Erzeugerpreise. Das ist der Alltag regionaler Milchviehbetriebe. Viele fühlen sich von der Politik im Stich gelassen und manche denken ans Aufgeben. Regionalität hat ihren Preis.
17: Es schützt die Region, es gibt Arbeitsplätze. Die Tiere fühlen sich hier wohl. Und warum nicht dort Lebensmittel produzieren, wo wir so einen tollen Standard haben?
3: Mit welchen Problemen die Branche kämpft und was jeder Einzelne tun kann, das erfahrt ihr gleich bei mir.

FM mit Bill Medley und Jennifer Warnes, The Time of My Life. Gleich Benson Boone mit Sorry, I'm Here for Someone Else. Es ist 17.46 Uhr. Für viele regionale

0: Die sich in dem Beruf vielleicht mal den Beruf ausgeübt haben, dass ein Landwirtschaftsminister auch weiß, wie eine Kuh aussieht, dass er weiß, was dahinter steht, bis die Kuh überhaupt mal Milch gibt, um da einfach mehr Hintergrundwissen bereits zu haben. Das wünsche ich mir.
1: Ja, das haben aber lange nicht alle tatsächlich, gell? Und für Roswitha Geier-Fessler, Vizechefin des Landesbauernverbandes Baden-Württemberg, hat der Handel eine große Verantwortung.
2: Es gibt wieder Gesetze, die sagen, das betrifft nur die ganz großen Betriebe, aber letztendlich ist der Handel dann der, der sagt, ich brauche es trotzdem. Es gibt so viele Bestimmungen, die uns vielleicht gar nicht direkt treffen würden, aber Lidl, Aldi und Co. sagen dann einfach, wir möchten das trotzdem haben und das bringt uns schon sehr in Bedrängnis. Vor allem, wenn sie es dann hier auf dem deutschen Markt nicht kriegen, die Produkte, holen sie es dann doch ganz flugs aus dem Ausland und lassen uns ein Stück weit im Regen stehen. Und da brauchen wir einfache Regelungen.
1: Neben steigenden Energiepreisen ist aktuell der Alltag auch sehr belastet.
2: Wir sind alle für Tierwohl. Wir möchten alle, dass es unseren Tiere gut geht, aber auch, dass es dem Landwirt gut geht. Gerade bei der Düngung. Wir sehen, die mineralischen Dünger sind sehr teuer. Aber unsere tierischen Dünger dürfen wir gar nicht ausbringen, weil man sagt, nee, das Feld verträgt nicht mehr tierische Dünger. Obwohl es sehr wohl so wäre, dass es vertragen würde. Wir haben so viel Regen, wir haben 5 bis 6 Mal können wir unser Gras im Jahr ernten. So haben wir jetzt eigentlich aktuell einen ständigen Entzug von Nährstoffen. Und solche Regelungen, die eigentlich ganz einfach zu begreifen wäre, europäisch durchzusetzen, ist schwierig.
1: Was kann denn der Verbraucher tun?
2: Also der Einkäufer am Ladenregal, das ist die größte politische Handlung, die ich machen kann. Ich kann entscheiden, nehme ich dieses Produkt und unterstütze diese Person oder den Betrieb dahinter oder kaufe ich hier ein. Und das ist ein riesiger Handlungsspielraum, wo sich viele gar nicht bewusst sind. Was können sie im Ladenregal eigentlich tun für unsere heimische Wirtschaft, für unsere ganze Region? Jeder 10. Arbeitsplatz hier in Baden-Württemberg hängt an der Landwirtschaft. Und das wird leider oft unterschätzt oder man weiß es einfach nicht, aber hier hat man einen riesen Hebel in der Hand.
1: Ja, was vielerorts eben auch wieder an den Preisen und an der Politik hängt. Na, Milch aus der Region geht uns alle was an, beim Einkaufen genauso wie in der Politik. Gute Qualität gibt's eben nicht zum Nulltarif. Unsere Milchbauern brauchen Rückhalt und faire Bedingungen, nicht noch mehr Druck und zusätzliche Belastungen.
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4: Gleich wird's 18 Uhr.
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11: Es ist 18 Uhr.
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13: Handyblitzer auch im Ländle und Wiesenmaß wird noch teurer. Ich bin Paolo Percoco, guten Abend. Baden-Württemberg prüft den Einsatz sogenannter Handyblitzer. Dabei sollen Kameras von Brücken aus das Handy am Steuer erkennen. In Rheinland-Pfalz sind solche Monocams seit über einem Jahr schon im Einsatz. Im Ländle gibt es dafür bisher aber noch keinen konkreten Zeitplan. Wer mit dem Handy am Steuer erwischt wird, zahlt mindestens 100 Euro Bußgeld und bekommt einen Punkt in Flensburg. Kritik an den geplanten EU-Abschieberegeln kommt aus Deutschland, unter anderem aus der SPD. Der Innenpolitiker Hakan Demir kritisiert, abgelehnte Geflüchtete könnten bald bis zu 2 Jahre in Abschiebehaft genommen werden. Die EU will mit der neuen Verordnung mehr Abschiebungen ermöglichen, auch durch sogenannte Rückkehrzentren in Drittstaaten. Die Zahl der Organspenden in Baden-Württemberg ist leicht gestiegen. Donau3FM-Reporterin Franziska Scherer.
14: Bis Ende April wurden über 160 Organe gespendet. Trotzdem warten im Land aktuell noch rund 850 Menschen auf ein oder mehrere Spenderorgane. Gesundheitsminister Oliver Hildenbrand wirbt deshalb zum Tag der Organspende für mehr Aufklärung. Auch die sogenannte Widerspruchslösung soll nach Ansicht des Landes helfen, die Lücke zu verkleinern.
13: Wer dieses Jahr aufs Münchner Oktoberfest will, muss für die Maß Bier noch tiefer in die Tasche greifen. Die 16-Euro-Marke soll aber nicht gerissen werden.
15: Zwischen 14,80 Euro und 15,90 Euro soll der Liter Festbier kosten, teilte die Stadt München mit. Im vergangenen Jahr reichte die Preisspanne von 14,50 Euro bis 15,80 Euro. Das Oktoberfestbier wird speziell für die Wiesen gebraut. Es hat mehr Stammwürze und einen höheren Alkoholgehalt als andere helle Biere. Die Getränkepreise werden nicht von der Stadt festgelegt. Sie prüft als Veranstalterin lediglich, ob die von den Wirten genannten Preise angemessen sind. Aus München, Fabian Schaffer.
13: Mehr Nachrichten in einer halben Stunde und jederzeit auf donau3fm.de.
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16: Die Temperaturen aktuell wird es langsam ein bisschen runtergehen und zwar vielerorts, wo Regen niedergeht, ist das der Fall. Von 24 sind wir in Ulm jetzt bereits auf 18 runter. Warnung vor starkem Gewitter gibt es auch für Teile Baden-Württembergs und Bayern vom Deutschen Wetterdienst. Morgen dann voraussichtlich Sonne und Wolken. Es gibt vereinzelt noch Schauer bei nur noch 18 Grad.
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16: Um 18.03 Uhr, wir schauen auf die Straßen. Aktuell Behinderungen auf der A7, Füssen Richtung Ulm, zwischen Dreieck-Hittistetten und Nersingen, ungesicherte Unfallstelle. A7 Ulm Richtung Würzburg, zwischen Langenau und Niederstotzingen, 5 Kilometer Stau, da kommen 18 Minuten obendrauf. Und zwischen Niederstotzingen und Langenau jetzt gerade eben über 1 Kilometer Stau. Dann haben wir Aquaplaning-Gefahr und Vorsicht auch, starker Wind, herumwehende Äste in Gewittergebieten. Wir wünschen gute Fahrt dort, wo es geht.
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16: Gerade eben reingekommen, B28 Esso-Tankstelle Ulm Richtung Westringtunnel am Hindenburgring. Da steht wieder ein Blitzer-Anhänger und zwar 50 erlaubt, gerade eben gemeldet. Vielen Dank fürs Melden.
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16: Servus zusammen. Ja, momentan schaut es gar nicht so sommerlich aus, aber trotzdem, wir tun unser Bestes, gell? Jetzt gehen wir aber erstmal zurück in den Juni 2024. Da erinnern wir uns alle leider noch an das Jahrhunderthochwasser, was ganze Orte unter Wasser gestellt hat. Und auch ein Kindergartenhaus Günzburg war betroffen.
20: Es war eine lange Odyssee, die wir jetzt endlich geschafft haben. Wir sind wirklich sehr glücklich.
16: Was in den letzten zwei Jahren dort passiert ist, wie die Kinder das Ganze erlebt haben und was es bald zu feiern gibt, das erzählen wir euch gleich.

0: Morten Harket und seine Jungs aus dem hohen Norden, gell? Mit Touchy. Das war Musik von Aha. Jetzt haben wir gleich hier Sound von Kygo, Khalid und Griffin mit der neuen, mit Save My Love. Wichtiges Thema, da erinnern wir uns zurück. Ich sage jetzt nicht, da erinnern wir uns gerne zurück. Das hat seine Gründe. Und zwar an den Juni 2024, ein Jahrhunderthochwasser, das Schwaben bis heute beschäftigt. Und ganze Orte standen unter Wasser, es gab Todesopfer, Keller liefen voll, Menschen mussten ihre Häuser verlassen. Die Einsatzkräfte kämpften tagelang gegen die Wassermassen und auch den Kindergarten St. Martin in Günzburg hat es heftig getroffen. Die Leitung kamen Elsässer.
1: Unseren Kindergarten hat es leider so gut wie zerstört. Das Untergeschoss war komplett unter Wasser. Die Turnhalle, die Bärengruppe, es war alles überschwemmt. Und hier im Garten stand ca. 1,50 Meter das Wasser. Es war wie ein großer See.
0: Natürlich haben die Kinder das voll mitbekommen.
2: Das war ganz viel Wasser.
3: Dort war so Wasser und wir konnten nicht im Garten. Da war es hier ganz, ganz schwarz und dann sah es hier nicht mehr so schön aus.
4: Die Überschwemmung fand ich sehr auch schlimm.
0: Carmen, wie sahen denn die letzten 2 Jahre für euch aus?
1: Wir haben fast ein Jahr auf die Genehmigung gewartet von der Regierung Schwaben. Und im Mai 2025 ging es dann tatsächlich los. Es wurden neue Fenster eingesetzt, eine neue Fußbodenheizung, ein neuer Putz wurde an die Wand gebracht. Einfach alles wieder aufgehübscht, neu gemacht, renoviert. Wir sind endlich wieder da und die Bärengruppe, die unten untergebracht war, die ist jetzt nach 2 langen Jahren endlich wieder zurückgekommen und wir freuen uns riesig, dass jetzt einfach alle 3 Gruppen wieder zusammen im Kindergarten St. Martin sind.
0: Also die Kinder freut es natürlich auf jeden Fall.
2: Hier ist jetzt ganz neu gebaut. Wir haben ein neues Spielzeug.
3: Ja, die ganzen Möbel sind ganz neu.
5: Schön.
3: Ein paar Spielsachen.
6: Und die ganze Küche.
2: Wir haben alles umgebracht in den neuen Kindergarten.
6: Ja.
2: Ja.
7: Gefällt euch der neue Kindergarten?
2: Ja!
0: Ja, und der wird auch bald eingeweiht.
1: Genau, wir haben am 13. Juni laden wir ein von 13 bis 15 Uhr hier im Kindergarten St. Martin. Es wird verschiedene Spielstationen geben für unsere Kinder. Um 14 Uhr wird eine große Zaubershow stattfinden mit einem Zauberer. Es gibt zu essen, es gibt zu trinken, es gibt Kaffee und Kuchen. Wir freuen uns auf ganz, ganz viele Menschen, die uns hoffentlich an diesem Tag besuchen und mit uns den Tag der offenen Tür feiern.
0: 2 Jahre war der Kindergarten St. Martin durch das Hochwasser sehr, sehr betroffen. Das war alles anders. Und am 13. Juni, also Tag der offenen Tür, da beginnt dann ein neues Kapitel. Alle Infos und ein Video gibt's auf donau3fm.de unter regionale Events und ein Video vom Kindergarten, wie gesagt, auf unseren Social-Media-Kanälen.

0: Clean Bandit und Anne-Marie mit Rock Away. Das ist Donner 3 FM heute am Dienstagabend. Jetzt ist es kurz vor 6:30.
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15: Es ist 6:30.
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0: Na, zum Wetter kommen wir noch nicht. Wir machen erstmal weiter mit dem Kollegen Paolo Percoco und seinen aktuellen Nachrichten. Paolo, bist da?
17: Handyblitzer auch im Ländle und Wiesenmast wird noch teurer. Ich bin Paolo Percoco, guten Abend. Baden-Württemberg prüft den Einsatz sogenannter Handyblitzer. Dabei sollen Kameras von Brücken aus das Handy am Steuer erkennen. In Rheinland-Pfalz sind solche Monocams seit über einem Jahr schon im Einsatz. Im Ländle gibt es dafür bisher aber noch keinen konkreten Zeitplan. Wer mit dem Handy am Steuer erwischt wird, zahlt mindestens 100 Euro Bußgeld und bekommt einen Punkt in Flensburg. Kritik an den geplanten EU-Abschieberegeln kommt aus Deutschland, unter anderem aus der SPD. Der Innenpolitiker Hakan Demir kritisiert, abgelehnte Geflüchtete könnten bald bis zu 2 Jahre in Abschiebehaft genommen werden. Die EU will mit der neuen Verordnung mehr Abschiebungen ermöglichen, auch durch sogenannte Rückkehrzentren in Drittstaaten. Die Zahl der Organspenden in Baden-Württemberg ist leicht gestiegen. Donau 3 FM-Reporterin Franziska Scherer.
18: Bis Ende April wurden über 160 Organe gespendet. Trotzdem warten im Land aktuell noch rund 850 Menschen auf ein oder mehrere Spenderorgane. Gesundheitsminister Oliver Hildenbrand wirbt deshalb zum Tag der Organspende für mehr Aufklärung. Auch die sogenannte Widerspruchslösung soll nach Ansicht des Landes helfen, die Lücke zu verkleinern.
17: Wer dieses Jahr aufs Münchner Oktoberfest will, muss für die Maß Bier noch tiefer in die Tasche greifen. Die 16-Euro-Marke soll aber nicht gerissen werden.
19: Zwischen 14,80 Euro und 15,90 Euro soll der Liter Festbier kosten, teilte die Stadt München mit. Im vergangenen Jahr reichte die Preisspanne von 14,50 Euro bis 15,80 Euro. Das Oktoberfestbier wird speziell für die Wiesen gebraut. Es hat mehr Stammwürze und einen höheren Alkoholgehalt als andere helle Biere. Die Getränkepreise werden nicht von der Stadt festgelegt. Sie prüft als Veranstalterin lediglich, ob die von den Wirten genannten Preise angemessen sind. Aus München, Fabian Schaffer.
17: Mehr Nachrichten in einer halben Stunde und jederzeit auf donau3fm.de.
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0: Liter Bier, 14 bis 16 Euro. Ja, kann man machen, ich sag selber trinken. Jetzt kommen wir zum Wetter, wir schauen auf. Die Temperaturen, die sind deutlich runtergegangen, jetzt auch im Bereich Ulm. Da haben wir auch viel Regen gehabt, jetzt in den letzten halben Stündchen. 17 Grad nur noch, in der kommenden Nacht geht's runter auf 12 Grad. Vereinzelt gibt's noch Gewitter, morgen dann Sonne und Wolken im Mix, vereinzelt noch Schauer. Bei Temperaturen, die morgen die 20 Grad Marke vielerorts nicht erreichen werden.
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0: Um 18 Uhr gleich 34 Minuten. Wir schauen auf die Straßen und da hat man Behinderungen auf der A7 Füssen Richtung Ulm zwischen Dreieck-Hettichstetten und Nersingen. Ungesicherte Unfallstelle, Vorsicht in diesem Bereich. Und Ulm Richtung Würzburg zwischen Langenau und Niederstotzingen 4 Kilometer Stau, da dauert es 9 Minuten länger.
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0: Blitzer aktuell, Baustätten auf der Mietinger Straße hätten wir einen, der steht dort in der 30er-Zone. Weitere noch in Blaustein auf der Bahnhofstraße, ebenfalls 30er-Zone auf Höhe vom Blumenladen. Und B10 Ulm, wenn ihr Richtung Neu-Ulm unterwegs seid, in der Nähe der Esso-Tankstelle.
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0: Im US-Staat Kalifornien, da wird heute gewählt und welcher Star sich da in den Wahlkampf einmischt und einem Aufruf an alle ihre Fans, doch bitte wählen zu gehen. Gleich bei mir im Donau 3FM Tageshit und letzteren gibt's natürlich auch dazu. Vorher aber noch weitere Hits von Meghan Trainor, von den legendären Hooters und von Nico Santos.

0: Your Lips Are Moving. Musik von Meghan Trainor bei Donau 3 FM. Heute ist Dienstag, es ist genau 5:45 und jetzt ist es soweit.
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0: 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Katy Perry hat ein wenig in den amerikanischen Wahlkampf eingegriffen im US-Staat Kalifornien. Da ist heute Wahltag. Die Bürgerinnen und Bürger können darüber abstimmen, wer bei eigentlichen Wahlen im Herbst dann als Gouverneur oder für den Kongress kandidieren darf. Und Katy Perry hat als California Girl auf Instagram ihre Fans aufgefordert, doch bitte heute wählen zu gehen.
3: Oh hey, I'm just getting ready to vote in the primary election on June 2nd. That's right, we're about 2 weeks or less than 2 weeks away from the California primary election, which is super, super important.
0: Ja, in dem Video kämpft der Katy Perry mit dem riesigen, ziemlich unübersichtlichen Wahlzettel. Das erinnert manche von euch vielleicht an die Wahlzettel bei der letzten Kommunalwahl hier bei uns. Ob ihr Aufruf dann etwas bewirken wird, das wird sie natürlich zeigen. Und hier ist auf jeden Fall ihr erster Hit aus dem Jahr 2008. Der stand 5 Wochen auf Platz 1 der deutschen Singlecharts. Katy Perry mit unserem heutigen Tageshit mit I Kissed a Girl.

0: Check Radix, der Mann mit der grandiosen Stimme. Na, no matter, jetzt ist es gleich 19 Uhr.
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6: Es ist 19 Uhr.
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18: Ich bin Thomas Brock.
12: Entschädigungen bei Flugverspätungen, ein Boardingpass auf Papier, kostenloses Handgepäck. Die Europäische Union ringt um die künftigen Rechte für Fluggäste. Die Vorstellungen der EU-Staaten und des Europaparlaments gehen in wichtigen Punkten auseinander. Seit dem Mittag verhandeln Vertreter, die Gespräche könnten sich bis in die Nacht ziehen.
18: Die Verhandlungen sind so schwierig, weil das Dilemma groß ist. Die Regierungen wollen die Entschädigungsregelung vereinfachen, denn 120.000 Menschen haben allein in Deutschland im vergangenen Jahr geklagt. Auch deswegen, weil nirgendwo festgelegt ist, was außergewöhnliche Umstände etwa sind, bei denen es keinen Schadensersatz gibt. Aus Brüssel, Dieter Ebeling.
12: Immer mehr Menschen in Deutschland arbeiten Teilzeit. In den ersten 3 Monaten dieses Jahres stieg ihre Zahl sogar auf einen Rekordwert. Das hat das Institut für Arbeitsmarkt- und Berufsforschung ermittelt. Gleichzeitig sank die Zahl der Vollzeitbeschäftigten.
19: 40% aller Beschäftigten arbeiten Teilzeit und sie arbeiten sogar noch mehr Stunden pro Woche als bisher. Vollzeitjobs dagegen sind gesunken um rund 270.000 Stellen. Und nicht nur das. Es gibt weniger Krankmeldungen als noch im Vorjahr. Über angebliche Faulheit, Work-Life-Balance und 8-Stunden-Tag wird gerade heftig diskutiert, auch in der Regierung. Kanzler Merz sagt, um unseren Wohlstand zu erhalten, müssen wir mehr arbeiten. Claudia Wächter, Nachrichtenredaktion.
12: Bundeskanzler Merz wirbt für einen breiten Schulterschluss bei den geplanten Reformen in Deutschland. Er wolle keinen Vertrauensvorschuss, aber die konstruktive Mitarbeit aller Bürgerinnen und Bürger, sagte er beim Ostdeutschen Wirtschaftsforum. Gemeinsam müsse gezeigt werden, dass die Probleme des Landes gelöst werden können. Es gebe keinen Grund zur Schwarzmalerei, betonte Merz außerdem. Die schwarz-rote Koalition will bis zur Sommerpause ein großes Reformpaket zu Themen wie Rente und Steuern auf den Weg bringen. Tennisprofi Alexander Zverev ist dem ersehnten ersten Grand-Slam-Titel einen weiteren Schritt näher gekommen. Zverev gewann bei den French Open in Paris das Viertelfinalduell mit Spaniens Jungstar Rafael Jodar nach anfänglichen Problemen noch glatt in 3 Sätzen. Im Halbfinale trifft der Hamburger auf den Sieger der Partie zwischen dem Brasilianer João Fonseca und Jakub Menschik aus Tschechien.
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20: Die Temperaturen jetzt bei 16 Grad, in der Nacht geht's runter auf bis zu 12 Grad. Morgen dann haben wir Sonne und Wolken in the Mix. Vereinzelt kann Schauer geben. Temperaturen erreichen keine 20 Grad morgen. Das haben wir dann am Donnerstag wieder, dafür Donnerstag auch wieder Regen.
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20: 19:03 Uhr. Wir schauen auf die Straßen und da hätten wir aktuell keine Störungen mehr. Momentan also alles gut. Auch der Unfall bzw. die Unfallstelle am Dreieck Hethi-Stetten in Richtung Würzburg bzw. Richtung B28 senden wurde geräumt. Gute Fahrt.
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20: Blitzerbaustätten Mietingerstraße in der 30er-Zone, in Ulm auf der Schwabstraße auf Höhe der Frauensteige und Langenau-Göttingen auf der Albecker Straße Richtung Albeck.
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20: Servus. Einen schönen Abend heute am Dienstag. So, gleich geht's um ein Wort, das fast jeder kennt. Spätestens nach Sport, Umzug oder Gartenarbeit. Muskelkater.
22: Früher dachte man, der Schmerz nach Sport oder schwerer Arbeit habe etwas mit einer Entzündung oder mit Übersäuerung durch Milchsäure zu tun. Die Erklärung, die gilt heute aber als überholt.
20: Aber warum heißt der eigentlich so? Na, hinter diesem Begriff Muskelkater steckt ein altes medizinisches Wort und eine Erklärung, die viele überraschen dürfte. Die gibt's gleich beim Donau 3 FM Schlaumeier.
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0: Donau 3FM mit Jennifer Lopez und Waiting for Tonight. Und gleich haben wir Dermot Kennedy und Ray Garvey für euch. Vorher haben wir noch einen ganz großer seiner Zunft.
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0: 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Unser Schlaumeier hat wieder Post bekommen und da geht's heute um Sport. Wer zum Beispiel nach dem Sport oder auch nach dem Umzug oder nach Gartenarbeit kaum noch die Treppe runterkommt, sagt schnell, ich habe Muskelkater. Aber warum heißt es eigentlich so? Mit Katzen hat der Begriff jedenfalls nichts zu tun. Die Erklärung steckt in einem alten medizinischen Wort.
3: Ich weiß, die folgende Erklärung, die wird euch wahrscheinlich schockieren. Aber der Muskelkater, der hat seinen Namen nicht, weil sich im Muskel irgendein kleiner Kater breit macht. Der Begriff, der kommt wahrscheinlich vom Wort Katar. Damit bezeichnete man früher eine Entzündung oder einen krankhaften Reizzustand im Körper, vor allem an den Schleimhäuten. Und aus dem Muskelkatar wurde im Alltag dann irgendwann der Muskelkater. Früher dachte man auch, der Schmerz nach Sport oder schwerer Arbeit, der habe was mit einer Entzündung oder mit Übersäuerung durch Milchsäure zu tun. Diese Erklärung, die gilt heute als überholt. Nach heutigem Stand entsteht Muskelkater vor allem durch winzige Verletzungen in den Muskelfasern. Das passiert besonders bei ungewohnter Belastung, zum Beispiel beim Bergabgehen, beim Krafttraining, beim Schleppen von Kisten oder wenn ihr im Garten plötzlich stundenlang arbeitet. Der Schmerz, der kommt meist nicht sofort, sondern erst einige Stunden später oder sogar am nächsten Tag. Dann repariert der Körper nämlich die kleinen Schäden. Deshalb hilft vor allem Pause machen, locker bewegen, Wärme und dem Muskel Zeit geben. Der Name Muskelkater ist also geblieben, auch wenn die alte Erklärung dahinter heute nicht mehr ganz so stimmt.
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7: Schönen Dienstagabend hier bei Donau 3 FM. So, die Tiere sind los. Na, Esel, Pferde, Elefanten, Hühner, vielleicht sogar ein Opossum. Und das mitten in unserer Grundschule.
8: Also ich würde darunter sowas Zirkusartiges verstehen.
7: Ja, nicht ganz. Wir bringen euch eines der bekanntesten und eindrucksvollsten Werke der klassischen Musik in euer Klassenzimmer. Karneval der Tiere von Camille Sassot. Und wie ihr dieses Konzert für eure Grundschule gewinnen könnt, das gibt's gleich bei mir. Und zwar nach Musik für euren Dienstagabend. Die gibt's jetzt von Purple Disco Machine, von Midnight Oil oder auch von Michael Schulte.

0: FM mit Holly Humberstone und To Love Somebody. Und gleich wartet Alicia Keys mit Underdog, ist schon in der Pipeline. Wird's dann auch gleich zu hören geben. Vorher wird's aber erstmal ein bisschen tierisch.
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0: Es ist 20 Uhr.
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10: Ich bin Thomas Brott. Bundeskanzler Merz wirbt für einen breiten Schulterschluss bei den geplanten Reformen in Deutschland. Er wolle keinen Vertrauensvorschuss, aber die konstruktive Mitarbeit aller Bürgerinnen und Bürger, sagte er beim Ostdeutschen Wirtschaftsforum. Gemeinsam müsse gezeigt werden, dass die Probleme des Landes gelöst werden können. Es gebe keinen Grund zur Schwarzmalerei, betonte Merz außerdem. Die schwarz-rote Koalition will bis zur Sommerpause ein großes Reformpaket zu Themen wie Rente und Steuern auf den Weg bringen. Entschädigungen bei Flugverspätungen, ein Boardingpass auf Papier, kostenloses Handgepäck. Die Europäische Union ringt um die künftigen Rechte für Fluggäste. Die Vorstellungen der EU-Staaten und des Europaparlaments gehen in wichtigen Punkten auseinander. Seit dem Mittag verhandeln Vertreter, die Gespräche könnten sich bis in die Nacht ziehen.
11: Die Verhandlungen sind so schwierig, weil das Dilemma groß ist. Die Regierungen wollen die Entschädigungsregelung vereinfachen, denn 120.000 Menschen haben allein in Deutschland im vergangenen Jahr geklagt. Auch deswegen, weil nirgendwo festgelegt ist, was außergewöhnliche Umstände etwa sind, bei denen es keinen Schadensersatz gibt. Aus Brüssel, Dieter Ebeling.
10: Die deutsche Nationalmannschaft ist zur Fußball-Weltmeisterschaft aufgebrochen. Am Mittag startete die Linienmaschine der Lufthansa mit dem DFB-Tross an Bord von Frankfurt am Main nach Chicago. Dort findet dann am Samstag auch die WM-Generalprobe gegen die Auswahl der USA statt.
12: Der ganz normale Linienflieger ist mit etwa dreiviertelstündiger Verspätung los, weil in Frankfurt hier ein kurzes Gewitter runtergekommen ist. Neuer, Kimmich und Co. kamen aber gerade so trockenen Fußes in den Flieger. Die meisten in beigen oder dunkelblauen Anzügen. Vor dem Abflug gab es noch eine kleine Party mit Kindern, die viel Glück gewünscht haben. An Bord können die Jungs jetzt relaxen. Es gibt für die Spieler Spezialmenüs mit Kartoffeln und viel frischem Gemüse zu essen. Aus Frankfurt, Sonja Pahl.
10: Tennisprofi Alexander Zverev ist dem ersehnten ersten Grand-Slam-Titel einen weiteren Schritt näher gekommen. Zverev gewann bei den French Open in Paris das Viertelfinalduell mit Spaniens Jungstar Rafael Jodar nach anfänglichen Problemen noch glatt in drei Sätzen. Im Halbfinale trifft der Hamburger auf den Sieger der Partie zwischen dem Brasilianer João Fonseca und Jakub Menschik aus Tschechien.
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13: Der Mittwoch bringt in vielen Regionen in Schwaben nicht mal 20 Grad. Also Höchsttemperaturen liegen bei 18 bis 19 Grad. Vereinzelt gibt's noch Schauer. In den Nächten bleiben wir leicht im zweistelligen Bereich. Auch der Donnerstag bringt noch vereinzelt Schauer bei Temperaturen knapp über 20 Grad.
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15: Derzeit liegen uns keine Meldungen vor. Allen unterwegs eine gute Fahrt.
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0: 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Es ist 21 Uhr.
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2: Ich bin Thomas Brott. Seit Herbst 2024 werden Menschen an den Grenzen zu Deutschland kontrolliert. Diese Kontrollen wurden seitdem immer wieder verlängert. Kritik daran kommt von der EU-Kommission.
3: Nach EU-Recht haben die Mitgliedstaaten das Recht, ausnahmsweise und vorübergehend stationäre Grenzkontrollen einzuführen. Doch in Deutschland haben sie sich zu einer Art Dauereinrichtung entwickelt. Innenminister Dobrindt hat die Kontrollen wiederholt gegen Kritik verteidigt. Sie hätten kriminellen Schleuserbanden einen erheblichen Schlag versetzt, so seine Begründung. Brüssel sieht dagegen bessere Alternativen, etwa selektive Polizeikontrollen. Dirk Zeitler, Nachrichtenredaktion.
2: Bundeskanzler Merz wirbt für einen breiten Schulterschluss bei den geplanten Reformen in Deutschland. Er wolle keinen Vertrauensvorschuss, aber die konstruktive Mitarbeit aller Bürgerinnen und Bürger, sagte Merz beim Ostdeutschen Wirtschaftsforum. Gemeinsam müsse gezeigt werden, dass die Probleme des Landes gelöst werden können. Es gebe keinen Grund zur Schwarzmalerei, so Merz. Die schwarz-rote Koalition will bis zur Sommerpause ein großes Reformpaket zu Themen wie Rente und Steuern auf den Weg bringen. Kein Bronzeabzeichen, kein Freibadbesuch, weil viele Kinder und Jugendliche nicht sicher schwimmen können, fordert der Bundesverband Deutscher Schwimmmeister, dass Kinder und Jugendliche unter 16 Jahren ohne Bronzeabzeichen Freibäder nur noch in Begleitung eines Elternteils besuchen dürfen.
4: Viele Kinder tragen ihr Seepferdchen stolz auf der Badehose, aber wirklich sicher im Wasser sind sie erst nach der Bronzeprüfung. Da müssen sie unter anderem zeigen, dass sie 15 Minuten am Stück schwimmen können. Die Deutsche Lebensrettungsgesellschaft findet die Idee einer Bronzepflicht im Freibad gut. Die Verantwortung für Kinder und Jugendliche lasse sich nicht auf das Schwimmbadpersonal übertragen, heißt es von der DLRG. Die Grünen befürchten, dass Kinder aus ärmeren Familien abgehängt werden, denn ein Schwimmkurs und die Prüfung kosten auch Geld. Es gibt außerdem die Sorge, dass unsichere Schwimmer bei so einer Pflicht auf unbewachte Seen ausweichen könnten. Ursula Winkler, Nachrichtenredaktion.
2: Tennisprofi Alexander Zverev ist dem ersehnten ersten Grand-Slam-Titel einen weiteren Schritt näher gekommen. Zverev gewann bei den French Open in Paris das Viertelfinalduell mit Spaniens Jungstar Rafael Jodar nach anfänglichen Problemen noch glatt in drei Sätzen. Im Halbfinale trifft der Hamburger auf den Sieger der Partie zwischen dem Brasilianer João Fonseca und Jakub Menschik aus Tschechien.
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5: Der Mittwoch bringt in vielen Regionen in Schwaben nicht mal 20 Grad, also Höchsttemperaturen liegen bei 18 bis 19 Grad. Vereinzelt gibt's noch Schauer, in den Nächten bleiben wir leicht im zweistelligen Bereich. Auch der Donnerstag bringt noch vereinzelt Schauer bei Temperaturen knapp über 20 Grad.
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6: Die A7 Würzburg Richtung Ulm. Zwischen Niederstotzingen und Langenau. Vorsicht, Fahrzeugteile auf allen Fahrstreifen. Die A96 Lindau bis München. Zwischen Erkheim und Mindelheim. In beiden Richtungen Vorsicht, Personen auf der Fahrbahn. 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
0: 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Es ist 22 Uhr.
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7: Ich bin Tine Klimach. Die Polizei in Dortmund ist zu einer Bedrohungslage ausgerückt. Medienberichten zufolge hat ein Mann Kinder als Geiseln genommen. Was die Polizei bestätigt, ein Beamter wurde angeschossen.
8: Eine Schussweste habe Schlimmeres verhindert, teilte die Polizei mit. Der Bild zufolge hatte der Mann zuvor mit einem Knüppel randaliert, Gäste bedroht und Pfefferspray versprüht. Danach sei er mit einem Auto geflüchtet. Als die Polizei ihn habe stoppen wollen, habe er offenbar durch die Scheibe geschossen und den Beamten getroffen. Anschließend sei er in ein Haus geflüchtet und soll dort zwei Kindern als Geiseln haben, schreibt die Bild weiter. Dirk Zeitler, Nachrichtenredaktion.
7: Innenminister Alexander Dobrindt sieht gute Chancen, in einigen Monaten mit Drittstaaten konkrete Vereinbarungen zur Einrichtung sogenannter Rückführungszentren zu schließen. Bis sie dann tatsächlich errichtet seien, werde es aber voraussichtlich noch etwas länger dauern. Die EU hatte den Weg frei gemacht für die Errichtung sogenannter Rückkehrzentren in Drittstaaten und die Verschärfung weiterer Asylregeln.
9: Die EU will künftig mehr Abschiebungen ermöglichen. Wer ausreisen muss, aber nicht in sein Herkunftsland gebracht werden kann, soll dann in einen sogenannten Return Hub kommen, also in ein Rückkehrzentrum außerhalb der EU. Unionspolitiker erwarten viel von der EU-Verordnung, etwa geordnetere Prozesse und möglicherweise auch eine abschreckende Wirkung, sodass mehr abgelehnte Migranten freiwillig in die Heimat zurückkehren. Die SPD spricht von einer Phantomdebatte. Schließlich sei bisher kein Drittstaat für einen Hub gefunden. Die Grünen werfen der EU vor, Verantwortung auszulagern, nach dem Motto: aus den Augen, aus dem Sinn. Ursula Winkler, Nachrichtenredaktion.
7: Die Zahl der Teilzeitbeschäftigten in Deutschland ist so hoch wie noch nie. Nach Angaben des Instituts für Arbeitsmarkt- und Berufsforschung waren im ersten Quartal dieses Jahres rund 40% aller Erwerbstätigen in Teilzeit beschäftigt. Gleichzeitig arbeiteten Teilzeitkräfte mit durchschnittlich fast 19 Stunden pro Woche etwas mehr als vor einem Jahr. Die Zahl der Erwerbstätigen sank auf rund 45,5 Millionen. Außerdem meldeten sich weniger Beschäftigte krank als im Vorjahreszeitraum. Zum Sport. Tennisprofi Alexander Zverev ist dem ersehnten ersten Grand-Slam-Titel einen Schritt näher gekommen. Zverev gewann bei den French Open in Paris das Viertelfinalduell mit Spaniens Jüngster Rafael Jodar in 3 Sätzen. Im Halbfinale trifft der Hamburger auf den Sieger der Partie zwischen dem Brasilianer João Fonseca und Jakub Menschnik aus Tschechien.
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10: Der Mittwoch bringt in vielen Regionen in Schwaben nicht mal 20 Grad. Also Höchsttemperaturen liegen bei 18 bis 19 Grad. Vereinzelt gibt's noch Schauer. In den Nächten bleiben wir leicht im zweistelligen Bereich. Auch der Donnerstag bringt noch vereinzelt Schauer bei Temperaturen knapp über 20 Grad.
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11: Derzeit liegen uns keine Meldungen vor. Allen unterwegs eine gute Fahrt.

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0: 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Es ist 23 Uhr.
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6: Ich bin Tine Klimach. Nach einem schweren russischen Angriff mit vielen Toten und Verletzten in der vergangenen Nacht warnt der ukrainische Präsident Zelensky erneut vor einer großen Attacke. Noch in dieser Nacht könne es zu einem massiven Angriff kommen, sagt er unter Berufung auf Geheimdienstinformationen in seiner abendlichen Videobotschaft. Erst in der Nacht hatte Russland erneut die Ukraine mit schweren Luftangriffen überzogen. Zelensky sprach von 22 Toten und 130 Verletzten. Bundeskanzler Friedrich Merz wirbt bei den geplanten Reformvorhaben in Deutschland für einen breiten Schulterschluss. Er sagte beim Ostdeutschen Wirtschaftsforum im brandenburgischen Bad Saarow:
7: Es gibt auch keinen Grund für Pessimismus und Schwarzmalerei über die Zukunft unseres Landes. Es liegen nicht die besten Jahre unseres Landes hinter uns, sondern es liegen sehr gute Jahre vor uns. In Ostdeutschland, in Westdeutschland, in der Bundesrepublik Deutschland insgesamt und in Europa.
6: Die schwarz-rote Koalition plant bis zur Sommerpause ein großes Reformpaket auf den Weg zu bringen zu zentralen Themen wie Rente und Steuern. Gewerkschaften und Sozialverbände warnen vor einem Abbau des Sozialstaats. Und das nicht umsonst. Immer mehr Menschen in Deutschland geraten finanziell unter Druck. Laut dem neuen Armutsbericht des Paritätischen Wohlfahrtsverbands leben inzwischen 13,3 Millionen Menschen in Armut, so viele wie noch nie seit Beginn der Erhebung. Besonders oft fehlt das Geld für Strom, Heizung und größere Anschaffungen.
8: Wo jemand lebt, macht dabei einen großen Unterschied. Während die Armutsquote in Bayern und Baden-Württemberg vergleichsweise niedrig ist, liegt sie in Bremen, Sachsen-Anhalt, Berlin und Hamburg deutlich höher. Das liegt laut dem Bericht unter anderem an schlechteren Chancen auf dem Arbeitsmarkt und geringeren Bildungschancen. Dazu kommen die hohen Lebenshaltungskosten, die viele Haushalte zusätzlich belasten. Besonders kritisch ist die Lage älterer Menschen. Fast jeder Fünfte über 65 gilt inzwischen als arm oder armutsgefährdet. Zoe Tassovali, Redaktion.
6: In Dortmund ist ein Polizist bei einer Bedrohungslage angeschossen worden. Eine Schussweste habe Schlimmeres verhindert. Der Beamte sei nach bisherigen Erkenntnissen unverletzt, teilte die Polizei mit. Einem Bericht der Bild-Zeitung zufolge hat ein Mann in einer Wohnung im Dortmunder Stadtteil Höchsten zwei Kinder als Geiseln genommen und auf den Polizisten geschossen. Laut der Polizei läuft der Einsatz noch.
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9: Der Mittwoch bringt in vielen Regionen in Schwaben nicht mal 20 Grad. Also Höchsttemperaturen liegen bei 18 bis 19 Grad. Vereinzelt gibt's noch Schauer. In den Nächten bleiben wir leicht im zweistelligen Bereich. Auch der Donnerstag bringt noch vereinzelt Schauer bei Temperaturen knapp über 20 Grad.
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10: Die B311 Richtung Meßkirch. Zwischen Ertingen und Herbertingen. Ertingen, B311. Vorsicht, ein totes Tier auf der Fahrbahn. 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
0: 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Es ist 0 Uhr.
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5: Ich bin Tine Klimach. Seit Herbst 2024 werden Menschen an den Grenzen zu Deutschland kontrolliert. Die Kontrollen wurden seitdem immer wieder verlängert. Kritik daran kommt von der EU-Kommission.
6: Nach EU-Recht haben die Mitgliedstaaten das Recht, ausnahmsweise und vorübergehend stationäre Grenzkontrollen einzuführen. Doch in Deutschland haben sie sich zu einer Art Dauereinrichtung entwickelt. Innenminister Dobrindt hat die Kontrollen wiederholt gegen Kritik verteidigt. Sie hätten kriminellen Schleuserbanden einen erheblichen Schlag versetzt, so seine Begründung. Brüssel sieht dagegen bessere Alternativen, etwa selektive Polizeikontrollen. Außerdem seien bei der Kommission zahlreiche Beschwerden von Bürgern und Unternehmen eingegangen. Aus Berlin, Dirk Zeitler.
5: Die Zahl der zivilen Todesopfer in der Ukraine nach dem verheerenden russischen Angriff in der vergangenen Nacht ist nach Behördenangaben auf mehr als 20 gestiegen. Es gab 130 Verletzte. Präsident Zelensky warnte erneut vor einer großen Attacke. Noch in dieser Nacht könne es zu einem massiven Angriff kommen, sagte er unter Berufung auf Geheimdienstinformationen in seiner abendlichen Videobotschaft. Die Antidiskriminierungsstelle des Bundes verzeichnet so viele Fälle wie nie zuvor. Über 13.000 Menschen wandten sich im vergangenen Jahr an die Beratung, weil sie sich wegen ihrer Hautfarbe, Religion, wegen Geschlecht, Alter oder anderen Merkmalen benachteiligt sahen. Das waren 15% mehr als im Jahr davor.
7: Am häufigsten, bei mehr als 40% der Fälle, ging es um Rassismus. Registriert wurden etwa fremdenfeindliche Beleidigungen und Abwertungen. Oder die Menschen sahen sich wegen ihrer Herkunft benachteiligt, etwa im Bewerbungsprozess, bei der Wohnungssuche oder bei Arztterminen. Rassistische Einstellungen verfestigen sich und führen zu deutlich heftiger erlebter Diskriminierung, sagte die Antidiskriminierungsbeauftragte Attermann. Mehr als ein Viertel der Fälle bezog sich auf Benachteiligungen wegen einer Behinderung oder Krankheit. Mehr als jeder fünfte Fall drehte sich um Diskriminierung wegen des Geschlechts. Ursula Winkler, Nachrichtenredaktion.
5: Zum Sport. Mit einer Grußbotschaft aus dem Flughafen Tower ist die Fußballnationalmannschaft in Amerika angekommen. Welcome to the German team, hätten die Fluglotsen gesagt, so der Lufthansa-Kapitän über Bordlautsprecher nach Ankunft. Das WM-Team landete am späten Abend deutscher Zeit im Nordwesten von Chicago. Die letzte Testpartie für die Weltmeisterschaft ist am Samstag gegen Co-Gastgeber USA.
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8: Der Mittwoch bringt in vielen Regionen in Schwaben nicht mal 20 Grad, also Höchsttemperaturen liegen bei 18 bis 19 Grad. Vereinzelt gibt's noch Schauer, in den Nächten bleiben wir leicht im zweistelligen Bereich. Auch der Donnerstag bringt noch vereinzelt Schauer, bei Temperaturen knapp über 20 Grad.
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9: Derzeit liegen uns keine Meldungen vor. Allen unterwegs eine gute Fahrt.
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0: Es ist 1 Uhr.
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2: Ich bin Tine Klimach. Seit Herbst 2024 werden Menschen an den Grenzen zu Deutschland kontrolliert. Die Kontrollen wurden seitdem immer wieder verlängert. Kritik daran kommt von der EU-Kommission.
3: Nach EU-Recht haben die Mitgliedstaaten das Recht, ausnahmsweise und vorübergehend stationäre Grenzkontrollen einzuführen. Doch in Deutschland haben sie sich zu einer Art Dauereinrichtung entwickelt. Innenminister Dobrindt hat die Kontrollen wiederholt gegen Kritik verteidigt. Sie hätten kriminellen Schleuserbanden einen erheblichen Schlag versetzt, so seine Begründung. Brüssel sieht dagegen bessere Alternativen, etwa selektive Polizeikontrollen. Außerdem seien bei der Kommission zahlreiche Beschwerden von Bürgern und Unternehmen eingegangen. Aus Berlin, Dirk Zeitler.
2: Die Zahl der zivilen Todesopfer in der Ukraine nach dem verheerenden russischen Angriff in der vergangenen Nacht ist nach Behördenangaben auf mehr als 20 gestiegen. Es gab 130 Verletzte. Präsident Zelensky warnte erneut vor einer großen Attacke. Noch in dieser Nacht könne es zu einem massiven Angriff kommen, sagte er unter Berufung auf Geheimdienstinformationen in seiner abendlichen Videobotschaft. Die Antidiskriminierungsstelle des Bundes verzeichnet so viele Fälle wie nie zuvor. Über 13.000 Menschen wandten sich im vergangenen Jahr an die Beratung, weil sie sich wegen ihrer Hautfarbe, Religion, wegen Geschlecht, Alter oder anderen Merkmalen benachteiligt sahen. Das waren 15% mehr als im Jahr davor.
4: Am häufigsten, bei mehr als 40% der Fälle, ging es um Rassismus. Registriert wurden etwa fremdenfeindliche Beleidigungen und Abwertungen. Oder die Menschen sahen sich wegen ihrer Herkunft benachteiligt, etwa im Bewerbungsprozess, bei der Wohnungssuche oder bei Arztterminen. Rassistische Einstellungen verfestigen sich und führen zu deutlich heftiger erlebter Diskriminierung, sagte die Antidiskriminierungsbeauftragte Attermann. Mehr als ein Viertel der Fälle bezog sich auf Benachteiligungen wegen einer Behinderung oder Krankheit. Mehr als jeder fünfte Fall drehte sich um Diskriminierung wegen des Geschlechts. Ursula Winkler, Nachrichtenredaktion.
2: Zum Sport. Mit einer Grußbotschaft aus dem Flughafen Tower ist die Fußballnationalmannschaft in Amerika angekommen. Welcome to the German team, hätten die Fluglotsen gesagt, so der Lufthansa-Kapitän über Bordlautsprecher nach Ankunft. Das WM-Team landete am späten Abend deutscher Zeit im Nordwesten von Chicago. Die letzte Testpartie für die Weltmeisterschaft ist am Samstag gegen Co-Gastgeber USA.
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5: Der Mittwoch bringt in vielen Regionen in Schwaben nicht mal 20 Grad. Also Höchsttemperaturen liegen bei 18 bis 19 Grad. Vereinzelt gibt's noch Schauer. In den Nächten bleiben wir leicht im zweistelligen Bereich. Auch der Donnerstag bringt noch vereinzelt Schauer bei Temperaturen knapp über 20 Grad.
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6: Derzeit liegen uns keine Meldungen vor. Allen unterwegs eine gute Fahrt.
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0: Es ist 2 Uhr.
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2: Ich bin Tine Klimach. Nach einem schweren russischen Angriff mit vielen Toten und Verletzten in der vergangenen Nacht warnt der ukrainische Präsident Selenskyj erneut vor einer großen Attacke. Noch in dieser Nacht könne es zu einem massiven Angriff kommen, sagt er unter Berufung auf Geheimdienstinformationen in seiner abendlichen Videobotschaft. Innenminister Alexander Dobrindt sieht gute Chancen, in einigen Monaten mit Drittstaaten konkrete Vereinbarungen zur Einrichtung sogenannter Rückführungszentren zu schließen. Die EU hatte den Weg frei gemacht für die Errichtung sogenannter Rückkehrzentren in Drittstaaten und die Verschärfung weiterer Asylregeln.
3: Die EU will künftig mehr Abschiebungen ermöglichen. Wer ausreisen muss, aber nicht in sein Herkunftsland gebracht werden kann, soll dann in einen sogenannten Return Hub kommen, also in ein Rückkehrzentrum außerhalb der EU. Unionspolitiker erwarten viel von der EU-Verordnung, etwa geordnetere Prozesse und möglicherweise auch eine abschreckende Wirkung. Die Grünen werfen der EU vor, Verantwortung auszulagern, nach dem Motto aus den Augen, aus dem Sinn. Ursula Winkler, Nachrichtenredaktion.
2: Angesichts klammer Staatskassen sollen aus Sicht des Deutschen Gewerkschaftsbundes die Superreichen hierzulande mehr zum Gemeinwesen beitragen. Unter anderem über eine Vermögensteuer. Statt für die Breite der arbeitenden Menschen den Rotstift anzusetzen, muss die Bundesregierung endlich die Nutznießer der ungleichen Verteilung in die Pflicht nehmen, sagte der stellvertretende DGB-Vorsitzende Körzel dem Redaktionsnetzwerk Deutschland. Nach einem neuen DGB-Konzept soll jeder Euro besteuert werden, der über ein Nettovermögen von 1 Million Euro hinausgeht. Zum Sport. Mit einem netten Gruß aus dem Flughafen Tower ist die Fußballnationalmannschaft in Amerika angekommen. Welcome to the German team, hätten die Fluglotsen gesagt, so der Lufthansa-Kapitän über Bordlautsprecher nach Ankunft. Das WM-Team landete am späten Abend deutscher Zeit im Nordwesten von Chicago.
4: Das noble Teamhotel liegt etwas nördlich der Innenstadt mit Blick auf den Lake Michigan. Rund 20 Minuten sind es von dort bis zum Trainingszentrum von Chicago Fire, dem Ex-Club von Bastian Schweinsteiger. Hier will Bundestrainer Nagelsmann den Feinschliff vornehmen in den kommenden Tagen für das XXL-Turnier. Einen letzten Test gibt's dann am Samstag gegen die USA, bevor es ins WM-Quartier in die Südstaaten geht. Thomas Bremser, Redaktion.
2: Viel Zeit zum Verschnaufen gibt es für die deutsche Nationalmannschaft nicht. Schon am Vormittag startet das erste Training.
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5: Der Mittwoch bringt in vielen Regionen in Schwaben nicht mal 20 Grad, also Höchsttemperaturen liegen bei 18 bis 19 Grad. Vereinzelt gibt's noch Schauer, in den Nächten bleiben wir leicht im zweistelligen Bereich. Auch der Donnerstag bringt noch vereinzelt Schauer bei Temperaturen knapp über 20 Grad.
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6: Derzeit liegen uns keine Meldungen vor. Allen unterwegs eine gute Fahrt.
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